0: Für Norwegen erzielte Stürmer Haaland in der 79. und 90. Minute. Das brasilianische Tor erzielte Neymar in der Nachspielzeit per Foulelfmeter.
1: Die neue Woche legt recht ungemütlich los. Vor allem der Blick in den Himmel lädt nicht gerade zur guten Laune ein. Viele, viele Wolken zu erkennen und auch einige Regenwolken sollen damit von der Partie sein. Also tagsüber den Regenschirm einpacken bei Topwerten bis zu 20 Grad, 18 Grad dann voraussichtlich maximal morgen am Dienstag. Auch hier sieht es nach weiteren Schauern aus. Da sollten Sie sich wetterfeste Kleidung abermals anziehen. Erst am Mittwoch wieder freundlicher mit deutlich mehr Sonne, 20 Grad und weniger Wolken.

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0: 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Die größten Worte der Menschheitsgeschichte. September 1993. Das erste israelisch-palästinensische Abkommen wird vor dem Weißen Haus in Washington unterzeichnet. In seiner Rede zeigt der israelische Ministerpräsident Yitzhak Rabin den Willen zum Frieden.
1: Euch, den Palästinensern, sage ich, wir haben keinen Hass auf euch. Wir sehnen uns nach keiner Rache. Wir sind wie ihr, Menschen, die ein Haus bauen wollen, einen Baum pflanzen, lieben wollen. Menschen, die an eurer Seite in Respekt und Sympathie als freie Menschen leben wollen. Wir geben heute dem Frieden eine Chance und sagen euch mit klarer Stimme, bis hier nicht weiter. Beten wir dafür, dass der Tag noch kommen wird, an dem alle sagen werden, fort mit den Waffen.

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1: Ich bin Zoe Tassovali. Der Bundeshaushalt für das kommende Jahr ist praktisch fertig. Heute soll das Kabinett den Entwurf beschließen. Die Milliardenlücke ist laut Finanzministerium geschlossen, unter anderem mit einem strikten Sparkurs sowie höheren Steuern und Abgaben.
2: Alle Ressorts sollen 1% ihrer geplanten Ausgaben einsparen. Das bringt 4 Milliarden Euro. Auch sollen Bundeszuschüsse an die Sozialversicherungen zurückgefahren werden. Außerdem sollen eine höhere Tabaksteuer und eine Abgabe auf Plastik weitere Einnahmen bringen. Reichen tut es nach Koalitionskreisen dennoch nicht. Bundesfinanzminister Klingbeil muss demnach Rücklagen in Höhe von rund 10 Milliarden Euro heranziehen, um die Finanzlücke zu schließen. Geld, was in Zeiten schwächelnder Wirtschaft fehlen wird. Der Bundestag soll den Haushalt dann im Herbst beschließen. Tanja Wagner, Nachrichtenredaktion.
1: Im Ukraine-Krieg reißt die Gewalt nicht ab. Die Ukraine griff nach eigenen Angaben einen Militärflughafen auf der besetzten Krim an. Russland nahm später erneut Ziele in Charkiw unter Beschuss.
3: Die genauen Schäden auf der Krim sind noch unklar, aber der Militärflughafen dort gilt als der wichtigste Stützpunkt der Russen auf der besetzten Halbinsel. Außerdem haben ukrainische Militärs wichtige Verkehrswege für russischen Nachschub angegriffen. Unter anderem wurden 2 Straßenbrücken im Donbass zerstört. Russland wiederum attackierte unter anderem die Großstadt Charkiw. Es gab Tote und Verletzte. Der ukrainische Präsident Selenskyj warnt vor besonders massiven russischen Angriffen vor dem NATO-Gipfel ab Dienstag in der Türkei. Selenskyj will von seinen Verbündeten vor allem mehr Flugabwehr. Onni Torau, Berlin.
1: Und wir bleiben bei der Ukraine. US-Präsident Trump will nämlich beim NATO-Gipfel in Ankara darüber persönlich mit dem ukrainischen Präsidenten Selenskyj sprechen. Das hat das Weiße Haus bestätigt. Trump wolle die Bemühungen für ein Ende des Kriegs mit Nachdruck vorantreiben, heißt es. Der 2-tägige Gipfel beginnt morgen. Am Mittwoch will Trump dann mit Selenskyj sprechen. Zum Sport. Es ist eine völlige Überraschung. Norwegen steht zum ersten Mal überhaupt im Viertelfinale einer Fußball-WM. Die Mannschaft hat Rekordweltmeister Brasilien mit 2:1 rausgeworfen, dank 2er später Tore von Haaland. Brasilien gelang in der Nachspielzeit nur noch der Anschlusstreffer. Im Viertelfinale wartet nun entweder Mexiko oder England.
4: Schön, dass Sie uns hören. Hier ist Radio Paradiso mit dem Wetter für Berlin und Brandenburg in der neuen Woche. Heute am Montag aufpassen, da sind einige Schauer über den Tag verteilt möglich. Die Sonne muss sich im Allgemeinen noch durch die ganzen Wolken hinten anstellen. Und die Temperaturen sehen nicht mehr allzu sommerlich aus mit 20 Grad maximal. Morgen am Dienstag sind sogar nur 17 Grad möglich. Dazu gibt es dann wieder ganz, ganz viele Wolkenfelder und auch mögliche Regenwolken. Die ziehen dann allmählich Richtung Mittwoch davon. Da soll es mal den ganzen Tag trocken bleiben bei 20 Grad und wieder deutlich mehr Sonnenschein.

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0: 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Die größten Worte der Menschheitsgeschichte.
1: Am 6. August 1945 explodiert die Atombombe Little Boy über Hiroshima. Sie zerstört 80% der Stadt. Zehntausende sterben sofort. Als Albert Einstein von dem Abwurf hört, lauten seine ersten Worte: Oh weh. Denn der Physiker hat durch seine Forschungen entscheidende Grundlagen für die Entwicklung der Bombe geliefert. Zwei Monate später brachte die New York Times eine Stellungnahme von Einstein und weiteren bekannten Persönlichkeiten.
2: Die erste Atombombe hat mehr zerstört als die Stadt Hiroshima. Sie zertrümmerte auch unsere ererbten, veralteten politischen Gedanken. Es muss eine Weltregierung geschaffen werden, welche die Konflikte zwischen Nationen durch richterliche Entscheidung zu lösen imstande ist. Diese Entscheidungen müssen auf eine klare Verfassung gegründet werden, welche von den Regierungen und Völkern gebilligt ist und welche allein über die Angriffswaffen zu verfügen hat.

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1: Ich bin Zoe Tassovali. Der Bund will im kommenden Jahr deutlich mehr Schulden machen. Bundesfinanzminister Klingbeil hat diesen Kurs jetzt verteidigt. Im ARD-Sommerinterview sagte Klingbeil dazu:
2: Dass man Rücklagen angeht, ist völlig normal. Mal tut man das nicht. Und wir sind gerade in einer Zeit, muss man ja auch sagen, wo dieser Iran-Krieg, den Donald Trump angefangen hat, Wachstumshoffnung abgebremst haben. Das schlägt voll rein, das sehen wir in den Zahlen. Dass wir Schulden machen, hat damit zu tun, dass wir unsere Bundeswehr aufrüsten, dass wir modernisieren. Ich meine, man kann sich gegenüber Putin nicht mit der schwarzen Null verteidigen. Wir wollen, dass unser Land 20 Jahre lang wenig Ausgaben in Rüstung aufholt. Und das tun wir und dafür nehmen wir Geld in die Hand.
1: Das Kabinett will heute den Regierungsentwurf des Haushalts für das kommende Jahr beschließen. Insgesamt soll die Neuverschuldung bei gut 200 Milliarden Euro liegen. Im Ukraine-Krieg richten sich die Blicke jetzt auf den NATO-Gipfel in Ankara. Dort wollen sich US-Präsident Trump und der ukrainische Präsident Zelensky am Rande des Treffens persönlich austauschen. Aus dem Weißen Haus heißt es, Trump wolle die Bemühungen für ein Ende des Kriegs mit Nachdruck vorantreiben. Der zweitägige Gipfel beginnt morgen. Am Mittwoch wollen Trump und Zelensky dann miteinander sprechen. Jürgen Klopp soll dem DFB für das Amt als Bundestrainer zugesagt haben. Das berichtet zumindest Transferexperte Fabrizio Romano. Aber was ist da dran?
3: Ein Vollzug ist das Ganze nicht, denn selbst der Transferexperte schreibt ja, Details zu Klopps Vertrag und auch zu seinem Ausstieg bei Red Bull müssten noch besprochen werden. Seine grundsätzliche Bereitschaft, Bundestrainer sein zu wollen, hatte Klopp ja schon in der Nacht auf Samstag bei Magenta TV deutlich gemacht.
4: Also ich bin bereit.
3: Auch da erklärte Klopp aber schon, dass zunächst noch Details mit dem DFB und Red Bull geklärt werden müssten. Insofern kein neuer offizieller Stand, aber dass Jürgen Klopp beim DFB der Wunschnachfolger für Julian Nagelsmann ist und die Chancen gut stehen, das stimmt weiter. René Thorau, Nachrichtenredaktion.
1: Und wir bleiben direkt beim Sport. Bei der Fußball-WM hat Norwegen den Einzug ins Viertelfinale geschafft. Eine absolute Überraschung. Die norwegische Mannschaft besiegte Brasilien mit 2:1. Die beiden Treffer für Norwegen erzielte Stürmer Haaland in der 79. und 90. Minute. Das brasilianische Tor erzielte Neymar in der Nachspielzeit per Foulelfmeter.
5: Die neue Woche legt recht ungemütlich los. Vor allem der Blick in den Himmel lädt nicht gerade zur guten Laune ein. Viele, viele Wolken zu erkennen und auch einige Regenwolken sollen damit von der Partie sein. Also tagsüber den Regenschirm einpacken bei Topwerten bis zu 20 Grad, 18 Grad dann voraussichtlich maximal morgen am Dienstag. Auch hier sieht es nach weiteren Schauern aus.

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1: Ein Freund ist jemand, dem du ohne Erröten dein Innerstes offenlegst, wenn du meinst, dass dir Fortschritte gelungen sind. Ihm kannst du alle Herzensgeheimnisse anvertrauen und alle Pläne sorglos aufdecken, ohne Übertreibung, ohne Argwohn befürchten zu müssen. Dann tut Zurechtweisung nicht weh. Das Lob ist echt und niemals Schmeichelei.

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1: Ich bin Zoe Tassovali. Der Bundeshaushalt für das kommende Jahr ist praktisch fertig. Heute soll das Kabinett den Entwurf beschließen. Die Milliardenlücke ist laut Finanzministerium geschlossen, unter anderem mit einem strikten Sparkurs sowie höheren Steuern und Abgaben.
2: Alle Ressorts sollen 1% ihrer geplanten Ausgaben einsparen. Das bringt 4 Milliarden Euro. Auch sollen Bundeszuschüsse an die Sozialversicherungen zurückgefahren werden. Außerdem sollen eine höhere Tabaksteuer und eine Abgabe auf Plastik weitere Einnahmen bringen. Reichen tut es nach Koalitionskreisen dennoch nicht. Bundesfinanzminister Klingbeil muss demnach Rücklagen in Höhe von rund 10 Milliarden Euro heranziehen, um die Finanzlücke zu schließen. Geld, was in Zeiten schwächelnder Wirtschaft fehlen wird. Der Bundestag soll den Haushalt dann im Herbst beschließen. Tanja Wagner, Nachrichtenredaktion.
1: Im Ukraine-Krieg reißt die Gewalt nicht ab. Die Ukraine griff nach eigenen Angaben einen Militärflughafen auf der besetzten Krim an. Russland nahm später erneut Ziele in Charkiw unter Beschuss.
3: Die genauen Schäden auf der Krim sind noch unklar, aber der Militärflughafen dort gilt als der wichtigste Stützpunkt der Russen auf der besetzten Halbinsel. Außerdem haben ukrainische Militärs wichtige Verkehrswege für russischen Nachschub angegriffen. Unter anderem wurden 2 Straßenbrücken im Donbass zerstört. Russland wiederum attackierte unter anderem die Großstadt Charkiw. Es gab Tote und Verletzte. Der ukrainische Präsident Selenskyj warnt vor besonders massiven russischen Angriffen vor dem NATO-Gipfel ab Dienstag in der Türkei. Selenskyj will von seinen Verbündeten vor allem mehr Flugabwehr. Onni Torau, Berlin.
1: Und wir bleiben bei der Ukraine. US-Präsident Trump will nämlich beim NATO-Gipfel in Ankara darüber persönlich mit dem ukrainischen Präsidenten Selenskyj sprechen. Das hat das Weiße Haus bestätigt. Trump wolle die Bemühungen für ein Ende des Kriegs mit Nachdruck vorantreiben, heißt es. Der 2-tägige Gipfel beginnt morgen. Am Mittwoch will Trump dann mit Selenskyj sprechen. Zum Sport. Es ist eine völlige Überraschung. Norwegen steht zum ersten Mal überhaupt im Viertelfinale einer Fußball-WM. Die Mannschaft hat Rekordweltmeister Brasilien mit 2:1 rausgeworfen, dank 2er später Tore von Haaland. Brasilien gelang in der Nachspielzeit nur noch der Anschlusstreffer. Im Viertelfinale wartet nun entweder Mexiko oder England.
4: Mit ganz schön vielen Wolken geht es hinein in die neue Woche. Heute am Montag über den Tag verteilt kommen aus diesen auch immer wieder Regenschauer runter. 19 Grad nur die Maximaltemperatur, morgen immerhin 20 Grad, morgen am Dienstag aber auch nochmal Wolken verhangen und immer wieder nass.
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4: Musikalisch, überaus menschlich geht es hinein in diesen Tag und in die neue Woche. Gleich Coldplay mit Feels Like I'm Falling in Love, das ist sehr liebevoll. Und das hier sind aus den 80ern eben die Human League mit menschlich, mit human. Schönen guten Morgen, schönes Wachwerden und Aufstehen wünsche ich Ihnen.

einer der schönsten modernen Popsongs überhaupt. Coldplay, Feels Like I'm Falling in Love, hier auf ihrem Radio Paradiso. Verlieben Sie sich mal in die neue Woche, in den Montag, auch wenn es schwerfällt. Zumindest musikalisch. Hier ist jetzt auf jeden Fall Bruce Springsteen. Der hilft Ihnen beim Wachwerden und beim Hineinstarten in diesen Tag. Das ist Streets of Philadelphia aus dem Jahr 1994 hier auf Ihrem Radio Paradiso. Die besten Hits mit der meisten Abwechslung. Schönen guten Morgen.

Locker, leicht und entspannt hinein in die neue Woche zu Tears for Fears. Everybody wants to rule the world. Und sie ist kürzlich in London mit Harry Styles gemeinsam aufgetreten. Zumindest als Vorband. Shania Twain, Forever and For All.

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1: Ein Morgengebet. Gott, du bist unsere Zuflucht jeden Tag. Sei du der Ort in unserem Leben, an den wir immer wieder zurückkehren können. Der Ort, der fest ist und der bleibt. Ich wünsche Ihnen einen gesegneten Tag.
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2: Ich bin Zoe Tassovali. Der Bundeshaushalt für das kommende Jahr ist praktisch fertig. Heute soll das Kabinett den Entwurf beschließen. Die Milliardenlücke ist laut Finanzministerium geschlossen, unter anderem mit einem strikten Sparkurs sowie höheren Steuern und Abgaben.
3: Alle Ressorts sollen 1% ihrer geplanten Ausgaben einsparen. Das bringt 4 Milliarden Euro. Auch sollen Bundeszuschüsse an die Sozialversicherungen zurückgefahren werden. Außerdem sollen eine höhere Tabaksteuer und eine Abgabe auf Plastik weitere Einnahmen bringen. Reichen tut es nach Koalitionskreisen dennoch nicht. Bundesfinanzminister Klingbeil muss demnach Rücklagen in Höhe von rund 10 Milliarden Euro heranziehen, um die Finanzlücke zu schließen. Geld, was in Zeiten schwächelnder Wirtschaft fehlen wird. Der Bundestag soll den Haushalt dann im Herbst beschließen. Tanja Wagner, Nachrichtenredaktion.
2: Im Ukraine-Krieg reißt die Gewalt nicht ab. Die Ukraine griff nach eigenen Angaben einen Militärflughafen auf der besetzten Krim an. Russland nahm später erneut Ziele in Charkiw unter Beschuss.
4: Die genauen Schäden auf der Krim sind noch unklar, aber der Militärflughafen dort gilt als der wichtigste Stützpunkt der Russen auf der besetzten Halbinsel. Außerdem haben ukrainische Militärs wichtige Verkehrswege für russischen Nachschub angegriffen. Unter anderem wurden 2 Straßenbrücken im Donbass zerstört. Russland wiederum attackierte unter anderem die Großstadt Charkiw. Es gab Tote und Verletzte. Der ukrainische Präsident Selenskyj warnt vor besonders massiven russischen Angriffen vor dem NATO-Gipfel ab Dienstag in der Türkei. Selenskyj will von seinen Verbündeten vor allem mehr Flugabwehr. Onni Torau, Berlin.
2: Und wir bleiben bei der Ukraine. US-Präsident Trump will nämlich beim NATO-Gipfel in Ankara darüber persönlich mit dem ukrainischen Präsidenten Selenskyj sprechen. Das hat das Weiße Haus bestätigt. Trump wolle die Bemühungen für ein Ende des Kriegs mit Nachdruck vorantreiben, heißt es. Der 2-tägige Gipfel beginnt morgen. Am Mittwoch will Trump dann mit Selenskyj sprechen. Zum Sport. Es ist eine völlige Überraschung. Norwegen steht zum ersten Mal überhaupt im Viertelfinale einer Fußball-WM. Die Mannschaft hat Rekordweltmeister Brasilien mit 2:1 rausgeworfen, dank 2er später Tore von Haaland. Brasilien gelang in der Nachspielzeit nur noch der Anschlusstreffer. Im Viertelfinale wartet nun entweder Mexiko oder England.
5: Das sind wir gar nicht mehr gewohnt, ne? So durchgängig über den Tag verteilt immer wieder Regenschauer. Gibt es aber heute am Montag zum Wochenbeginn aus vielen grauen Wolken. 19 Grad die Maximaltemperatur. Morgen immerhin 20 Grad der Tagesspitzenwert. Aber auch morgen ziemlich viele Wolken unterwegs. Die Sonne hat schwer und sie brauchen weiterhin ihren Regenschirm.
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5: Guten Morgen, guten Morgen, guten Morgen. Schön, dass Sie dabei sind. Schön, dass wir gemeinsam in diesen Tag und in die neue Woche starten können. Robbie Williams habe ich gleich für Sie mit Angels. Vorher frischer aktueller Titel von Holly Humberstone, To Love Somebody. Und hier geht es auch um die Liebe bei Camouflage. Love is a Shield.

Frische aktuelle Musik bei uns im Programm von Holly Humberstone, To Love Somebody, hier auf ihrem Radio Paradiso. Die besten Hits mit der meisten Abwechslung. Er ist schon ein bisschen länger im Geschäft. Robbie Williams, Angels. 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

Durch den Film unsterblich geworden, dieser Titel von ABBA, The Winner Takes It All, auf ihrem Radio Paradiso. Die besten Hits mit der meisten Abwechslung zum Wachwerden am Montagmorgen jetzt von George Ezra. Blame It on Me. Schönes Aufstehen.

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8: Ich bin Katrin Müller. Das Konzept zum Haushalt 2027 steht. Der Regierungsentwurf soll heute vom Kabinett beschlossen werden. Die klaffende Lücke von 21 Milliarden Euro sei vollständig geschlossen, hieß es vom Bundesfinanzministerium. Ein strikter Sparkurs sowie höhere Steuern und Abgaben sollen das fehlende Geld in die Bundeskasse spülen.
9: Alle Ressorts sollen 1% ihrer geplanten Ausgaben einsparen. Das bringt 4 Milliarden Euro. Auch sollen Bundeszuschüsse an die Sozialversicherungen zurückgefahren werden. Außerdem sollen eine höhere Tabaksteuer und eine Abgabe auf Plastik weitere Einnahmen bringen. Reichen tut es nach Koalitionskreisen dennoch nicht. Bundesfinanzminister Klingbeil muss demnach Rücklagen in Höhe von rund 10 Milliarden Euro heranziehen, um die Finanzlücke zu schließen. Geld, was in Zeiten schwächelnder Wirtschaft fehlen wird. Der Bundestag soll den Haushalt dann im Herbst beschließen. Tanja Wagner, Nachrichtenredaktion.
8: Kurz vor dem NATO-Gipfel in Ankara schlägt der ukrainische Präsident Selenskyj Alarm. Nach Erkenntnissen seiner Geheimdienste könnte Russland seine Angriffe noch einmal deutlich verstärken. Deshalb fordert Selenskyj weitere Patriot-Flugabwehrsysteme für die Ukraine. Beim NATO-Gipfel will er außerdem mit US-Präsident Trump über neue Militärhilfen und mögliche Schritte zu einem Ende des Kriegs sprechen. Im Güterverkehr und im öffentlichen Nahverkehr könnte sich der Personalmangel in den kommenden Jahren deutlich verschärfen. Der Grund ist eine große Zahl bevorstehender Renteneintritte. Darauf weist eine Studie des Kompetenzzentrums Fachkräftesicherung hin.
10: Besonders betroffen sind Lkw und Busfahrer. Bis 2041 scheiden laut der Studie rund 200.000 Brummifahrer und mehr als 60.000 Busfahrer altersbedingt aus dem Berufsleben aus. Schon heute kommt es im Nahverkehr wegen fehlenden Personals zu Fahrplanänderungen. Experten warnen, dass sich die Engpässe weiter verschärfen könnten. Sie empfehlen deshalb unter anderem, für ältere Beschäftigte die Jobs attraktiver zu machen, damit sie länger im Beruf bleiben, zum Beispiel mit flexibleren Arbeitsbedingungen. Thomas Bleskin, Nachrichtenredaktion.
8: Zum Sport. Es ist eine völlige Überraschung. Norwegen steht zum ersten Mal überhaupt im Viertelfinale einer Fußball-WM. Die Mannschaft hat Rekordweltmeister Brasilien mit 2:1 rausgeworfen. Dank zweier später Tore von Haaland. Brasilien gelang in der Nachspielzeit nur noch der Anschlusstreffer. Und im Viertelfinale ist auch England. Die Three Lions besiegten Mexiko in Unterzahl mit 3:2.
11: Dankeschön, Katrin. 14 Grad, 14 erfrischende Grad haben wir aktuell. 19 Grad, das wird heute die Maximaltemperatur. Momentan ist es noch trocken, aber im Laufe des Tages, da können zumindest hier und da vereinzelt ein paar Regenschauer runterkommen. Morgen ähnliches Bild, vor allem zum Tagesbeginn. Immer mal wieder Wolken verhangen und nass. 21 Grad, der Tagesspitzenwert. Und ab Mittwoch wird es wieder deutlich trockener und auch sonniger und dann auch Stück für Stück wieder wärmer. 22 Grad am Mittwoch, 24 Grad am Donnerstag die Maximaltemperatur. Es staut sich jetzt schon wieder auf der A100 Richtung Wedding. Und zwar an der Baustelle Detmolder Straße sollten Sie ca. 10 Minuten extra Zeit mitnehmen. Ansonsten kommen Sie im Berliner Stadtverkehr ganz gut durch, aber drumherum. Vorsicht auf der A2 Berlin Richtung Hannover zwischen Brandenburg und Ciesa. Steht ein defektes Fahrzeug und blockiert den Standstreifen. Und es gibt auch einen Liegenbleiber auf der A115 Dreieck-Nutetal Richtung Dreieck-Funkturm. In der Ausfahrt Samund ist dieses Fahrzeug liegen bzw. stehen geblieben. Und eine Gefahrenmeldung für Oranienburg im Bereich Oranienburg Süd. Da brennt es und da kommt es deswegen wegen dieses Brandes zu starker Rauchentwicklung. Die Feuerwehr ist bereits im Einsatz, aber denken Sie dran, schließen Sie Fenster und Türen und Lüftungs- und Klimaanlagen sollten Sie abschalten. Ich wünsche Ihnen eine gute Fahrt, einen guten Start hinein in diese neue Woche, in diesen Montag.
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11: Hallo und guten Morgen am Montag hinein in die neue Woche mit doppelter Frauenpower. Gleich Olivia Dean, Man I Need, und das hier die unvergleichliche Cher. If I Could Turn Back Time.

lässige Musik von Olivia Dean, Man I Need, hier auf ihrem Radio Paradiso. Die besten Hits mit der meisten Abwechslung zum Start in die Woche, in der die Schulferien beginnen und damit vielleicht auch ihre Reise an ihren Lieblingsurlaubsort. Vielleicht geht's ja in den Süden, vielleicht ja nach Italien, ins Land von Eros Ramazzotti.

0: überhaupt. The Cars und Drive hier auf ihrem Radio Paradiso. Die besten Hits mit der meisten Abwechslung. Schönen guten Morgen am Montag. Neuer Tag, neue Radio Paradiso WM-Song-Weltmeisterschaft. Am Freitag hatten wir sie gefragt, welchen Song sie gerne in voller Länge hören möchten. Zur Auswahl stand von Ricky Martin The Cup of Life oder eben von Andreas Burani aus dem Jahr 2014, Auf uns. Ein Hoch auf uns. Und genau dieser Song ist es geworden. Für den haben sie sich entschieden mit fast 70%. Ist es dieser hier geworden, der so wunderbar mit Geigenmusik anfängt und ihren Start in die neue Woche erleichtert.
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Der Sieger vom Freitag bei der Radio Paradiso WM Song Weltmeisterschaft, Andreas Burani, mit auf uns, hat sich durchgesetzt gegen Ricky Martin. Und morgen, da stelle ich Ihnen weitere zwei Songs zur Auswahl, die gegeneinander antreten bei der Radio Paradiso WM Song Weltmeisterschaft. Und dann entscheiden Sie erneut, welchen Song Sie dann am Tag drauf, am Mittwoch, in voller Länge hören möchten. Jetzt in voller Länge für einen guten Tag, Johannes Oerding. 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

0: Schönen, noch sonnigen guten Morgen an diesem Montag. 6:58 haben wir es und die Belastung der Berliner Feuerwehr, die hat einen historischen Höchststand erreicht. Wieso, weshalb, warum und wie hoch, das hören Sie gleich im Hauptstadtkompakt bei Henrik Düster.
1: 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Seit 1740 regiert Friedrich der Große über Preußen. Bei seinem Regierungsantritt sichert er evangelischen und katholischen Untertanen religiöse Toleranz zu.
2: Die Religionen müssen alle toleriert werden. Und die Staatsbeamte müssen nur das Auge darauf haben, dass keine der anderen Abbruch tue. Denn hier muss ein jeder nach seiner Fassung selig werden.
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12: Ich bin Katrin Müller. Das Konzept zum Haushalt 2027 steht. Der Regierungsentwurf soll heute vom Kabinett beschlossen werden. Die klaffende Lücke von 21 Milliarden Euro sei vollständig geschlossen, hieß es vom Bundesfinanzministerium. Ein strikter Sparkurs sowie höhere Steuern und Abgaben sollen das fehlende Geld in die Bundeskasse spülen.
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13: Mit Henrik Düster. Guten Morgen. Die Belastung der Berliner Feuerwehr hat einen historischen Höchststand erreicht. Im vergangenen Jahr registrierten die Retter rund 548 56.000 Einsätze, so viele wie noch nie seit der Gründung der Berufsfeuerwehr vor 175 Jahren. Besonders drastisch ist der Zuwachs bei den freiwilligen Feuerwehren. Die Ehrenamtlichen rückten im vergangenen Jahr zu fast 16.700 Einsätzen aus. Seit 2024 leisten sie damit rund 127.000 Einsatzstunden. Grünen-Experte Vassili Franco betonte, dass der Brandschutz gerade in den Stadtrandlagen massiv von der Einsatzfähigkeit der Freiwilligen abhänge. Spitzenreiter bei den Einsätzen war die Wehr in Spandau-Staaken. Nach einem schweren Brand im Britzer Gewerbegebiet am Wochenende ermittelt die Kriminalpolizei. In der Moriner Allee brannte das Erdgeschoss eines Bürogebäudes vollständig aus. Berichten zufolge soll dem Feuer eine schwere Detonation vorausgegangen sein. Die Wucht riss die Glasfassade des Gebäudes komplett aus der Verankerung. Verletzt wurde niemand. Die Polizei sucht nun nach der Ursache für die mögliche Explosion. Für den geplanten neuen Universitätscampus auf dem Potsdamer Brauhausberg sind bei Stadt und Land 77 Stellungnahmen von Behörden und Bürgern eingegangen. Diese werden nun für den Bebauungsplan ausgewertet, der kommendes Jahr beschlossen werden soll. Bis 2035 will die Hasso-Plattner-Stiftung dort ein neues Zentrum für künstliche Intelligenz errichten. Dafür zieht auch der Bereich Jura und Sozialwissenschaften der Uni Potsdam an den Hauptbahnhof um. Einen schnellen Ausbau der Ostbahn von Berlin Richtung Polen wird es vorerst nicht geben. Das Bundesverkehrsministerium wies Forderungen von Brandenburgs Regierungschef Woidke nach einer durchgehenden Elektrifizierung und Zweigleisigkeit zurück. Der Bund sieht aktuell keinen Bedarf für die Strecke Richtung Küstrin-Kietz.
0: Dankeschön, Henrik. Es sieht momentan so gar nicht danach aus, aber es sind bereits für den Vormittag Regenschauer angekündigt. Bei 15 Grad aktuell und der Aussicht auf auch nur 19 Grad als Maximaltemperatur durch die Regenschauer. Auch morgen gerade in der ersten Tageshälfte soll es immer noch mal wieder nass sein. 20 Grad dann der Tagesspitzenwert. Am Mittwoch und ab Mittwoch wird es dann wieder sommerlicher, weil trockener und auch wärmer. 22 Grad am Mittwoch, 24 Grad am Donnerstag und das Thermometer klettert dann weiter nach oben. Der Stadtring A100 ist zwischen am Treptower Park und Sonnenallee zurzeit in beiden Richtungen wegen technischer Probleme gesperrt. A100 zwischen am Treptower Park und Sonnenallee in beiden Richtungen gesperrt. 10 Minuten dauert es länger für Sie auf der A100 Richtung Wedding. An der Baustelle Detmolder Straße ist zurzeit Anstehen angesagt. Und dann schauen wir noch raus ins Umland und zwar Vorsicht auf der A2 Berlin Richtung Hannover zwischen Brandenburg und Ciesa. Da steht ein defektes Fahrzeug und blockiert den Standstreifen. Und es brennt in Oranienburg bzw. im Bereich Oranienburg Süd. Die Feuerwehr ist am Einsatz, aber es gibt eine starke Rauchentwicklung. Fenstertüren geschlossen halten bitte und Lüftungs- und Klimaanlagen abschalten. Fahren Sie vorsichtig, bleiben Sie gelassen, wo es nicht vorangeht und auch wegen des Brandes eben auf alles achten und bedenken und danach handeln, was die Feuerwehr rät. Ich wünsche Ihnen einen guten Start hinein in die neue Woche.
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0: Musikalisch rasant begleitet werden Sie von Simply Red mit Stars und von Alpha Fox jetzt. Dancing with Tears in My Eyes. 6:30.

0: Sie sind Superstars im Popgeschäft. Simply Red mit Stars. Hier auf Ihrem Radio Paradiso die besten Hits mit der meisten Abwechslung um 16 Minuten vor 7. Und auch beim Fußball, bei der Fußballweltmeisterschaft gibt es selbstverständlich Superstars. Aber unser Radio Paradiso WM-Reporter Nico, der schaut nicht nur auf die Superstars auf dem Feld, sondern auch auf die neben dem Feld heute.
1: Ohne Fans würde das Fußballgeschäft nicht funktionieren. Die einen schauen vor dem Fernseher, andere zahlen ein halbes Vermögen, um bei einem WM-Spiel dabei sein zu können. Und dann gibt's noch Andy Milne. Mittlerweile trägt er den Spitznamen The World Cup Guy und ist bereits das 10. Mal in Folge bei einer Weltmeisterschaft dabei. Das erste Mal bei der WM 1982 in Spanien. Der 63-jährige Engländer wird auf der ganzen Welt erkannt, hat sogar ein Buch über seine Reisen geschrieben und posiert auf Fotos stolz mit einem täuschend echten Replikat des WM-Pokals. Eine überaus teure Leidenschaft. Angeblich soll er sogar sein Haus zum Verkauf angeboten haben, um seine Serie fortzusetzen und auch dieses Jahr wieder mit dabei zu sein. Bei den Ticketpreisen wundert mich das nicht.
0: Ein echter Fan. Superstar. Danke dir, Nico. Und das ist ein Pop-Superstar, der bald in Berlin zu erleben sein wird. Beim Lollapalooza-Festival, nämlich am 18. und 19. Juli. Das ist Mr. Teddy Swims, Bad Dreams, um 6:45.

Ja, das ist sozusagen die Wettervorhersage für den heutigen Tag, für den heutigen Vormittag bereits schon. Da sollen nämlich tatsächlich Regenschauer runterkommen, auch wenn es momentan gar nicht danach aussieht. Aber die Wetterfrösche kündigen das an. Die Eurythmics waren das nämlich gerade mit Here Comes the Rain Again. Da kommt schon wieder der Regen. Der soll auch morgen am Dienstag durchaus runterkommen, wird deswegen auch ein bisschen frischer bleiben. 15 Grad haben wir aktuell, 19 Grad bekommen wir heute maximal. Morgen sind dann 20 Grad möglich. Aber auch für so ein paar verregnete Tage im Sommer und auch in den Sommerferien, die dann im Laufe dieser Woche starten werden, der Schulsommerferien, haben wir Alternativen für Sie vorbereitet. Mehr dazu in der nächsten Stunde und in den nächsten Tagen nur hier auf Ihrem Radio Paradiso. Die besten Hits mit der meisten Abwechslung um 8 Minuten vor 7 jetzt.

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9: Ich bin Katrin Müller. Im Bundeskabinett soll heute der Regierungsentwurf für den Haushalt 2027 sowie die Finanzplanung bis 2030 beschlossen werden. Finanzminister Klingbeil konnte die Milliardenfinanzlücke für 2027 schließen, muss dafür aber rund 6,8 Milliarden Euro aus einer Rücklage entnehmen. Geplant sind Ausgaben von mehr als 555 Milliarden Euro sowie eine Nettokreditaufnahme von fast 120 Milliarden Euro. Das Sparpaket für die gesetzlichen Krankenkassen ist noch nicht ganz in trockenen Tüchern. Vor der geplanten Abstimmung im Bundestag in dieser Woche ringen Union und SPD weiter um Änderungen. Unter anderem bei der Familienversicherung und beim Geld vom Bund.
10: Bei der Familienversicherung kommt die Koalition den Betroffenen offenbar doch noch etwas entgegen. Wer Kinder unter 12 Jahren hatte, soll den Ehepartner weiter kostenlos mitversichern können. Bisher war nur eine Grenze bis zum 7. Geburtstag des Kindes geplant. Außerdem könnte der Bund die Krankenkassen stärker unterstützen. Zoe Tassovali, Nachrichtenredaktion.
9: Der Fachkräftemangel in Deutschland könnte sich Experten zufolge erheblich verschärfen. Laut einer Studie des Kompetenzzentrums Fachkräftesicherung gehen in den nächsten 10 bis 15 Jahren rund 4,6 Millionen Fachkräfte in Rente. Mehr als 3,6 Millionen davon arbeiten bereits heute in Engpassberufen. Besonders betroffen sind Verkehrs- und Bauberufe. Zum Fußball. England steht im WM-Viertelfinale. Die Three Lions gewannen das Achtelfinale gegen Mexiko im legendären Aztekenstadion mit 3:2.
11: Nach der dramatischen Niederlage im Aztekenstadion sitzt die Enttäuschung hier tief. Manche hatten schon sogar vom WM-Titel geträumt und dieser Traum ist natürlich nun geplatzt. Die Begeisterung der Mexikaner für dieses Turnier war riesig. Eine WM im eigenen Land werden die meisten natürlich nie wieder erleben. Aber wer Mexiko kennt, weiß, hier leidet niemand allein. Siege werden mit Freunden gefeiert und Niederlagen gemeinsam betrauert. Aus Mexiko-Stadt, Andrea Sosa Cabrios.
9: In der nächsten Runde trifft England auf Norwegen, das zum ersten Mal überhaupt im Viertelfinale einer Fußball-WM steht. Die Mannschaft hat Rekordweltmeister Brasilien mit 2:1 rausgeworfen, dank zweier später Tore von Haaland.
12: Dankeschön, Katrin. Erfrischend ist es heute Morgen draußen mit 15 Grad. Einige Wolken sind schon da, aber es gab auch ein paar Auflockerungen. 19 Grad bekommen wir heute als Maximaltemperatur. Und da zieht eine Wolken- und Regenfront auf uns zu, von Westen kommend. Und die wird uns noch am Vormittag erreichen, so zwischen 10 und 11 Uhr. Wird es dann deutlich nasser werden für nicht ganz den Rest des Tages, aber doch bis in den späten Nachmittag hinein. Morgen dann ebenfalls Wolken unterwegs und nochmal nass bei 20 Grad. Vor allem in der ersten Tageshälfte. Ab Mittwoch wird es dann zum einen trockener, zum anderen auch wieder sonniger und auch wärmer. Am Mittwoch 22 Grad der Tagesspitzenwert. Sie stehen an auf der A100 Richtung Wedding zwischen Oberlandstraße und Schöneberg und an der Baustelle Detmolder Straße. Außerdem ist es eng auf der A115 stadteinwärts an der Baustelle Kreuz Zehlendorf. Und drumherum geschaut, und zwar da beginnend mit der A2 Richtung Hannover zwischen Brandenburg und Ziesa, ist ein defektes Fahrzeug liegen geblieben, das die Standspur aktuell blockiert. Und Landkreis Märkisch-Oderland, die Schöneicher Landstraße, die ist zwischen Rüdersdorf und Schöneiche an der Unterführung der A10 nach einem Unfall gesperrt. Und es brennt nach wie vor im Bereich Oranienburg Süd. Die Feuerwehr ist am Einsatz, es gibt aber eine starke Rauchentwicklung. Bitte schließen Sie deswegen Fenster und Türen und schalten Sie die Lüftungs- und Klimaanlagen ab. Ich wünsche Ihnen eine gute Fahrt, eine sichere Fahrt noch, eine sonnige Fahrt hier und da und trockene Fahrt. Kommen Sie gut und sicher und heil an Ihr Ziel.
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12: Wir schauen gleich mal ein bisschen genauer auf die Promi-Hochzeit des Jahres, die dann wohl tatsächlich an diesem Wochenende am 4. Juli am amerikanischen Unabhängigkeitstag in New York stattgefunden hat. Die Rede ist selbstverständlich von Taylor Swift und Travis Kelce. Mehr zu beiden gleich 4 Minuten nach 7.

0: Die Promi-Hochzeit des Jahres ist über die Bühne gegangen. Taylor Swift und Travis Kelce haben am Wochenende geheiratet und zwar in New York im Madison Square Garden. Tina Eck aus New York. Tina, hochgeheim war die ganze Hochzeit. Angeblich wussten ja sogar die Gäste bis zur letzten Minute nicht, wo sie hin sollten. Aber dann wurde das Ja-Wort doch öffentlich verkündet, ne?
1: Ja, genau. Am Abend hier unserer Zeit, so gegen 7:30, erstrahlte plötzlich eine große rosa Leuchtreklame am Madison Square Garden. Just Married. Das Just mit einem Doppel-T, Taylor und Travis. Es war also passiert und damit wussten dann auch Volk und Fans endlich offiziell Bescheid. Der Comedy-Star Adam Sandler, ein Freund der beiden, zelebrierte die Zeremonie. Es dürfte also humorvoll geblieben sein. Brautjungfern und sowas gab es nicht. Es blieb alles in der Familie. Die Brüder von Swift und Kelce waren jeweils Trauzeugen.
0: Was ist noch über die Zeremonie bekannt?
1: Taylor Swift trug ein weißes Kleid von Dior und Schmuck von Cartier. Kelce trug auch Dior und ein ganzes Feuerwerk an VIPs und Promis kamen in dunklen Limousinen vorgefahren. Sie verschwanden unter einem großen Zelt, aber einige wurden doch gesichtet. Zum Beispiel Hugh Grant, Ethan Hawke, Ed Sheeran, Jennifer Lopez, Jimmy Fallon und auch Bradley Cooper, der aber in der Bullenhitze zu Fuß zum Madison Square Garden marschierte. Später dann gab es ein Gewitter, aber Regen bei der Hochzeit soll ja Glück bringen.
0: Was die Fans zur Hochzeit von Taylor und Travis gesagt haben, beziehungsweise wie sie die begangen haben, darüber sprechen wir gleich hier auf ihrem Radio Paradiso am Montagmorgen. Kommen Sie gut rein. In diesen Tag, in die neue Woche, begleitet mit entspannender Musik. Jetzt von Natalie Imbruglia aus den 90ern. Das ist Torn.

0: in New York. New York spielt weiterhin eine Rolle hier heute Morgen. Schönen guten Morgen am Montag, und zwar am Wochenende haben Taylor Swift und Travis Kelce genau dort, nämlich in New York, geheiratet. Es gab die Gerüchte darum, dass das Ganze in New York stattfinden würde, aber sicher konnte man sich nicht sein. Große Geheimhaltung. Trotzdem sind einige Swift-Fans, die Swifties, nach New York gereist. Tina Eck in den USA. Sind die denn happy gewesen?
1: Ja, die wurden zum Teil dann ziemlich nass geregnet am Abend, aber sie waren gepilgert, ohne dann viel zu sehen. Eine 30-Jährige hier aus der Nähe von Washington, die war gereist nach New York und stand den ganzen Nachmittag vor Madison Square Garden. Sie wollte ihrem Idol Taylor Swift moralischen Beistand leisten. In einer Kneipe in der Nähe vom Madison Square Garden wurde gejubelt und gegrölt, aber da ging es um Fußball und den WM-Krimi, den Argentinien knapp gewann zur gleichen Zeit.
0: Und die Party ging dann die ganze Nacht, oder wie war das?
1: Es war ein mega Promi-Event. Rund 1000 Freunde, Musikstars, Sportler und Schauspieler, wen man halt so kennt in diesen Kreisen, die feierten alle mit Taylor und Travis. Das Empire State Building in New York erleuchtete hellblau zur Feier der Nacht. Und eine Riesenshow gab es. Auch Taylor Swift selbst wollte auftreten. Und nach den offiziellen Genehmigungspapieren der Stadt New York wegen dieser ganzen Straßensperrungen und Ladezonen, also nach dieser Genehmigung sollte bis 4 Uhr morgens Ortszeit gefeiert werden und dann der ganze Zirkus langsam abgebaut werden. Also es ging erst vor ein paar Stunden zu Ende.
0: Die Promi-Hochzeit des Jahres ist tatsächlich über die Bühne gegangen. Taylor Swift und Travis Kelce sind verheiratet. Möge es lange halten und mögen sie ein friedliches Eheleben führen können. Sie hören Radio Paradiso am Montagmorgen. Kommen Sie gut rein in die neue Woche mit den besten Hits, mit der meisten Abwechslung.

0: einem schrillen Wecker werden Sie hier von angenehmer Saxophonmusik geweckt von Gary Rafferty, Bakersfield. Schönen guten Morgen. Am Montag, eine Minute vor halb acht ist es, und das klingt eher nach einem Fußball, eher nach einem Basketballergebnis eben als nach einem Fußballergebnis. Aber der erste FC Union hat tatsächlich mit 16:0 ein Spiel gewonnen. Gegen wen? Das hören Sie gleich im Hauptstadtkompakt bei Hendrik Düster.
1: 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Die größten Worte der Menschheitsgeschichte. Im Jahre 1597 veröffentlicht William Shakespeare die Tragödie Romeo und Julia, ein Auszug aus der wohl berühmtesten Liebesgeschichte der Weltliteratur.
2: Wie oft ist es schon geschehen, dass Sterbende kurz vor ihrem letzten Augenblick noch erwachten? Oh, gönne mir doch einen solchen Augenblick. Meine Geliebte, mein Weib. Der Tod, der den Honig deines Atems aufgesogen, hat noch keine Gewalt über deine Schönheit erlangt. Noch bist du nicht besiegt. Noch schwebt die purpurne Fahne der Schönheit auf deinen Lippen und Wangen. Und die blasse Flagge des Todes ist hier noch nicht aufgezogen. Ach, liebste Juliette, warum bist du noch so schön?
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14: Ich bin Katrin Müller. Im Bundeskabinett soll heute der Regierungsentwurf für den Haushalt 2027 sowie die Finanzplanung bis 2030 beschlossen werden. Finanzminister Klingbeil konnte die Milliardenfinanzlücke für 2027 schließen, muss dafür aber rund 6,8 Milliarden Euro aus einer Rücklage entnehmen. Geplant sind Ausgaben von mehr als 555 Milliarden Euro sowie eine Nettokreditaufnahme von fast 120 Milliarden Euro.
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15: 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Guten Morgen. Nach dem tagelangen Blackout Anfang des Jahres stellt eine hochkarätig besetzte Expertenkommission heute im Roten Rathaus ihre Lehren vor. Die Arbeitsgruppe um den ehemaligen Feuerwehrchef Albrecht Brömme und Charité-Chef Hajo Krömer war vom Senat eingesetzt worden, um Handlungsempfehlungen für den Bevölkerungsschutz auszuarbeiten. Hintergrund war der längste Stromausfall der Berliner Nachkriegsgeschichte in Steglitz-Zehlendorf, bei dem mitten im Winter rund 100.000 Menschen tagelang ohne Strom und Heizung blieben. Ausgelöst wurde die Großschadenslage durch einen mutmaßlich linksextremistischen Brandanschlag auf eine Kabelbrücke. 10 alte Rosskastanien am Spreeufer werden doch nicht für den Bau eines neuen Gaskraftwerks gefällt. Wie Umweltstadtrat Oliver Schuhoffenegger dem RBB mitteilte, konnte eine Rodung abgewendet werden. Die Bäume sollten ursprünglich weichen, um Platz für die Umkleidekabinen der Bauarbeiter zu schaffen. Der Betreiber Berliner Energie und Wärme sucht nun nach alternativen Standorten auf dem Baustellengelände. Mit einem Rekord-Kahn-Korso ist das 52. Spreewald- und Schützenfest in Lübbenau zu Ende gegangen. Rund 55 bunt geschmückte Kähne präsentierten traditionelle Trachten, Vereine und Handwerk rund um den großen Hafen vor hunderten Schaulustigen. Um gegen Wartezeiten anzugehen, wurde die Route in diesem Jahr verkürzt. Der erste FC Union präsentiert sich in Torlaune. Die Köpenicker feierten zum Abschluss des Wochenendes ein 16:0 Schützenfest beim Brandenburg-Ligisten Grün-Weiß Lübben, nachdem sie bereits am Samstag Optik Rathenow mit 12:2 besiegt hatten. Am Donnerstag steht der nächste Härtetest beim Chemnitzer FC an und am Sonntag beim FC Carl Zeiss Jena.
0: Dankeschön, Henrik. So viel Grad haben wir aktuell noch nicht mal geschafft. Da liegen wir nur bei 15 Grad momentan. Da muss FC Union dazukommen, um ein bisschen mehr die Temperaturen anzustacheln. Das gelingt aber wohl noch. 19 Grad kriegen wir heute als Maximaltemperatur. Dazu kriegen wir aber auch einige Wolken ab und ab dem Vormittag. Und am Vormittag schon, da starten dann noch Regenschauer. Mal leichte, mal kräftige, durchaus auch im Laufe des Tages heute noch. Bis in den späten Nachmittag hinein wird es dann nass bleiben. Morgen am Dienstag auch zum Start in den Tag immer wieder Regenschauer. 20 Grad, so gerade mal die Maximaltemperatur. Dann morgen Nachmittag wird es dann Stück für Stück freundlicher. Und erst recht am Mittwoch, da starten wir mit Sonne und Wolken im Wechsel. Und 22 Grad am Donnerstag schon, dann 24 Grad und dann auch wieder eben ohne Regenschauer. Okay, es ist eng auf der A100 im Stadtring Richtung Treptow zwischen Detmolder Straße und Sachsen. Da brauchen Sie aktuell 10 Minuten und in der anderen Richtung, Richtung Wedding, staut es sich zwischen Oberlandstraße und Kreuz Schöneberg und zwischen Britzer Damm und Kreuz Schöneberg an der bekannten Baustelle. Dort auch da jeweils 10 Minuten oben drauf rechnen, genauso wie an der Baustelle Detmolder Straße. A115 stadteinwärts an der Baustelle Kreuz Zehlendorf, auch da ist es eng, 10 Minuten oben drauf rechnen. Friedrichshain und Lichtenberg meldet mir einen Stau von und aus der Gürtelstraße zwischen Wiesenweg und B1, B5, Frankfurter Allee. Kreuzberg, Hallisches Ufer, da ist es eng zwischen Großbärenbrücke und Köthener Brücke. Und in Mitte auf der Otto-Braun-Straße zwischen Mollstraße und B5, Grunerstraße, auch da ist momentan Anstehen angesagt. Dann noch rausgeschaut, und zwar auf die A2, Berlin Richtung Hannover, zwischen Brandenburg und Ciesa. Immer noch das defekte Fahrzeug, das den Standstreifen blockiert. Und dann A11, das ist Stettin Richtung Berlin, zwischen Wehr-Berlin und Finofurt. Da hat es einen Unfall gegeben, da müssen Sie aktuell mit Einschränkungen rechnen. Außerdem hat es gekracht im Landkreis Märkisch-Oderland, die Schöneicher Landstraße zwischen Rüdersdorf und Schöneiche. Deswegen an der Unterführung der A10 nach diesem Unfall komplett gesperrt zurzeit. Und Brand in Oranienburg Süd, Feuerwehr nach wie vor im Einsatz. Es gibt eine starke Rauchentwicklung, deswegen die Lüftungs- und Klimaanlagen abschalten und bitte Fenster und Türen geschlossen halten. Ansonsten, ich wünsche Ihnen eine gute und das recht sichere Fahrt hinein in diese neue Woche.
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0: Schönste Musik für den Start in diese Woche. Gleich Calum Scott, You Are The Reason. musikalische Streicheleinheit. Und das hier, das ist die Band, die beim Classic Open Air, zu dass wir sie auch heute noch nicht, aber im Laufe der Woche einladen werden, dass sie das Abschlusskonzert geben wird. Alpha Wind, Big in Japan.

0: So schön, so liebevoll, Caelum Scott. You are the reason. Bevor es dann gleich in die 80er geht, zu Susan Vega mit Luca und für die meiste Abwechslung in die 90er vorher zu Michael Jackson, Black or White, geht es jetzt auch nochmal um die Liebe, um 14 Minuten vor 8.
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2: Paargeflüster. Ich führe im Jahr rund 1000 Gespräche mit Klienten. So kann ich inzwischen recht gut beurteilen, was denn die wichtigsten Fähigkeiten für gute Beziehungsarbeit sind. Nämlich Neugierde, Offenheit, echtes Interesse am Gegenüber und vor allem sehr gute Ohren. Wobei das nur die halbe Wahrheit ist. Um wirklich zu erfassen und zu verstehen, worüber jemand redet, braucht es alle Sinne. Sonst geht schnell verloren, was zwischen den Zeilen steht. Zwischentöne, Subtexte und selbst Unausgesprochenes enthalten in der Regel wichtige Informationen. Diese subtilen Signale gilt es wahrzunehmen, wenn ich die tiefer liegende Bedeutung von dem, was gesagt wird, verstehen möchte. Das ist total spannend für mich, wie eine Detektivarbeit. Richtig interessant wird es, wenn auch die Paare untereinander diese Qualität entwickeln. Das stärkt die emotionale Verbindung enorm und entschärft viele Konflikte. Falls auch Sie sich darin verbessern möchten, unterstütze ich Sie natürlich gerne, aber das können Sie auch ganz allein für sich üben. Wenn es bei Ihnen in der Beziehung mal wieder kracht, versuchen Sie einmal, sich in eine neutrale, interessierte, positiv neugierige und auf allen Sinneskanälen sensible Position zu begeben. Nicht ganz einfach, denn das, was Sie hören, sind in der Regel Vorwürfe, Anklagen, Schuldzuweisungen und Beschwerden. Probieren Sie, nicht zurückzuschießen, sondern die Botschaft, die dahinter steckt, zu entziffern. Um was geht es wirklich? Wenn die Schimpftirade ein Hilferuf wäre. Hilfe wofür? Hilfe wobei? Welches Unglück hören Sie? Welche Sehnsucht? Welchen Mangel? Werden Sie zum Hörexperten, der immer besser versteht, was Ihnen Ihr Partner eigentlich flüstern will. Wie Sie dazu noch die Lautstärke regulieren können, das schauen wir uns morgen an.
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Schönen guten Morgen hier auf Ihrem Radio Paradiso, 6 vor 8. 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
13: Ich bin Katrin Müller. Das Konzept zum Haushalt 2027 steht. Der Regierungsentwurf soll heute vom Kabinett beschlossen werden. Die klaffende Lücke von 21 Milliarden Euro sei vollständig geschlossen, hieß es vom Bundesfinanzministerium. Ein strikter Sparkurs sowie höhere Steuern und Abgaben sollen das fehlende Geld in die Bundeskasse spülen.
14: Alle Ressorts sollen 1% ihrer geplanten Ausgaben einsparen. Das bringt 4 Milliarden Euro. Auch sollen Bundeszuschüsse an die Sozialversicherungen zurückgefahren werden. Außerdem sollen eine höhere Tabaksteuer und eine Abgabe auf Plastik weitere Einnahmen bringen. Reichen tut es nach Koalitionskreisen dennoch nicht. Bundesfinanzminister Klingbeil muss demnach Rücklagen in Höhe von rund 10 Milliarden Euro heranziehen, um die Finanzlücke zu schließen. Geld, was in Zeiten schwächelnder Wirtschaft fehlen wird. Der Bundestag soll den Haushalt dann im Herbst beschließen. Tanja Wagner, Nachrichtenredaktion.
13: Kurz vor dem NATO-Gipfel in Ankara schlägt der ukrainische Präsident Selenskyj Alarm. Nach Erkenntnissen seiner Geheimdienste könnte Russland seine Angriffe noch einmal deutlich verstärken. Deshalb fordert Selenskyj weitere Patriot-Flugabwehrsysteme für die Ukraine. Beim NATO-Gipfel will er außerdem mit US-Präsident Trump über neue Militärhilfen und mögliche Schritte zu einem Ende des Kriegs sprechen. Im Güterverkehr und im öffentlichen Nahverkehr könnte sich der Personalmangel in den kommenden Jahren deutlich verschärfen. Der Grund ist eine große Zahl bevorstehender Renteneintritte. Darauf weist eine Studie des Kompetenzzentrums Fachkräftesicherung hin.
15: Besonders betroffen sind Lkw- und Busfahrer. Bis 2041 scheiden laut der Studie rund 200.000 Brummifahrer und mehr als 60.000 Busfahrer altersbedingt aus dem Berufsleben aus. Schon heute kommt es im Nahverkehr wegen fehlenden Personals zu Fahrplanänderungen. Experten warnen, dass sich die Engpässe weiter verschärfen könnten. Sie empfehlen deshalb unter anderem, für ältere Beschäftigte die Jobs attraktiver zu machen, damit sie länger im Beruf bleiben, zum Beispiel mit flexibleren Arbeitsbedingungen. Thomas Deskin, Nachrichtenredaktion.
13: Zum Fußball. England steht im WM-Viertelfinale. Die Three Lions gewannen das Achtelfinale gegen Mexiko im legendären Aztekenstadion mit 3:2. In der nächsten Runde trifft England auf Norwegen, das zum ersten Mal überhaupt im Viertelfinale einer Fußball-WM steht. Die Mannschaft hat Rekordweltmeister Brasilien mit 2:1 rausgeworfen, dank zweier später Tore von Haaland.
16: Das sind beide spannende Spiele gewesen. Danke dir, Katrin. Die Temperaturen, die kriechen so langsam nach oben. 16 Grad haben wir jetzt mittlerweile erreicht. Bei 19 Grad ist auch schon Schluss heute. Das liegt daran, dass viele Wolken unterwegs sind. Die Sonne, die hat es schwer und vor allem aus den Wolken kommen im Laufe schon des Vormittags. So, ja, schon zwischen 10 und 11 Uhr kommen Regenschauer runter. Die ziehen sich dann auch durch den restlichen Tag bis in den späten Nachmittag hinein. Mal leichte, mal kräftige Regenschauer sind dabei. Morgen geht es ebenfalls erstmal nass los in den Dienstag. 20 Grad dann im Laufe des Tages. Die Maximaltemperatur am späten Nachmittag dann meist trocken. Am Mittwoch, da ist es dann auf jeden Fall trocken, am letzten Schultag 22 Grad und am ersten Ferientag, am Donnerstag dann 24 Grad die Maximaltemperatur. A100 Stadtring Richtung Treptow, da ist es eng zwischen Detmolder Straße und dem Sachsendamm. Auf der A100 Richtung Wedding ist es eng zwischen Buschkuckallee und Tempelhofer Damm und zwischen Oberlandstraße und Kreuz Oranienburg und auch zwischen Pritzer Damm und Kreuz Schöneberg. Auf jeden Fall extra Zeit dort mitnehmen. A115 stadteinwärts an der Baustelle Kreuz Zehlendorf, auch da ist es eng, genauso wie auf der Gürtelstraße in Friedrichshain und Lichtenberg zwischen Wiesenweg und B1, B5 Frankfurter Allee staut sich der Verkehr. Hallisches Ufer in Kreuzberg zwischen Großbärenbrücke und Köthener Brücke. Auch da stehen sie zurzeit dicht an dicht, genauso wie, neu dazugekommen, Lichtenrade auf dem Lichtenrader Damm zwischen am Domstift und Großzietener Straße. Stau. 10 Minuten um draufrechnen, am besten auch in Mitte auf der Otto-Braun-Straße zwischen Mollstraße und B5 Gruner Straße. Und dann schauen wir noch raus ins Umland und zwar auf jeden Fall nach Oranienburg, Oranienburg Süd. Da immer noch brennt es, die Feuerwehr ist im Einsatz, aber denken Sie dran, Fenster, Türen geschlossen halten und wenn Sie haben, Klimaanlage, Lüftungsanlagen auf jeden Fall ausschalten, weil da gibt es eben eine starke Rauchentwicklung. Landkreis Märkisch-Oderland, die Schöneicher Landstraße, die ist zwischen Rüdersdorf und Schöneiche an der Unterführung der A10 nach einem Unfall momentan komplett gesperrt. Und Baustellenstau auf der A10 westlicher Berliner Ring Richtung Dreieck Havelland zwischen Großkreuz und Föben. Sollten Sie deswegen auf jeden Fall mindestens 10 Minuten extra Zeit mitnehmen. Insgesamt wünsche ich Ihnen eine gute und vor allem aber sichere Fahrt.
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16: Von wegen Two People, zwei Leute, die Tina Turner hier besingt. Bei mir wird es gleich wieder ein bisschen enger. Freue mich auf die Radio Paradiso Frühstücksrunde mit meiner Kollegin Elena und mit meinen Kollegen Fabio und Nico. Gleich nach Alex Warren, Fever Dream. Und das eben ganz entspannt und gelassen aus den 80ern. Tina Turner, Two People. Schönen guten Morgen. Gleich 6 Minuten nach 8.

0: Ich finde den wirklich klasse, ich finde den wirklich toll, diesen Song von Alex Rowan, Fever Dream, hier auf ihrem Radioparadieso, die besten Hits mit der meisten Abwechslung. Und da mag ich doch gleich mal die Frage weitergeben an meine liebe Frühstücksrunde hier an Elena, Fabi
1: guten
0: und Nico.
1: Morgen. Guten Morgen.
0: Für mich ist das hier Fever Dream von Alex Rowan schon ein richtiger Sommerhit.
1: Oh ja.
0: Auch wenn der nicht so klassisch jetzt nach einem Sommerhit, der klingt jetzt nicht irgendwie nach Spanien oder so ein Gesellschaftstanz, den man dazu machen kann. Aber ich verbinde den total mit...
2: Mit spaßigen, mit einem schönen Urlaubstag, oder? Irgendwie so eine Sommerparty.
1: Der könnte auch bei der WM irgendwie im Hintergrund so laufen.
0: Ja, würde auch passen. Stimmt, ja. Der hat so einen tollen Beat und da geht so nach vorne. Das ist auch ein toller

0: Song finde ich zum Autofahren. Also wenn man jetzt mit dem Auto irgendwie unterwegs ist, in den Urlaub fährt, so den Song anmachen, laut aufdrehen und
1: in den Urlaub gleiten.
0: Ja. Habt ihr noch einen anderen Urlaubssong jetzt in diesem Jahr? Oder gibt es so einen Urlaubssong, wo ihr sagt, so aus den Jahren, den ihr mit Urlaub verbindet? Oh, jetzt geht, das ist auch immer spannend. Wenn Menschen nachdenken, dann gehen die Augen Blicke nach oben. Die Blicke nach oben. Das ist wirklich so.
1: Also, ich hab einen Song, Yuzunur und Nina Cherry mit 7 Seconds. Mhm. Und das ist eigentlich gar kein so klassischer Urlaubssong, aber wir sind mal in Portugal ganz lang mit einem Bus gefahren, von einer Ecke quasi zur anderen, und dieser Busfahrer hat diesen Song scheinbar geliebt, weil der lief geschätzt alle 12 Minuten, hat er den nochmal angemacht.
0: Tatsächlich, ja.
1: Wir saßen relativ weit vorne, wir haben den immer mitgehört, aber seitdem verbinde ich den irgendwie mit dieser Busfahrt durch Portugal.
0: Ja. Ach, wie schön. Yuzunur und Nina Cherry, 7 Seconds, haben wir ja auch im Programm, jetzt allerdings nicht, lieber Fabi, da muss ich dich enttäuschen, aber du kennst ihn ja auch jetzt in- und auswendig. Ja. Jetzt habe ich Phil Collins für Sie und für uns mit Everyday hier im Radio Paradiso. Die besten Hits mit der meisten Abwechslung auch in den jetzt bald startenden Schulsommerferien.

0: Jennifer Rush aus den 80ern, Ring of Ice, hier auf ihrem Radioparadiese, die besten Hits mit der meisten Abwechslung. In der Frühstücksrunde, der könnte zu einem Urlaub in Island, auf Island passen, Ring of Ice. Frühstücksrunde heute mit der Frage, Urlaubshits, habt ihr einen, an den ihr euch erinnert oder vielleicht auch in diesem Jahr? Elena, Fabi hat schon seinen genannt, Nico, wie sieht's aus?
1: Ich finde es schwer, diese Frage immer zu jetzt auf der Stelle zu sagen, das ist der Sommerhit, aber ja, ich glaube, ein Hit aus diesem Jahr könnte es werden zum offiziellen Sommerhit.
0: Ich bin gespannt.
1: Du bist gut genug.
2: Ja, ja, das soll ich auch sagen. Ja. Ich glaube, das ist ein Song, der wird niemals hier bei Paradiso laufen, aber der ist ja auch wirklich in Amerika so richtig viral gegangen. Ja, ne? Das finde ich so krass und ich finde da immer witzig, weil die können ja logischerweise kein Deutsch. Ja. Und dann kommt dann immer sowas wie du bist gut genug. Aber ich finde so die Melodie davon und so und dann dieser Beat, der dann kommt und so, das ist schon, das hat schon so richtige Sommer-Vibes.
0: Ja. Ja. Kennst du den, Thorsten? Ich bin alt. Nein, ich singt ihn mal an. Also ihr habt ihn ja schon angesungen.
2: Ja. Also wenn du das nicht kennst, dann kennst du den Song nicht.
0: Nee, ich hab den noch nicht. Das ist mir nicht.
1: Es ist wirklich, der geht überall im Internet gerade hoch und runter.
3: Ganz viele Firmen machen da auch ihre Kooperationen zusammen. Zum Beispiel die Deutsche Bahn hatte nicht du bist gut genug, sondern ich bin ein Güterzug.
0: Super, aber dafür bin ich dankbar für die Frühstücksrunde, um das darüber mitzubekommen. Das war auch dein Sommer?
2: Das war auch meiner gewesen, an den habe ich direkt gedacht.
0: Ach super, okay. Und dann möchte ich aber jetzt noch einen anderen Song anstimmen, damit Fabi rot wird. Fabi hat nämlich heute Geburtstag. Ich habe gesagt, ich soll das nicht erwähnen, deswegen erwähne ich es natürlich.
3: Ja. Ich stehe so gerne im Mittelpunkt.
0: Ja, genau. Ja, stimmen wir an? Nein, wir ersparen dir zumindest meinen Gesang. Wenn jemand anderes von euch möchte, ist er herzlich eingeladen.
1: Wenn das Mikro aus ist.
0: Ansonsten schwenken ich jetzt, gratulieren wir dir sehr herzlich über Fabi und schwenken über zu ABBA. Großer Comeback-Song, damals auch schon wieder 5 Jahre her aus dem Jahr 2021. ABBA mit Don't Shut Me Down hier auf ihrem Radioparadiso. 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

0: mit musikalisch sommerlichem Schwung hinein in den Montag, in die neue Woche mit Nick Kamen, I Promise Myself. Halb neun haben wir es und im Hauptstadtkompakt bei Henrik Düster, da erfahren Sie gleich, was ich in den Verkehrsnachrichten für den ganzen Morgen über ansage, warum ist da und was in Oranienburg Süd gebrannt hat. Mehr eben dazu gleich.
1: 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Der Sozialdemokrat Otto Wels hält am 23. März 1933 die letzte freie Rede im Weimarer Reichstag. Er attackiert das von den Nationalsozialisten angestrebte Ermächtigungsgesetz.
2: Freiheit und Leben kann man uns nehmen, die Ehre nicht. Kritik ist heilsam und notwendig. Niemals noch, seit es einen deutschen Reichstag gibt, ist die Kontrolle der öffentlichen Angelegenheiten durch die gewählten Vertreter des Volkes in solchem Maße ausgeschaltet worden, wie das jetzt geschieht. Eine solche Allmacht der Regierung muss sich umso schwerer auswirken, als auch die Presse jeder Bewegungsfreiheit entbehrt.
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10: Ich bin Katrin Müller. Das Konzept zum Haushalt 2027 steht. Der Regierungsentwurf soll heute vom Kabinett beschlossen werden. Die klaffende Lücke von 21 Milliarden Euro sei vollständig geschlossen, hieß es vom Bundesfinanzministerium. Ein strikter Sparkurs sowie höhere Steuern und Abgaben sollen das fehlende Geld in die Bundeskasse spülen.
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12: Mit Henrik Düster. Guten Morgen. Trotz des intensiven Einsatzes der polizeilichen Sondereinheit Ferrum reißt die Serie von Schießereien auf Berlins Straßen nicht ab. Seit dem Start der Einheit im vergangenen Herbst wurden hunderte Ermittlungsverfahren eingeleitet und Dutzende Waffen beschlagnahmt. Dennoch stieg die Zahl der Schusswaffendelikte im öffentlichen Raum zuletzt im Mai wieder an. Erst am vergangenen Wochenende wurden neue Fälle in Charlottenburg und Wilmersdorf registriert, bei denen Spätkaufmitarbeiter bedroht und Einschusslöcher an Firmengebäuden entdeckt wurden. Das Kulturfestival 48 Stunden Neukölln hat nach massivem politischen Druck eine umstrittene Kunstaktion gestrichen. Bei einem performativen Audiospaziergang entlang von Stolpersteinen sollten Texte über den Gaza-Krieg abgespielt werden. Der jüdische Verein Wertinitiative sowie Neuköllns Bezirksbürgermeister Martin Hiekel kritisierten die Aktion scharf als antisemitische Holocaust-Verharmlosung und Täter-Opfer-Umkehr. Die Festivalleitung nahm das Projekt aus dem Programm und kündigte an, die redaktionellen Prüfprozesse künftig drastisch zu verschärfen. Rund 100 Einsatzkräfte der Feuerwehr haben gestern gegen einen Großbrand in einem Industriegebiet bei Oranienburg gekämpft. Auf dem Gelände einer papierverarbeitenden Firma stand ein Produktionsgebäude in Flammen und stürzte am Ende ein. Ein Übergreifen auf benachbarte Hallen konnte verhindert werden. Verletzte gab es nicht. Wegen der starken Rauchentwicklung rief das Bundesamt für Katastrophenschutz Anwohner dazu auf, Fenster und Türen geschlossen zu halten. Die Löscharbeiten dauerten bis tief in die Nacht. Vor dem Berliner Landgericht beginnt heute der Prozess gegen den mutmaßlichen Dieb der Meisterschale der Füchse Berlin. Dem 42-Jährigen wird vorgeworfen, die Handballtrophäe im November mit einem Nachschlüssel aus der Geschäftsstelle entwendet zu haben. Die Schale tauchte Monate später in einem Kellerversteck wieder auf. Dem Mann werden zudem über 20 weitere Einbrüche zur Last gelegt.
13: Den Wolken wird zu Last gelegt, dass wir heute noch Regenschauer runterbringen werden. Wobei, nee, für die Natur ist das natürlich super. Jetzt mal wieder so ein bisschen Wässerung. Und die gibt es heute, die wird es heute im Laufe des Tages immer wieder geben. Bis in den späten Nachmittag hinein kommen da Regenschauer runter. 16 Grad haben wir aktuell, 19 Grad bekommen wir heute noch als Maximaltemperatur. Auch morgen anfangs, vor allem in der ersten Tageshälfte, immer wieder nass. 20 Grad gerade mal die Maximaltemperatur. Aber ab Mittwoch, am Mittwoch schon und ab Mittwoch wird es dann wieder sommerlich. Mit 22 Grad und mehr Sonne, keinem Regen mehr. Auch der Donnerstag, der erste Ferientag dann, Schulferientag, der gestaltet sich sonnig und trocken mit 24 Grad dann in der Spitze. Bleiben Sie geduldig auf der A100 Richtung Treptow zwischen Detmolder Straße und Sachsendamm. Da staut sich der Verkehr, genauso wie Richtung Wedding zwischen Buschkuckerlee und Tempelhofer Damm. Da brauchen Sie sogar 20 Minuten momentan, genauso wie zwischen Britzerdamm und Kreuzschöneberg. Außerdem auch zwischen Oberlandstraße und Kreuzschöneberg staut sich der Verkehr. 115 meldet mir Baustellenstau. Stadteinwärts an der Baustelle Kreuz Zehlendorf. Außerdem Kreuzberg, Hallisches Ufer zwischen Großbärenbrücke und Köthener Brücke. Auch da stehen sie momentan dicht an dicht. In Lichterfelde hat sich ein Stau gebildet auf der Königsberger Straße zwischen Marienstraße und Hindenburgdamm. Lichtenrade, Lichtenrader Damm zwischen im Domstift und Großzietener Straße. Auch da gibt es Stau, genauso wie in Mitte auf der Otto-Braun-Straße zwischen Mollstraße und B5 Gruner Straße. Und neu dazu gekommen auch ein Stau in Neukölln. Auf der Karl-Marx-Straße zwischen Grenzallee und Silbersteinstraße stehen sie momentan dicht an dicht. Dann noch rausgeschaut, und zwar auf die A10. Östlicher Berliner Ring Richtung Dreieck Spreeau zwischen Hohenschönhausen und Marzahn. Da steht ein defekter LKW und blockiert die Fahrbahn. Und A10 westlicher Berliner Ring Richtung Dreieck Havelland zwischen Großkreuz und Föben. Baustellenstau, auch da gut und gerne 10 Minuten um draufrechnen. Und nach wie vor Landkreis Märkisch-Oderland, die Schöneicher Landstraße ist zwischen Rüdersdorf und Schöneiche an der Unterführung der A10 nach einem Unfall abgeriegelt. Bleiben Sie aufmerksam, fahren Sie vorsichtig, kommen Sie bitte gut an.
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13: Klasse Musik für den Start in diesen Tag in die neue Woche habe ich für Sie. Gleich von Depeche Mode, Enjoy the Silence. Vorher eine Zeitreise zurück in die 80er, ins Jahr 1983. Das sind Icehouse mit Hey Little Girl, 20 Minuten vor 9.

0: der Laserkanone geschossen, die Peschmut und Enjoy the Silence. Schönen guten Morgen hier für im Radio Paradiso. Die Peschmut, die großen Helden der 80er und 90er, echte Superstars eigentlich bis heute. Und auch beim Fußball gibt es auch bei der Fußballweltmeisterschaft echte Superstars. Allerdings nicht nur auf dem Feld, sondern auch neben dem Feld. Und da hat unser Radio Paradiso WM-Reporter Nico einen ganz besonderen entdeckt.
1: Ohne Fans würde das Fußballgeschäft nicht funktionieren. Die einen schauen vor dem Fernseher, andere zahlen ein halbes Vermögen, um bei einem WM-Spiel dabei sein zu können. Und dann gibt's noch Andy Milne. Mittlerweile trägt er den Spitznamen The World Cup Guy und ist bereits das 10. Mal in Folge bei einer Weltmeisterschaft dabei. Das erste Mal bei der WM 1982 in Spanien. Der 63-jährige Engländer wird auf der ganzen Welt erkannt, hat sogar ein Buch über seine Reisen geschrieben und posiert auf Fotos stolz mit einem täuschend echten Replikat des WM-Pokals. Eine überaus teure Leidenschaft. Angeblich soll er sogar sein Haus zum Verkauf angeboten haben, um seine Serie fortzusetzen und auch dieses Jahr wieder mit dabei zu sein. Bei den Ticketpreisen wundert mich das nicht.
0: Als Fan auch ein Superstar. Danke dir, Nico. Er ist auch ein Star. Michael Patrick.

so schön, so liebevoll. Christa Berg, The Lady in Red. Und so sommerlich wird es werden ab Mittwoch, da ist letzter Schultag. Und dann am Donnerstag, erster Ferientag der Schulferien hier in Berlin. Schönen guten Morgen auf Ihr Marte 92 Radio Paradiso. Jetzt gibt es sommerliche Musik von Kid Rock.

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10: Ich bin Katrin Müller. Im Bundeskabinett soll heute der Regierungsentwurf für den Haushalt 2027 sowie die Finanzplanung bis 2030 beschlossen werden. Finanzminister Klingbeil konnte die Milliardenfinanzlücke für 2027 schließen, muss dafür aber rund 6,8 Milliarden Euro aus einer Rücklage entnehmen. Geplant sind Ausgaben von mehr als 555 Milliarden Euro sowie eine Nettokreditaufnahme von fast 120 Milliarden Euro. Das Sparpaket für die gesetzlichen Krankenkassen ist noch nicht ganz in trockenen Tüchern. Vor der geplanten Abstimmung im Bundestag in dieser Woche ringen Union und SPD weiter um Änderungen. Unter anderem bei der Familienversicherung und beim Geld vom Bund.
11: Bei der Familienversicherung kommt die Koalition den Betroffenen offenbar doch noch etwas entgegen. Wer Kinder unter 12 Jahren hatte, soll den Ehepartner weiter kostenlos mitversichern können. Bisher war nur eine Grenze bis zum 7. Geburtstag des Kindes geplant. Außerdem könnte der Bund die Krankenkassen stärker unterstützen. Zoe Tassovali, Nachrichtenredaktion.
10: Der Fachkräftemangel in Deutschland könnte sich Experten zufolge erheblich verschärfen. Laut einer Studie des Kompetenzzentrums Fachkräftesicherung gehen in den nächsten 10 bis 15 Jahren rund 4,6 Millionen Fachkräfte in Rente. Mehr als 3,6 Millionen davon arbeiten bereits heute in Engpassberufen. Besonders betroffen sind Verkehrs- und Bauberufe. Zum Fußball. England steht im WM-Viertelfinale. Die Three Lions gewannen das Achtelfinale gegen Mexiko im legendären Aztekenstadion mit 3:2.
12: Nach der dramatischen Niederlage im Aztekenstadion sitzt die Enttäuschung hier tief. Manche hatten schon sogar vom WM-Titel geträumt und dieser Traum ist natürlich nun geplatzt. Die Begeisterung der Mexikaner für dieses Turnier war riesig. Eine WM im eigenen Land werden die meisten natürlich nie wieder erleben. Aber wer Mexiko kennt, weiß, hier leidet niemand allein. Siege werden mit Freunden gefeiert und Niederlagen gemeinsam betrauert. Aus Mexiko-Stadt Andreas Osacabrios.
10: In der nächsten Runde trifft England auf Norwegen, das zum ersten Mal überhaupt im Viertelfinale einer Fußball-WM steht. Die Mannschaft hat Rekordweltmeister Brasilien mit 2:1 rausgeworfen, dank zweier später Tore von Haaland.
13: Dankeschön, Katrin. Die Sonne, die tut sich heute schwer, liegt an der dicken Wolkendecke da oben und die bringt auch im Laufe jetzt schon des Vormittags immer wieder Regenschauer runter. 17 Grad haben wir aktuell, 19 Grad bekommen wir maximal. So bis in den späten Nachmittag können sich die Regenschauer durchaus ziehen und verteilen. Morgen soll es dann anfangs auf jeden Fall nochmal nass werden, aber dann zum Nachmittag immer trockener werden. Und dann auch bleiben die Tage drauf, Mittwoch und Donnerstag, da wird es auch wieder ein bisschen wärmer. Heute 19, morgen 20, Mittwoch 22 und am Donnerstag 24 Grad, die Maximaltemperatur. Ihre Geduld ist gefordert, gebraucht, vor allem auf der A100 Richtung Wedding zwischen Britzerdamm und Kreuz Schöneberg. 20 Minuten obendrauf rechnen und auch zwischen Buschkuckallee und Tempelhofer Damm stehen Sie an, brauchen 20 Minuten länger. In der anderen Richtung zwischen Detmolder Straße und Sachsendamm 10 Minuten obendrauf rechnen. Außerdem in Lichterfelde auf der Königsberger Straße zwischen Marienstraße und Hindenburgdamm, da staut sich der Verkehr. Genauso wie in Lichtenrade auf dem Lichtenrader Damm zwischen im Domstift und Groß-Zietener Straße hat sich eine Autoschlange gebildet. Genauso wie in Kreuzberg auf der Straße Hallisches Ufer zwischen Groß-Bärenbrücke und Köthener Brücke. Mitte Otto-Braun-Straße zwischen Mollstraße und Gruner Straße, Stau in Neukölln auf der Karl-Marx-Straße zwischen Grenzallee und Silberstein-Straße und auch drumherum. Gibt es einiges zu berichten. Ein LKW, der defekt liegen geblieben ist auf der A10 östlicher Berliner Ring Richtung Dreieck Spreeau zwischen Hohenschönhausen und Marzahn. Außerdem Baustellenstau auf der A10 westlicher Berliner Ring Richtung Dreieck Havelland zwischen Großkreuz und Vöben. Da dauert es auf jeden Fall 10 Minuten länger. Und Landkreis Dahme-Spreewald-Ragow, die Eichenallee ist in Richtung A13 nach einem Unfall gesperrt. Ebenfalls sind die Auffahrt und Abfahrt zur Autobahn dort abgeriegelt. Und noch ein letzter Unfall, der heute früh gemeldet worden ist im Landkreis Märkisch-Oderland. Die Schöneicher Landstraße zwischen Rüdersdorf und Schöneicher an der Unterführung der A10 nach diesem Unfall gesperrt. Ich wünsche Ihnen nach wie vor eine gute Fahrt, eine gelassene Fahrt, wenn Sie können und bleiben. Und kommen Sie gut und sicher an Ihr Ziel, das ist das Wichtigste.
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13: Mit abwechslungsreicher Musik in die neue Woche, gleich Beyoncé mit Texas Hold'em aus dem Jahr 2024. Und das hier Riesenhit von Supertramp, in den 70ern schon erfolgreich. Das hier aus dem Jahr 82, Supertramp mit It's Raining Again. 5 Minuten nach

Photogenic. Shoot. Sie habe ich nicht im Fußballstadion entdeckt. Sie hier. Beyoncé, gerade gehört mit Texas Hold'em auf ihrem Radio Paradiso. Aber den Mann von Beyoncé, nämlich Jay-Z, der war gestern im Stadion dabei, als Norwegen gegen Brasilien gewonnen hat. Da gab es noch mehr Schauspielstars auch im Publikum zu entdecken. Zum Beispiel der erste Spider-Man-Darsteller, Tobey Maguire. Der war auch im Stadion. Den hat der Fernsehmoderator, Kommentator aber gar nicht erkannt. Der hat eher Leonardo DiCaprio entdeckt, obwohl der hinter Tobey Maguire gesessen hat und auch noch eine Sonnenbrille aufhatte. Schönen guten Morgen, 14 Minuten nach 9 ist es. Ich habe jetzt einen weiblichen Superstar für Sie entdeckt, musikalisch. Hier ist Cher mit Strong Enough.

Mit ganz viel Liebe und Leidenschaft hinein in diesen Tag, in die neue Woche von I Want to Know What Love Is, hier auf Ihrem Radio Paradiso, die besten Hits mit der meisten Abwechslung. 9.22 Uhr haben 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Hier auf Ihrem Radio Paradiso. Schönen guten Morgen, 9.23 Uhr.

0: Ein Kult-Hit aus den 80ern, Fade to Grey von Visage. 9:30 haben wir es und das ist eine Kultstelle, eine Kult-Location hier in der Hauptstadt, das Tempelhofer Feld. Wie geht es aber weiter mit dem Tempelhofer Feld? Da gibt es jetzt wieder zahlreiche Ideen, die aktuellen Entwicklungen. Hören Sie gleich im Hauptstadtkompakt bei Henrik Düster.
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2: Segne, oh Gott, die anstehende Reise. Segne Weg und Ankunft. Segne die, die Gastfreundschaft geben und auch die, die sie annehmen. So möge Christus selbst unter uns sein, bei Reise und bei Rast.
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12: Ich bin Katrin Müller. Im Bundeskabinett soll heute der Regierungsentwurf für den Haushalt 2027 sowie die Finanzplanung bis 2030 beschlossen werden. Finanzminister Klingbeil konnte die Milliardenfinanzlücke für 2027 schließen, muss dafür aber rund 6,8 Milliarden Euro aus einer Rücklage entnehmen. Geplant sind Ausgaben von mehr als 555 Milliarden Euro sowie eine Nettokreditaufnahme von fast 120 Milliarden Euro.
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13: Mit Henrik Düster. Guten Morgen. Berlin steht vor entscheidenden Wochen. Im Zentrum der politischen Debatte steht das Tempelhofer Feld. Fast 15 Jahre nach Gründung der Initiative 100% Tempelhofer Feld und 12 Jahre nach dem Volksentscheid wächst der Druck auf das Bauverbot. Angesichts des akuten Wohnungsmangels fordern CDU und SPD eine maßvolle Randbebauung für bis zu 20.000 Wohnungen. Naturschützer und Initiativen warnen jedoch vor dem Verlust einer der wichtigsten Frischluftschneisen der Stadt und dem Lebensraum geschützter Arten wie der Feldlerche. Bei der Abgeordnetenhauswahl am 20. September wird das Thema eine Schlüsselrolle spielen. Einen historischen Wendepunkt erlebt auch eine Schule im Spandauer Ortsteil Kladow. Das dortige Gymnasium legt zum 1. August den umstrittenen Namen des NS-Profiteurs Hans Karosser ab und wird nach der im vergangenen Jahr verstorbenen Holocaust-Überlebenden Margot Friedländer benannt. Die Umbenennung wird bereits heute mit einem riesigen, von der Schülerschaft selbst organisierten Sportfest und über 2000 Zuschauern gefeiert. Zu den prominentesten ehemaligen Schülern gehört auch Berlins regierender Bürgermeister Kai Wegner. Weniger feierlich läuft es auf den Schienen der Hauptstadt. Ein massiver Sanierungsstau sorgt am kommenden Wochenende für erhebliche Einschränkungen. Wegen des Neubaus der maroden Ringbahnbrücke im Berliner Westen ist die Ringbahn komplett gesperrt. Auch der Fernverkehr ist betroffen. Die Brückenarbeiten sollen bis Sommer 2027 abgeschlossen sein. Schon heute bremsen Signalreparaturen in Bellevue und Schöneweide den S-Bahn-Verkehr auf den Linien S3, 5, 7 und 9 aus. Auf wichtigen Abschnitten wie der Stadtbahn gilt nur ein 20-Minuten-Takt.
0: Danke dir, Henrik. Danke für die Infos. Und es sind Wolken unterwegs und die lassen jetzt auch schon am Vormittag immer wieder Regenschauer durch und runter. Bei 17 Grad aktuell, 19 Grad, das wird die Maximaltemperatur werden. Morgen schaffen wir es gerade mal so auf 20 Grad. Auch morgen nämlich ziemlich wolkenverhangen und gerade in der ersten Tageshälfte auch immer wieder nass. Am Nachmittag dann deutlich trockener. Am Mittwoch, da wird es auf jeden Fall trocken sein und bleiben. 22 Grad, die Maximaltemperatur sind vorausgesagt. Sonne und Wolken haben lockeren Wechsel am Mittwoch. Mit aber immer noch so einem leichten Übergewicht an Wolken. Am Donnerstag dann 24 Grad in der Spitze. Oh, mittlerweile 30 Minuten Baustellenstau auf der A100 Richtung Wedding zwischen Britzer Damm und dem Kreuz Schöneberg. Außerdem A115 stadteinwärts an der Baustelle Kreuz Zehlendorf. Auch da brauchen Sie Geduld, genauso wie auf der A100 in der anderen Richtung, Richtung Treptow zwischen Detmolder Straße und Albuinstraße stehen Sie momentan dicht an dicht. Friedrichshain, Lichtenberger Straße. Zwischen Kreisverkehr, Strausberger Platz und Holzmarktstraße. Auch da staut sich der Verkehr, genauso wie auf der Gürtelstraße zwischen Wiesenweg und B1, B5 auf der Frankfurter Allee. Kreuzberg, Hallisches Ufer zwischen Großbärenbrücke und Köthener Brücke. Auch da stehen sie dicht an dicht. Eine Autoschlange wird mir auch gemeldet von und aus Lichterfelde von der Königsberger Straße zwischen Marienstraße und Hindenburgdamm. Lichtenrader Damm zwischen dem Domstift und Großzietener Straße. Auch da staut sich der Verkehr genauso wie in Mitte. Zum einen auf der Otto-Braun-Straße zwischen Mollstraße und Gruner Straße und auf der Karl-Liebknecht-Straße zwischen Dirksen-Straße und am Lustgarten in beiden Richtungen. Jeweils 10 Minuten oben drauf rechnen. Treptow, Puschkin-Allee zwischen Elsenstraße und obere Freiarchenbrücke. Auch da Stau, 10 Minuten Wartezeit sind auf jeden Fall nicht zu viel geplant. Und Vorsicht auf der A2, Berlin Richtung Magdeburg, Hinterburg Ost. Da liegt eine Schaufel auf der Fahrbahn. Gefährlich, wenn Sie da rüber düsen und es übersehen, also da besonders aufmerksam fahren. A10, westlicher Berliner Ring Richtung Dreikafeland zwischen Großkreuz und Vöben. Auch da Baustellenstau, auf jeden Fall 10 Minuten extra Zeit mitnehmen. Und dann noch Landkreis Prignitz. Die Straße zwischen Kletzke und Haaren ist nach einem Unfall gesperrt. Genauso wie im Landkreis Märkisch-Oderland die Schöneicher Landstraße zwischen Rudersdorf und Schöneiche ebenfalls dort nach einem Unfall. Bleiben Sie aufmerksam, fahren Sie vorsichtig, kommen Sie gut durch und kommen Sie gut an.
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0: Und in dieser Woche kommen Sie gut an, gleich mit Musik von Taylor Swift und von Dionne Warwick aus den 80ern. Hier ist Heartbreaker um 9 Minuten nach halb 10. Schönen guten Morgen in der neuen Woche.

0: frisch verheiratete Taylor Swift mit The Fate of Ophelia. Und wenn es in ihrer Beziehung mit Travis Kelce mal nicht so klappen sollte, dann gibt es ja immer noch Abhilfe von ihm hier um 13 Minuten vor 10.
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2: Paargeflüster. Ich führe im Jahr rund 1000 Gespräche mit Klienten. So kann ich inzwischen recht gut beurteilen, was denn die wichtigsten Fähigkeiten für gute Beziehungsarbeit sind. Nämlich Neugierde, Offenheit, echtes Interesse am Gegenüber und vor allem sehr gute Ohren. Wobei das nur die halbe Wahrheit ist. Um wirklich zu erfassen und zu verstehen, worüber jemand redet, braucht es alle Sinne. Sonst geht schnell verloren, was zwischen den Zeilen steht. Zwischentöne, Subtexte und selbst Unausgesprochenes enthalten in der Regel wichtige Informationen. Diese subtilen Signale gilt es wahrzunehmen, wenn ich die tiefer liegende Bedeutung von dem, was gesagt wird, verstehen möchte. Das ist total spannend für mich, wie eine Detektivarbeit. Richtig interessant wird es, wenn auch die Paare untereinander diese Qualität entwickeln. Das stärkt die emotionale Verbindung enorm und entschärft viele Konflikte. Falls auch Sie sich darin verbessern möchten, unterstütze ich Sie natürlich gerne, aber das können Sie auch ganz allein für sich üben. Wenn es bei Ihnen in der Beziehung mal wieder kracht, versuchen Sie einmal, sich in eine neutrale, interessierte, positiv neugierige und auf allen Sinneskanälen sensible Position zu begeben. Nicht ganz einfach, denn das, was Sie hören, sind in der Regel Vorwürfe, Anklagen, Schuldzuweisungen und Beschwerden. Probieren Sie, nicht zurückzuschießen, sondern die Botschaft, die dahinter steckt, zu entziffern. Um was geht es wirklich? Wenn die Schimpftirade ein Hilferuf wäre. Hilfe wofür? Hilfe wobei? Welches Unglück hören Sie? Welche Sehnsucht? Welchen Mangel? Werden Sie zum Hörexperten, der immer besser versteht, was Ihnen Ihr Partner eigentlich flüstern will. Wie Sie dazu noch die Lautstärke regulieren können, das schauen wir uns morgen an.
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2: Und wenn Sie eine persönliche Beratung wünschen, schreiben Sie mich gerne an unter www.beziehungscoach-berlin.de. Yeah.

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12: Nach Gottes Vorstellung sind alle Menschen gleich. Ob arm oder reich, groß oder klein, Flüchtling oder Einheimischer. Möge es uns gelingen, dass keiner sich über den anderen erhebt und wir nach Gottes Willen unser Miteinander gestalten. Gott
11: segne. 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
13: Ich bin Katrin Müller. Mehr als die Hälfte der Deutschen ist gegen die von der Regierungskoalition geplante Ausweitung der sachgrundlosen Befristung bei Einstellungen. In einer YouGov-Umfrage für die dpa lehnen die Reform insgesamt 54% ab, 26% befürworten sie. Die Regierungskoalition plant im Zuge der Sozialstaatsreformen die Möglichkeit einer längeren Befristung von Arbeitsverhältnissen. Schwarz-Rot will den Entwurf für den Bundeshaushalt 2027 heute im Kabinett beschließen. Unterm Strich steigt die Neuverschuldung auf rund 200 Milliarden Euro. Aus guten Gründen, sagt Bundesfinanzminister Klingbeil.
14: Wir können uns gegen Kreml-Chef Putin nicht mit einer schwarzen Null verteidigen, sagt der Bundesfinanzminister. Heißt, die Bundeswehr muss aufgerüstet werden. Sparen will er auch, aber das reicht nicht. Deshalb greift er auch auf Geld zurück, das ursprünglich für andere Zwecke vorgesehen war, um ein Riesenfinanzloch zu stopfen. Claudia Wächter, Nachrichtenredaktion.
13: SPD-Sozialpolitiker plädieren für mehrjährige Übergangsfristen bei der geplanten Abschaffung der abschlagsfreien Frührente nach 45 Beitragsjahren. Die sozialpolitische Sprecherin der SPD-Bundestagsfraktion Klose sagte dem Redaktionsnetzwerk Deutschland, sie halte eine Übergangsfrist von 5 Jahren für sinnvoll. Ein SPD-Kollege spricht sogar von 10 Jahren. Zum Fußball. Skandal bei der WM. Der Weltverband FIFA hat die Rotsperre gegen den besten Torjäger der USA, Balogun, aufgehoben. Offenbar unter dem Druck von US-Präsident Trump. Entsprechende Berichte kritisierte auch der womöglich künftige Bundestrainer Klopp scharf.
15: Trump soll persönlich bei FIFA-Boss Infantino angerufen haben, berichten mehrere Medien. Überraschend hatte der Weltverband am Abend mitgeteilt, dass Balogun im WM-Achtelfinale gegen Belgien spielen darf. Die Rotsperre aus dem 16. Finale gegen Bosnien-Herzegowina wurde zur Bewährung ausgesetzt. Trump reagierte umgehend auf seiner Plattform Truth Social und schrieb: Danke FIFA, es sei eine große Ungerechtigkeit wieder gut gemacht worden. Diana Kramer, Nachrichtenredaktion.
13: Bei der WM stehen die nächsten Viertelfinalteilnehmer fest. Norwegen trifft auf England. Die Norweger hatten überraschend Rekordweltmeister Brasilien mit 2:1 aus dem Turnier geworfen. England besiegte Mexiko im Achtelfinale mit 3:2.
16: Na, mal gucken, wann er dann wirklich runterkommt, der Regen. Für heute sind zumindest noch ein paar Schauer angekündigt, die sich immer mal wieder bis in den späten Abend ziehen können. Aktuell hier am Checkpoint Charlie noch trocken, soll aber jetzt am Vormittag losgehen. Das Ganze bei Temperaturen im Moment um 17 Grad, 19 Grad heute der Spitzenwert. Morgen am Dienstag geht es hoch auf bis zu 20 Grad. Auch morgen ist zumindest mal mit leichtem Regen zu rechnen, von vormittags an bis in den Nachmittag. Erst ab Mittwoch geht es trocken und dann auch wieder milder weiter. Man staut sich auch heute zum Start in die Woche auf dem Stadtring. Einmal A100 Richtung Wedding. 10 Minuten länger brauchen Sie im Moment zwischen Buschkrugallee und Tempelhofer Damm. Und auf der A100 Richtung Treptow stehen Sie an zwischen Detmolder Straße und Albuinstraße. Außerdem Stau auf der A115 Dreieck Nutetal Richtung Dreieck Funkturm hier an der Baustelle Kreuz Zehlendorf. Geduld brauchen Sie auch in Friedrichshain auf der Lichtenberger Straße zwischen dem Kreisverkehr Strausberger Platz und der Holzmarktstraße. Außerdem Stau in Kreuzberg auf dem Hallischen Ufer zwischen Großbärenbrücke und Köthener Brücke. In Lichterfelde stockt es auf der Königsberger Straße zwischen Marienstraße und Hindenburgdamm. In Mitte bitte Geduld auf der Otto-Braun-Straße zwischen Mollstraße und Gruner Straße und auch auf der Karl-Liebknecht-Straße in Mitte stehen Sie an, zwischen Dirksenstraße und am Lustgarten in beiden Richtungen. Und zuletzt noch Treptow, die Puschkinallee. Hier gibt es Stau zwischen Elsenstraße und obere Freiarchenbrücke. Hier bitte auch 10 Minuten mehr einplanen. Fahren Sie vorsichtig und kommen Sie gut durch die Stadt.
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16: Und bevor wir uns gleich der positiven Wirkung vom Küssen widmen, heute am Internationalen Tag des Kusses, können Sie jetzt schon mal üben. Romantik pur von Eric Carmen. Viel Spaß mit Hungry Eyes.

0: Spätestens heute Nachmittag, nach Feierabend, geben Sie Ihrem Schatz zu Hause nochmal einen extra dicken Schmatzer. Sie hören Radio Paradiso und heute ist der Tag des Kusses. Und warum Küssen so gut tut, das weiß mein lieber Kollege Dominik Kotzur aus der Radio Paradiso Redaktion. Dominik, was genau passiert denn beim Küssen in unserem Körper?
1: Beim Küssen läuft im Körper so einiges ab, vor allem wenn es richtig emotional wird. Dann schüttet der Körper verschiedene Hormone aus, zum Beispiel das sogenannte Glückshormon Dopamin und das Kuschelhormon Oxytocin. Dazu kommen Endorphine, unsere körpereigenen Schmerzstiller. Gleichzeitig fährt der Körper das Stresshormon Cortisol runter. Also kurz gesagt, Küssen kann entspannen und einfach richtig gut tun.
0: Na wunderbar. Hervorragende Argumente, heute nochmal den einen oder anderen Schmatzer mehr zu verteilen. Am Tag des Kusses. Sie hören Radio Paradiso und es geht entspannt weiter durch den Montag hinein in die neue Woche.

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0: blutüberströmte Cagefighter malträtieren sich in einem Stahloktagon auf dem Gelände des Weißen Hauses. Rennwagen rasen durch Washington. Ein Staatsjahrmarkt mit kaum Besuchern zieht sich über die National Mall und Konzerte werden angesichts eines Boykotts von Musikern abgesagt. Die überparteiliche Kommission, die 2016 unter Barack Obama eingerichtet wurde und mit den Feierlichkeiten zum 250. Geburtstag der USA betraut war, hätte sich ein solches Szenario nie vorstellen können. Das Jubiläum, so sagen Kritiker, sei dem Bestreben der Regierung von Donald Trump zum Opfer gefallen, die Kontrolle über die Veranstaltungen an sich zu reißen. Statt die Feierlichkeiten wie geplant unter der überparteilichen Gruppe America 250 stattfinden zu lassen, gründete der US-Präsident 2025 eine konkurrierende Organisation mit dem Namen Freedom 250, die nun die Führung bei den Feiern übernommen hat. Was einst als Moment nationaler Einheit gedacht war, wird nun von parteipolitischen Kämpfen, Streitigkeiten und Betrugsvorwürfen überschattet. Freedom 250 ist nichts weiter als ein Eitelkeitsprojekt, um das unstillbare Ego des Präsidenten zu besänftigen, erklärte die demokratische Abgeordnete und Kommissionsmitglied Bonnie Watson Coleman. Es geht nur um ihn. Die Feierlichkeiten sind ein Abbild der Lage der Nation. Chaotisch, zerstritten und aufgehetzt. Nichts mehr vom Land der Freien und der Tapferen. Armes Amerika. Der Fisch stinkt vom Kopf her.
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14: Mit Henrik Düster. Guten Tag. Nach dem tagelangen Blackout Anfang des Jahres stellt eine hochkarätig besetzte Expertenkommission heute im Roten Rathaus ihre Lehren vor. Die Arbeitsgruppe um den ehemaligen Feuerwehrchef Albrecht Brömme und Charité-Chef Hajo Krömer war vom Senat eingesetzt worden, um Handlungsempfehlungen für den Bevölkerungsschutz auszuarbeiten. Hintergrund war der längste Stromausfall der Berliner Nachkriegsgeschichte in Steglitz-Zehlendorf, bei dem mitten im im Winter rund 100.000 Menschen tagelang ohne Strom und Heizung blieben. Ausgelöst wurde die Großschadenslage durch einen mutmaßlich linksextremistischen Brandanschlag auf eine Kabelbrücke. 10 alte Rosskastanien am Spreeufer werden doch nicht für den Bau eines neuen Gaskraftwerks gefällt. Wie Umweltstadtrat Oliver Schuhoffenegger dem RBB mitteilte, konnte eine Rodung abgewendet werden. Die Bäume sollten ursprünglich weichen, um Platz für die Umkleidekabinen der Bauarbeiter zu schaffen. Der Betreiber Berliner Energie und Wärme sucht nun nach alternativen Standorten auf dem Baustellengelände. Mit einem Rekord-Kahn-Korso ist das 52. Spreewald- und Schützenfest in Lübbenau zu Ende gegangen. Rund 55 bunt geschmückte Kähne präsentierten traditionelle Trachten, Vereine und Handwerk rund um den großen Hafen vor hunderten Schaulustigen. Um gegen Wartezeiten anzugehen, wurde die Route in diesem Jahr verkürzt. Der erste FC Union präsentiert sich in Torlaune. Die Köpenicker feierten zum Abschluss des Wochenendes ein 16:0 Schützenfest beim Brandenburg-Ligisten Grün-Weiß Lübben, nachdem sie bereits am Samstag Optik Rathenow mit 12:2 besiegt hatten. Am Donnerstag steht der nächste Härtetest beim Chemnitzer FC an und am Sonntag beim FC Carl Zeiss Jena.
15: Ich musste heute Morgen meine Regenjacke im Schrank erstmal suchen. Mit der sind sie heute sehr gut ausgestattet. Über den Tag kommen noch ein paar Regenschauer runter, zum Teil bis in den späten Nachmittag hinein. Und die Temperaturen steigen auf bis zu 19 Grad. Morgen am Dienstag geht es hoch auf 20 Grad maximal. Morgen wird es ebenfalls dicht bewölkt bleiben mit Regen von vormittags an, ebenfalls bis rein in den Abend. Am Mittwoch geht es trocken weiter, auch wieder milder, 22 Grad dann maximal. Um die 10 Minuten länger brauchen Sie aktuell auf dem Stadtring. Einmal A100 Richtung Wedding zwischen Buschkrugallee und Tempelhofer Damm. Auf der A100 Richtung Treptow stehen Sie zwischen Detmolder Straße und Albuinstraße. Außerdem stockt es auf der A115 Dreieck-Nutetal Richtung Dreieck-Funkturm hier an der Baustelle Kreuz Zehlendorf. Geduld auch in Friedrichshain auf der Lichtenberger Straße, stockt hier zwischen dem Kreisverkehr Strausberger Platz und der Holzmarktstraße. In Lichterfelde stehen sie an auf der Königsberger Straße zwischen Marienstraße und Hindenburger Damm. Voll ist es auch in Mitte, auf der Otto-Braun-Straße zwischen Moll- und Gruner-Straße. Außerdem die Kalibknecht-Straße zugestaut zwischen Dirksen-Straße und am Lustgarten in beiden Richtungen. Und noch nach Treptow geschaut auf die Puschkin-Allee. Hier stehen sie aktuell an zwischen Elsenstraße und obere Freiarchenbrücke. Auch hier bitte Geduld. Fahren Sie vorsichtig und kommen Sie gut und möglichst gelassen an Ihr Ziel.
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15: Und Rick Astley bringt sie motiviert durch den Montag. Jetzt mit den 80ern. Never gonna give you up.

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8: Ich bin Katrin Müller. Mehr als die Hälfte der Deutschen ist gegen die von der Regierungskoalition geplante Ausweitung der sachgrundlosen Befristung bei Einstellungen. In einer YouGov-Umfrage für die dpa lehnen die Reform insgesamt 54% ab, 26% befürworten sie. Die Regierungskoalition plant im Zuge der Sozialstaatsreformen die Möglichkeit einer längeren Befristung von Arbeitsverhältnissen. Zum Start einer erneuten Hitzewelle spitzt sich in Frankreich die Waldbrandgefahr zu. Im Süden des Landes kämpfen Feuerwehren gegen einen riesigen Brand. Die Behörden haben die Evakuierung von rund 10.000 Menschen aus mehreren Ortschaften angeordnet.
9: In dem betroffenen Gebirgsmassiv westlich von Perpignan hat das Feuer sich bereits durch 4.600 Hektar Fläche gefressen. Der ausufernde Brand führte auch zu einer Anpassung der dritten Etappe der Tour de France, die heute durch die betroffene Region führt. Auch an anderen Orten in Frankreich brachen Brände aus. Der staatliche Wetterdienst warnte für Dutzende Departements vor einer hohen Brandgefahr. Michael Evers, Paris.
8: In Baden-Württemberg in Offenburg hat die Polizei nach Schüssen einen toten Mann und eine verletzte Frau gefunden. Die Frau starb dann aber kurze Zeit später im Krankenhaus, teilte die Polizei mit. In der Nähe des Tatorts hätten die Einsatzkräfte eine Waffe gefunden. Nach aktuellen Erkenntnissen besteht keine Gefahr für die Bevölkerung. Was sich genau ereignet hat, wird noch ermittelt. Zum Fußball. Skandal bei der WM. Der Weltverband FIFA hat die Rotsperre gegen den besten Torjäger der USA, Balogun, aufgehoben. Offenbar unter dem Druck von US-Präsident Trump. Entsprechende Berichte kritisierte auch der womöglich künftige Bundestrainer Klopp scharf.
10: Trump soll persönlich bei FIFA-Boss Infantino angerufen haben, berichten mehrere Medien. Überraschend hatte der Weltverband am Abend mitgeteilt, dass Balogun im WM-Achtelfinale gegen Belgien spielen darf. Die Rotsperre aus dem 16. Finale gegen Bosnien-Herzegowina wurde zur Bewährung ausgesetzt. Trump reagierte umgehend auf seiner Plattform Truth Social und schrieb: Danke FIFA, es sei eine große Ungerechtigkeit wieder gut gemacht worden. Diana Kramer, Nachrichtenredaktion.
8: Bei der WM stehen die nächsten Viertelfinalteilnehmer fest. Norwegen trifft auf England. Die Norweger hatten überraschend Rekordweltmeister Brasilien mit 2:1 aus dem Turnier geworfen. England besiegte Mexiko im Achtelfinale mit 3:2.
11: Am Himmel besiegen heute die Wolken die Sonne. Es geht überwiegend dicht bewölkt auch weiter. Jetzt mit ersten Regenschauern, die schon runterkommen. Die ziehen sich heute über den Tag verteilt immer wieder weiter bis zum Teil in den späten Nachmittag rein. Das Ganze bei Temperaturen aktuell um 18 Grad, 19 Grad der Spitzenwert. Auch morgen am Dienstag sollten Sie mit Regen rechnen. Schon am frühen Vormittag, dann ebenfalls immer mal wieder bis in den Nachmittag hinein. Und die Temperaturen steigen morgen auf bis zu 20 Grad. Am längsten stehen sie an im Moment auf der A100 Richtung Treptow. Dauert 20 Minuten länger zwischen Detmolder Straße und Albuinstraße. 10 Minuten mehr sind es auf der A100 Richtung Wedding zwischen Buschkugallee und Tempelhofer Damm. Außerdem voll auf der A115 Dreieck Nutetal Richtung Dreieck Funkturm. Hier sind es 10 Minuten mehr an der Baustelle Kreuz Zehlendorf. Und Stau auch in Mitte auf der Karl-Liebknecht-Straße. Hier stehen sie an zwischen Dirksenstraße und am Lustgarten. Und auf der Otto-Braun-Straße in Mitte haben wir Stau zwischen Mollstraße und Gruner-Straße. Neukölln, die Karl-Marx-Straße zugestaut zwischen Uttmannstraße und Neckarstraße. Und Schmargendorf, bitte Geduld hier auf dem Hohenzollern-Damm zwischen Auguste-Viktoria-Straße und der A100 Hohenzollern-Damm. Auch hier 10 Minuten mehr einplanen. Fahren Sie vorsichtig und kommen Sie gut und möglichst gelassen ans Ziel.
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11: Und Sie werden liebevoll hineinbegleitet in diese neue Woche. Musikalisch jetzt mit Climie Fischer. Love Changes Everything. Um 4 Minuten nach 11.

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Schönen Montag!

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1: Geh sorgsam mit dir um. Dich kannst nur einmal geben und auch nur kurz. Man darf dich nicht verbrauchen wie einen Rohstoff. Du bist kein Produkt. Entzieh dich der Statistik. Du bist wichtig. Bewahre dich. Weiche der Härte aus. Verweigere dich den Überflüssigkeiten. Gib Acht auf dich. Dich gibt es nur einmal.
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13: Mit Henrik Düster. Guten Tag. Trotz des intensiven Einsatzes der polizeilichen Sondereinheit Ferrum reißt die Serie von Schießereien auf Berlins Straßen nicht ab. Seit dem Start der Einheit im vergangenen Herbst wurden hunderte Ermittlungsverfahren eingeleitet und Dutzende Waffen beschlagnahmt. Dennoch stieg die Zahl der Schusswaffendelikte im öffentlichen Raum zuletzt im Mai wieder an. Erst am vergangenen Wochenende wurden neue Fälle in Charlottenburg und Wilmersdorf registriert, bei denen Spätkaufmitarbeiter bedroht und Einschusslöcher an Firmengebäuden entdeckt wurden. Das Kulturfestival 48 Stunden Neukölln hat nach massivem politischen Druck eine umstrittene Kunstaktion gestrichen. Bei einem performativen Audiospaziergang entlang von Stolpersteinen sollten Texte über den Gaza-Krieg abgespielt werden. Der jüdische Verein Wertinitiative sowie Neuköllns Bezirksbürgermeister Martin Hiekel kritisierten die Aktion scharf als antisemitische Holocaust-Verharmlosung und Täter-Opfer-Umkehr. Die Festivalleitung nahm das Projekt aus dem Programm und kündigte an, die redaktionellen Prüfprozesse künftig drastisch zu verschärfen. Rund 100 Einsatzkräfte der Feuerwehr haben gestern gegen einen Großbrand in einem Industriegebiet bei Oranienburg gekämpft. Auf dem Gelände einer papierverarbeitenden Firma stand ein Produktionsgebäude in Flammen und stürzte am Ende ein. Ein Übergreifen auf benachbarte Hallen konnte verhindert werden. Verletzte gab es nicht. Wegen der starken Rauchentwicklung rief das Bundesamt für Katastrophenschutz Anwohner dazu auf, Fenster und Türen geschlossen zu halten. Die Löscharbeiten dauerten bis tief in die Nacht. Vor dem Berliner Landgericht beginnt heute der Prozess gegen den mutmaßlichen Dieb der Meisterschale der Füchse Berlin. Dem 42-Jährigen wird vorgeworfen, die Handballtrophäe im November mit einem Nachschlüssel aus der Geschäftsstelle entwendet zu haben. Die Schale tauchte Monate später in einem Kellerversteck wieder auf. Dem Mann werden zudem über 20 weitere Einbrüche zur Last gelegt.
14: Langsam breitet sich der Regen immer mehr aus. Es geht nass weiter durch den Montag. Bis in den späten Nachmittag hinein sind immer wieder zumindest leichte Schauer möglich. Und die Temperaturen steigen nicht mehr wirklich so merklich an. 18 Grad sind es im Moment, 19 Grad der Spitzenwert. Am Dienstagmorgen geht es hoch auf bis zu 20 Grad. Auch morgen sollten Sie den Regenschirm dabei haben. Am frühen Vormittag geht es los mit den ersten Regentropfen und die können sich auch morgen bis in den Nachmittag ziehen. Es gibt Einschränkungen in Halensee. Der Kurfürstendamm, der ist stadtauswärts zwischen Markgraf-Albrecht-Straße und Hektorstraße gesperrt. Hier wurde ein Gasaustritt gemeldet. Hier also am besten einen großen Bogen drum machen. Da machen Sie Geduld, nach wie vor auf dem Stadtring. A100 Richtung Wedding zwischen Buschkuckallee und Tempelhofer Damm. Und auf der A100 Richtung Treptow stehen Sie zwischen Detmolder Straße und Albuinstraße. Bitte jeweils 10 Minuten mehr einplanen. 10 Minuten mehr sind es auch auf der A115 Dreieck Nutetal Richtung Dreieck Funkturm an der Baustelle Kreuz Zehlendorf. In Friedrichshain bitte Geduld auf der Lichtenberger Straße. Stau hier zwischen dem Kreisverkehr Strausberger Platz und der Holzmarktstraße. In Mitte stehen Sie an auf der Karl-Liebknecht-Straße zwischen Dirksenstraße und am Lustgarten in beiden Richtungen. Auch auf der Otto-Braun-Straße in Mitte ist es voll zwischen Mollstraße und Grunerstraße. Und Schmargendorf, der Hohenzollern-Damm zugestaut zwischen Auguste-Viktoria-Straße und der A100 Hohenzollern-Damm. Auch hier bitte 10 Minuten mehr einplanen. Fahren Sie vorsichtig und kommen Sie gut und möglichst gelassen an Ihr Ziel.
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14: Und wir haben heute früh schon mal unsere Tipps abgegeben, welcher Song wohl der Sommerhit des Jahres werden könnte. Hören wir gleich nochmal rein nach frischer aktueller Musik von Olivia Dean, So Easy to Fall in Love. Und wir starten mit The Boss, mit Bruce Springsteen. Okay.

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1: Frühstücksrunde heute mit der Frage, Urlaubshits. Habt ihr einen, an den ihr euch erinnert oder vielleicht auch in diesem Jahr? Elena, Fabi hat schon seinen genannt. Nico, wie sieht's aus?
2: Ich finde das schwer, diese Frage immer jetzt auf der Stelle zu sagen, das ist der Sommerhit. Aber ja, ich glaube, ein Hit aus diesem Jahr könnte es werden zum offiziellen Sommerhit.
1: Spannend.
2: Du bist gut genug.
3: Ja. Das soll ich auch mal. Ich glaube, das ist ein Song, der wird niemals hier bei Paradiso laufen, aber der ist ja auch wirklich in Amerika so richtig viral gegangen. Ja, das finde ich so krass und ich finde da immer witzig, weil die können ja logischerweise kein Deutsch. Ja. Und dann kommt dann immer sowas wie du bist gut. Aber ich finde so die Melodie davon und so und dann dieser Beat, der dann kommt und so, das hat schon so richtige Sommer-Vibes.
1: Ja. Ja.
3: Kennst du den
1: draußen? Ich bin alt. Ich sing den mal an. Also ihr habt ihn ja schon angesungen.
3: Ja.
1: Also
3: wenn du das nicht kennst, dann kennst du den Song nicht.
1: Nee, ich hab den noch
2: muss
1: das hier nicht.
2: Es ist wirklich, der geht überall im Internet gerade hoch und runter.
4: Also viele Firmen machen da auch ihre Kooperationssachen, zum Beispiel die Deutsche Bahn hatte nicht du bist gut genug, sondern ich bin ein Güterzug.
1: Super, aber dafür bin ich dankbar für die Frühstücksrunde, um das darüber mitzubekommen.
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8: Ich bin Katrin Müller. Skandal bei der WM. Der Weltverband FIFA hat die Rotsperre gegen den besten Torjäger der USA, Balogun, aufgehoben, offenbar unter dem Druck von US-Präsident Trump. Entsprechende Berichte kritisierte auch der womöglich künftige Bundestrainer Klopp bei Magenta TV scharf.
9: Da sind so lächerliche rote Karten in der Vergangenheit gegeben worden, wo alle nachher sagen, das war keine rote Karte. Und trotzdem bleiben sie bestehen, weil Tatsachenentscheidung. Und hier gehen wir ran. Wenn das wirklich Trump und Infantino miteinander ausgemacht haben, dann das ist verrückt.
8: US-Torjäger Balogun hatte im 16. Finale gegen Bosnien-Herzegowina die rote Karte gesehen, nachdem er unabsichtlich auf dem Knöchel eines Gegners gelandet war. Trump soll dann bei FIFA-Boss Infantino angerufen und Druck gemacht haben. Das Sparpaket für die gesetzlichen Krankenkassen ist noch nicht ganz in trockenen Tüchern. Vor der geplanten Abstimmung im Bundestag in dieser Woche ringen Union und SPD weiter um Änderungen. Unter anderem bei der Familienversicherung und beim Geld vom Bund.
10: Bei der Familienversicherung kommt die Koalition den Betroffenen offenbar doch noch etwas entgegen. Wer Kinder unter 12 Jahren hatte, soll den Ehepartner weiter kostenlos mitversichern können. Bisher war nur eine Grenze bis zum 7. Geburtstag des Kindes geplant. Außerdem könnte der Bund die Krankenkassen stärker unterstützen. Union und SPD wollen das Sparpaket noch diese Woche durchs Parlament bringen und so verhindern, dass die Beiträge im kommenden Jahr noch weiter steigen. Zoe Tassovali, Nachrichtenredaktion.
8: Mehr als die Hälfte der Deutschen ist gegen die von der Regierungskoalition geplante Ausweitung der sachgrundlosen Befristung bei Einstellungen. In einer YouGov-Umfrage für die dpa lehnen die Reform insgesamt 54% ab, 26% befürworten sie. Die Regierungskoalition plant im Zuge der Sozialstaatsreformen die Möglichkeit einer längeren Befristung von Arbeitsverhältnissen. SPD-Sozialpolitiker plädieren für mehrjährige Übergangsfristen bei der geplanten Abschaffung der abschlagsfreien Frührente nach 45 Beitragsjahren. Die sozialpolitische Sprecherin der SPD-Bundestagsfraktion Klose sagte dem Redaktionsnetzwerk Deutschland, sie halte eine Übergangsfrist von 5 Jahren für sinnvoll. Ein SPD-Kollege spricht sogar von 10 Jahren.
11: Es ist ein erfrischender, ein nasser Start in diese Woche. Heute am Montag kommen immer wieder zumindest leichte Regenschauer runter. Die ziehen sich zum Teil bis rein in den späten Nachmittag, den Abend. Und die Temperaturen steigen auch nicht mehr wirklich merklich an. 18 Grad sind es im Moment, 19 Grad der Spitzenwert. Der Dienstagmorgen wird sich ziemlich ähnlich gestalten. Dichte Wolken, leichter Regen ab dem Vormittag zum Teil bis in den Nachmittag hineingezogen. Und die Temperaturen steigen morgen auf bis zu 20 Grad. 10 Minuten Stau aktuell noch auf der A100 Richtung Wedding zwischen Buschkuckallee und Tempelhofer Damm. Auf der A100 Richtung Treptow stehen sie zwischen Detmolder Straße und Albuinstraße. Auch hier 10 Minuten mehr ein Plan. Die A115 zugestaut, Dreieck Nutetal Richtung Dreieck Funkturm. Hier an der Baustelle Kreuz Zehlendorf bitte ebenfalls 10 Minuten mehr einrechnen. In Friedrichshain haben wir Stau auf der Lichtenberger Straße zwischen Kreisverkehr Strausberger Platz und Holzmarktstraße. In Mitte bitte Geduld auf der Karl-Liebknecht-Straße, Stau hier zwischen Dirksenstraße und am Lustgarten in beiden Richtungen. Außerdem ist die Otto-Braun-Straße in Mitte zugestaut zwischen Mollstraße und Grunerstraße. Und es gibt nach wie vor Einschränkungen in Halensee, der Kurfürstendamm, der stadtauswärts zwischen Markgraf-Albrecht-Straße und Hektorstraße gesperrt. Hier wurde ein Gasaustritt gemeldet. Kommen Sie gut durch die Stadt und kommen Sie sicher an Ihr Ziel.
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11: Und jetzt mit ganz viel Emotion aus den 80ern. Christa Burke, High on Emotion. 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

Wie heißt es so schön? Die Natur freut sich über diese kleine Sommerpause, Sommerintermezzo, über diesen verregneten Start in die neue Woche. Sie hören Radio Paradiso und Sie sollten auch noch morgen am Dienstag den Regenschirm dabei haben. Auch morgen wird es über den Tag nass. Ab Mittwoch wird es aber wieder um einiges freundlicher, trockener und milder. Mittwoch 22, Donnerstag 24 Grad maximal. Und am Wochenende, schon am Freitag, kommen die Sommertemperaturen zurück. Freitag 27 und auch am Samstag 27 sonnige Grad der Spitzenwert. Der Sommer macht jetzt noch Pause, wird aber spätestens am Wochenende zurückkehren.

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0: 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Die größten Worte der Menschheitsgeschichte. Der evangelische Theologe Dietrich Bonhoeffer kritisiert offen die menschenverachtende Behandlung der Juden durch das Naziregime. Er wird am 9. April 1945 im KZ Flossenbürg hingerichtet. Bonhoeffers Gedanken zum Verhältnis von Kirche und Staat jedoch wirken bis heute.
1: Erstens, die Kirche hat den Staat zu fragen, ob sein Handeln von ihm als legitim staatliches Handeln verantwortet werden könne. Zweitens, die Kirche ist den Opfern jeder Gesellschaftsordnung in unbedingter Weise verpflichtet, auch wenn sie nicht der christlichen Gemeinde zugehören. Drittens, wenn die Kirche den Staat ein zu viel oder ein zu wenig an Ordnung und Recht ausüben sieht, kommt sie in die Lage, nicht nur die Opfer unter dem Rat zu verbinden, sondern dem Rat selbst in die Speichen zu fallen.
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10: Mit Henrik Düster. Guten Tag. Berlin steht vor entscheidenden Wochen. Im Zentrum der politischen Debatte steht das Tempelhofer Feld. Fast 15 Jahre nach Gründung der Initiative 100% Tempelhofer Feld und 12 Jahre nach dem Volksentscheid wächst der Druck auf das Bauverbot. Angesichts des akuten Wohnungsmangels fordern CDU und SPD eine maßvolle Randbebauung für bis zu 20.000 Wohnungen. Naturschützer und Initiativen warnen jedoch vor dem Verlust einer der wichtigsten Frischluftschneisen der Stadt und dem Lebensraum geschützter Arten wie der Feldlerche. Bei der Abgeordnetenhauswahl am 20. September wird das Thema eine Schlüsselrolle spielen. Einen historischen Wendepunkt erlebt auch eine Schule im Spandauer Ortsteil Kladow. Das dortige Gymnasium legt zum 1. August den umstrittenen Namen des NS-Profiteurs Hans Karossa ab und wird nach der im vergangenen Jahr verstorbenen Holocaust-Überlebenden Margot Friedländer benannt. Die Umbenennung wird bereits heute mit einem riesigen, von der Schülerschaft selbst organisierten Sportfest und über 2000 Zuschauern gefeiert. Zu den prominentesten ehemaligen Schülern gehört auch Berlins regierender Bürgermeister Kai Wegner. In Lichtenberg ist das erste kommunale Azubi-Wohnheim an der Storkower Straße bezugsfertig übergeben worden. Ab August ziehen dort 154 Lehrlinge in möblierte Zweier-WGs. Die Pauschalmiete beträgt günstige 340 Euro warm inklusive Strom. Wegen des enormen Andrangs von über 1200 Bewerbungen entschied größtenteils das Los, während ein Drittel der Plätze an Jugendliche in besonderen Notlagen vergeben wurde. Arbeitssenatorin Kieseltepe betont, die Bedeutung von bezahlbarem Wohnraum im Kampf um die Fachkräfte von morgen. Bis 2027 plant das Land bereits weitere Heime nach diesem Modell.
11: Ich musste heute Morgen erstmal meine Regenjacke im Schrank suchen. Mit der sind sie heute und auch noch morgen sehr gut ausgestattet. Es wird heute letztlich bis in den späten Nachmittag, in den Abend immer wieder neue Schauer geben. Dazu liegen die Temperaturen aktuell bei 17 Grad. 19 Grad der Spitzenwert. Auch morgen am Dienstag sollten sie mit Regen rechnen. Von vormittags an bis rein in den Nachmittag. Bei morgen 20 Grad maximal. Staut sich nach wie vor auf dem Stadtring A100 Richtung Wedding. Im Bereich zwischen Burschkugallee und Tempelhofer Damm bitte hier 10 Minuten mehr einplanen. Außerdem 10 Minuten Stau auf der A100 Richtung Treptow zwischen Detmolder Straße und Albuinstraße. Auf der A115 bitte Geduld, Stau hier Richtung Dreieck Funkturm an der Baustelle Kreuz Zehlendorf, ebenfalls 10 Minuten mehr einrechnen. In Mitte stehen Sie an auf der Karl-Liebknecht-Straße in beiden Richtungen zwischen Dirksenstraße und am Lustgarten. Außerdem die Otto-Braun-Straße in Mitte zugestaut zwischen Mollstraße und Gruner-Straße. In Neukölln brauchen Sie Geduld auf der Karl-Marx-Straße. Stau hier zwischen Uthmann-Straße und Neckar-Straße. Und es gibt ein Update vom Kurfürstendamm. Im Moment ist der Kurfürstendamm in beiden Richtungen zwischen Lewisham-Straße und Nestor-Straße gesperrt. Grund ist ein Gasaustritt. Hier am besten einen großen Bogen drum machen. Kommen Sie ansonsten gut durch die Stadt und kommen Sie sicher an Ihr Ziel.
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11: Der Montag. Sie starten in eine neue Woche, nehmen sich nochmal die Restentspannung vom Wochenende mit rein. Und dann geht es gut und entspannt weiter. Gleich mit Musik aus den 90ern. Take That, Back for Good. Und das hier Cyndi Lauper aus den 80ern.

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11: Ich bin Katrin Müller. Skandal bei der WM. Der Weltverband FIFA hat die Rotsperre gegen den besten Torjäger der USA, Balogun, aufgehoben. Offenbar unter dem Druck von US-Präsident Trump. Entsprechende Berichte kritisierte auch der womöglich künftige Bundestrainer Klopp bei Magenta TV.
12: Da sind so lächerliche rote Karten in der Vergangenheit gegeben worden, wo alle nachher sagen, das war keine rote Karte. Und trotzdem bleiben sie bestehen, weil Tatsachenentscheidung. Und hier gehen wir ran. Wenn das wirklich Trump und Infantino miteinander ausgemacht haben, dann das ist verrückt.
11: US-Torjäger Balogun hatte im 16. Finale gegen Bosnien-Herzegowina die rote Karte gesehen, nachdem er unabsichtlich auf dem Knöchel eines Gegners gelandet war. Trump soll dann bei FIFA-Boss Infantino angerufen und Druck gemacht haben. Im Achtelfinale treten die USA gegen Belgien an. Der belgische Fußballverband hat in dem Streit inzwischen Berufung gegen die FIFA-Entscheidung eingelegt. Mehr als die Hälfte der Deutschen ist gegen die von der Regierungskoalition geplante Ausweitung der sachgrundlosen Befristung bei Einstellungen. In einer YouGov-Umfrage für die dpa lehnen die Reform insgesamt 54% ab, 26% befürworten sie. Die Regierungskoalition plant im Zuge der Sozialstaatsreformen die Möglichkeit einer längeren Befristung von Arbeitsverhältnissen. Zum Start einer erneuten Hitzewelle spitzt sich in Frankreich die Waldbrandgefahr zu. Im Süden des Landes kämpfen Feuerwehren gegen einen riesigen Brand. Die Behörden haben die Evakuierung von rund 10.000 Menschen aus mehreren Ortschaften angeordnet.
13: In dem betroffenen Gebirgsmassiv westlich von Perpignan hat das Feuer sich bereits durch 4.600 Hektar Fläche gefressen. Der ausufernde Brand führte auch zu einer Anpassung der dritten Etappe der Tour de France, die heute durch die betroffene Region führt. Auch an anderen Orten in Frankreich brachen Brände aus. Der staatliche Wetterdienst warnte für Dutzende Departements vor einer hohen Brandgefahr. Michael Evers, Paris.
11: In Baden-Württemberg in Offenburg hat die Polizei nach Schüssen einen toten Mann und eine verletzte Frau gefunden. Die Frau starb dann aber kurze Zeit später im Krankenhaus, teilte die Polizei mit. In der Nähe des Tatorts hätten die Einsatzkräfte eine Waffe gefunden. Nach aktuellen Erkenntnissen besteht keine Gefahr für die Bevölkerung. Was sich genau ereignet hat, wird noch ermittelt.
0: Schön nass draußen. Jetzt kommt es noch mal etwas heftiger und stärker runter hier am Checkpoint Charlie. Einige Regenschauer, die trauen sich noch runter. Heute bis in den Abend hinein bleibt es nass. Und die Temperaturen, die sind recht frisch im Vergleich auch noch zu den letzten Wochen. 17 Grad sind es im Moment, 19 Grad heute der Spitzenwert. Auch morgen am Dienstag wird es regnen, von vormittags an bis ebenfalls rein in den Nachmittag. Und die Temperaturen steigen morgen auf bis zu 20 Grad. Staut sich nach wie vor auf dem Stadtring. Einmal A100 Richtung Treptow. Hier sind es aktuell 20 Minuten mehr zwischen Detmolder Straße und Albuinstraße. Und auf der A100 Richtung Wedding stehen sie an zwischen Innsbrucker Platz und Schmargendorf. Hier bitte 10 Minuten mehr einplanen. 10 Minuten länger dauert es auch auf der A115 Dreieck Nutetal Richtung Dreieck Funkturm an der Baustelle Kreuz Zehlendorf. In Friedrichshain bitte Geduld auf der Lichtenberger Straße. Stau hier zwischen Kreisverkehr Strausberger Platz und Holzmarktstraße. In Mitte stehen sie an auf der Kalibknechtstraße, in beiden Richtungen zwischen Dirksenstraße und am Lustgarten. Außerdem voll in Mitte auf der Otto-Braun-Straße. Stau hier zwischen Mollstraße und Gruner-Straße. In Neukölln gibt es eine Autoschlange auf der Karl-Marx-Straße zwischen Uttmannstraße und Neckarstraße. Hier sind es auch 10 Minuten mehr. Und nach wie vor ist der Kurfürstendamm gesperrt. In beiden Richtungen zwischen Lewisham-Straße und Nestorstraße. Grund ist ein Gasaustritt. Hier bitte am besten einen großen Bogen drum machen. Fahren Sie vorsichtig und kommen Sie gut durch die Stadt.
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0: Und bevor wir uns gleich der Positivwirkung vom Küssen widmen, heute am internationalen Tag des Kusses, können Sie jetzt schon mal praktisch üben. Es küsst sich besonders gut zu Elton John, den habe ich gleich hier mit Sacrifice. Außerdem noch dabei Cyril, Stumbling In und jetzt ab in die 80er. Zu U2, I still haven't found what I'm looking for. Für Sie um gleich 5 Minuten nach

0: heute Nachmittag nach Feierabend geben Sie Ihrem Schatz zu Hause nochmal einen extra dicken Schmatzer. Sie hören Radio Paradiso und heute ist der Tag des Kusses. Und warum Küssen so gut tut, das weiß mein lieber Kollege Dominik Kotzur aus der Radio Paradiso Redaktion. Dominik, was genau passiert denn beim Küssen in unserem Körper?
1: Beim Küssen läuft im Körper so einiges ab, vor allem wenn es richtig emotional wird. Dann schüttet der Körper verschiedene Hormone aus, zum Beispiel das sogenannte Glückshormon Dopamin und das Kuschelhormon Oxytocin. Dazu kommen Endorphine, unsere körpereigenen Schmerzstiller. Gleichzeitig fährt der Körper das Stresshormon Cortisol runter. Also kurz gesagt, Küssen kann entspannen und einfach richtig gut tun.
0: Na wunderbar. Hervorragende Argumente, heute nochmal den einen oder anderen Schmatzer mehr zu verteilen. Am Tag des Kusses. Sie hören Radio Paradiso und es geht entspannt weiter durch den Montag hinein in die neue Woche.

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0: Die Gedanken zum Auftanken. Die größten Worte der Menschheitsgeschichte. Im August 1963 hält Martin Luther King Jr. in Washington D.C. seine legendäre Rede »Ich habe einen Traum«.
1: I have a dream that one day this nation will rise up and live out the true meaning of its creed. We hold these truths to be self-evident that all men are created equal. I have a dream that my four little children will one day live in a nation where they will not be judged by the color of their skin, but by the content of their character. I have a dream today. Is to be a great nation. This must become true. When all of God's children, black men and white men, will be able to join hands and sing in the words of the old Negro spiritual, free at last, free at last. Thank God Almighty, we are free at last.
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11: Mitja Trotzki, guten Tag. Der Bau der neuen Ringbahnbrücke am Funkturm liegt im Zeitplan. Das teilte die DGIS als Bauträger mit. Ab Freitag würden neue Stahlträger eingehängt, heißt es weiter. Deshalb muss der S-Bahn-Verkehr übers Wochenende eingestellt werden. Fertig sein soll die neue Ringbahnbrücke im Sommer nächsten Jahres. Sie war zusammen mit der Westendbrücke im März 25 abgerissen worden, weil sich Risse gebildet hatten. Nach dem Tod eines Patienten im Vivantes-Klinikum in Neukölln ermittelt eine Mordkommission. So wie es aussieht, war das Opfer mit einem anderen Patienten zunächst in Streit geraten und dabei mit einem scharfen Gegenstand verletzt worden. Geholfen werden konnte dem Mann nicht mehr, heißt es weiter. Am Spreeufer in Charlottenburg werden 10 Rosskastanien nun doch nicht gefällt. Das teilte der Stadtrat für Umwelt des Bezirks Oliver Schruffeneger mit. Es sei ein Kompromiss gefunden worden, sagte er. Ursprünglich wollte die Berliner Energie- und Wärme GmbH hier Umkleidekabinen für Bauarbeiter aufstellen. Entstehen soll hier ja ein neues Gaskraftwerk. Anwohner protestierten gegen die Baumfällpläne. Schroffenegger hat sich nun mit den Verantwortlichen Alternativstandorte angesehen.
12: Zum Regen heute wird es wohl keine große Alternative geben. Es geht nass weiter. Die Schauer ziehen sich zum Teil bis rein in den späten Nachmittag und Abend heute. Und die Temperaturen steigen auch nicht mehr wirklich merklich an. 17 Grad sind es im Moment, 19 Grad heute der Spitzenwert. Am Dienstagmorgen wird es recht ähnlich weitergehen. Regen wird sich von vormittags an bis in den Nachmittag ziehen. Und die Temperaturen steigen morgen auf bis zu 20 Grad. Gute Nachrichten vom Kurfürstendamm. Nach einem Gasaustritt konnte der Kurfürstendamm inzwischen wieder freigegeben werden. Hier kann es für Sie weitergehen. Brauchen Sie nach wie vor Geduld auf dem Stadtring A100 Richtung Treptow. Aktuell haben wir 20 Minuten Stau zwischen Detmolder Straße und Albuinstraße. 10 Minuten mehr sind es auf der A100 Richtung Wedding zwischen Innsbrucker Platz und Schmargendorf. Außerdem Stau auf der A115, Dreieck Nutetal Richtung Dreieck Funkturm, hier an der Baustelle Kreuz Zehlendorf. In Mitte bitte Geduld, auf der Otto-Braun-Straße, staut sich hier zwischen Mollstraße und Gruner Straße. Und in Neukölln stehen sie an auf der Karl-Marx-Straße, zwischen Uttmannstraße und Neckarstraße. Auch hier bitte 10 Minuten mehr einplanen. Fahren Sie vorsichtig und kommen Sie gut durch die Stadt.
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12: Und wie wir Ihnen in dieser Woche den Start in die Sommerferien versüßen, das verrate ich Ihnen gleich. Vorher frische aktuelle Musik, ganz neu dabei hier im Programm. Teddy Swims mit Mr. Know-It-All. Direkt nach den Pointer Sisters. Motivierend aus den 80ern mit I'm So Excited. Um 6 Minuten nach 2:30.

Teddy Swims, frische aktuelle Musik hier gerade bei Berlins besten Hits mit der meisten Abwechslung auf ihrem 98.2 Radio Paradiso.

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13: Ich bin Dirk Zeitler. Eine angebliche Einflussnahme von US-Präsident Trump und FIFA-Boss Infantino auf eine WM-Entscheidung treibt auch den Deutschen Fußballbund um. DFB-Präsident Neuendorf macht sich Sorgen um die Integrität des Wettbewerbs und fordert vom Weltverband eine Erklärung.
14: Neuendorf fordert vor allem eine schnelle Erklärung der FIFA. Der Eindruck, dass hier ein ranghoher Politiker Einfluss auf den Sport genommen hat, der müsse zügig und schlüssig ausgeräumt werden. Noch deutlicher wird der vermutlich neue Bundestrainer Jürgen Klopp, der bei Magenta sagt, wenn das wirklich Trump und Infantino miteinander ausgemacht haben, stellt das alles in Frage. Denn die rote Karte sei regelgerecht gewesen und vor allem eine Tatsachenentscheidung, was übrigens auch Englands Trainer Thomas Tuchel so sieht. Thomas Thonfeld, Sportredaktion.
13: Die Pläne der schwarz-roten Koalitionsspitze für erschwerte Krankmeldungen im Job sorgen weiter für Diskussionen. Kritik kommt jetzt auch aus der Kanzlerpartei. Der Vizevorsitzende des CDU-Arbeitnehmerflügels, Bäumler, sagte dem Tagesspiegel, dieses völlig unnötige Thema müsse schnell abgeräumt werden.
15: Seit Tagen tobt die Debatte darüber, dass für Arbeitnehmer künftig ab dem ersten Krankheitstag eine Attestpflicht gelten und die telefonische Krankschreibung abgeschafft werden soll. Das hatte schon für massive Kritik von Hausärzten, Krankenkassen und Gewerkschaften gesorgt. Der Vizevorsitzende des CDU-Arbeitnehmerflügels sagt, die Koalition sollte sich lieber anderen Themen zuwenden, statt das Signal an die Menschen im Land zu senden, dass sie ihnen misstraue. Kanzler Friedrich Merz hatte die Pläne damit begründet, den Krankenstand in Deutschland senken zu wollen. Diana Kramer, Nachrichtenredaktion.
13: Wegen eines weiter um sich greifenden Naturbrandes in Südfrankreich sind inzwischen 10.000 Menschen evakuiert worden. Betroffen sind 26 Ortschaften in einem Gebirgsmassiv westlich von Perpignan, wo die Flammen sich inzwischen durch 4.600 Hektar Fläche gefressen haben. Ein Feuerwehrmann sowie ein Anwohner wurden schwer verletzt. Die Unzufriedenheit der Deutschen mit dem Gesundheitssystem wächst weiter. Gleichzeitig setzen die Menschen auf künstliche Intelligenz, wie eine Umfrage des Pharmaherstellers STADA ergab. 45% der Befragten nutzten demnach bereits KI für Gesundheitsfragen. 81% der Deutschen sind auch offen dafür, dass KI künftig eine Rolle in ihrer Gesundheitsversorgung spielt.
6: Ja, so schön ist das Wetter heute nicht. Viele Wolken unterwegs, immer mal wieder kommen auch ein paar Regentropfen zu uns runter und ein Pulli muss schon sein, 17 Grad. Die aktuelle Temperatur auch morgen am Dienstag nochmal ziemlich durchwachsen. Dichte Wolken, böig, frischer Wind aus westlicher Richtung und auch hier über den gesamten Tag immer mal wieder etwas Regen. Das Ganze bei Topwerten von 20 Grad. Trockener und freundlicher wird's dann ab dem Mittwoch. 10 Minuten Stau auf der A115, Dreieck Notetal Richtung Dreieck Funkturm an der Baustelle Kreuz Zehlendorf. Da haben wir ein bisschen Stau. Ebenso Geduld auf dem Stadtring Richtung Treptow zwischen Detmolder Straße und Alboinstraße und auf dem Stadtring Richtung Wedding zwischen Oberlandstraße und Kreuz Schöneberg und zwischen Innsbrucker Platz und Schmargendorf. In Mitte staut sich's Otto-Braun-Straße zwischen Mollstraße und Gruner Straße und in Neukölln nochmal 10 Minuten auf der Karl-Marx-Straße zwischen Uthmannstraße und der Neckarstraße. Ihnen unterwegs eine gute, vor allem auch sichere Fahrt. Kommen Sie gut an.
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6: Ja, und jetzt ist es passiert. Taylor Swift hat am Wochenende in New York ihren Travis geheiratet. Und wie das Ganze so ablief im Madison Square Garden, das war auch Thema heute früh bei uns in der Morning Show. Willkommen bei Thorsten Wittke. Da hören wir hier gleich nochmal rein. Unter anderem nach Alex Warren, Ordinary, und das hier Tina Turner mit The Best.

0: Die 90er, Ace of Base mit The Sign. Schönen Montagnachmittag Ihnen und wir gehen gleich schon mal so ein bisschen vor in die Sommerferienstimmung und zwar mit den 80ern. UB40 habe ich gleich hier für Sie mit Red Red Wine.
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0: aus den 70ern, unser Radio-Paradiso-Klassiker Supertramp mit Give a Little Bit. Und die Evangelische Kirche Berlin-Brandenburg, die will junge Männer beraten, die sich mit der Frage nach einem möglichen Wehrdienst auseinandersetzen müssen. Wie das genau passiert, gleich eins der Themen. Bajok Trotzki in Hauptstadt kompakt.
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2: Es gibt nur wenige Momente im Leben, an denen wir bewusste Entscheidungen fällen. Die meisten Ereignisse rasen unverhofft wie ein Komet auf uns zu. Genau dann wünsche ich Ihnen eine schützende Hand und die Gewissheit, völlig richtig gehandelt zu haben.
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12: Mit Jörg Trotzki, guten Tag. Die Evangelische Kirche Berlin-Brandenburg will junge Männer beraten, die sich mit der Frage nach einem möglichen Wehrdienst auseinandersetzen müssen. Dazu würden von der Landeskirche Postkarten mit der Aufschrift zur Bundeswehr oder nicht deine Entscheidung verschickt, sagte man uns. Die Frage nach einem freiwilligen Wehrdienst oder einer möglichen Verweigerung ist seit Jahresanfang konkret geworden. Junge Männer ab Jahrgang 2008 erhalten ja ab diesem Jahr einen Fragebogen der Bundeswehr, der ausgefüllt werden muss. Die Wehrdienstberatung unserer Kirche ist Teil der evangelischen Friedensarbeit. Der westliche Berliner Ring ist wieder frei. Das bestätigte uns der Verkehrslagedienst. Die A10 musste Ende letzter Woche zwischen Potsdam-Nord und Spandau Richtung Havelland voll gesperrt werden, weil die Hitze zu erheblichen Schäden auf der Fahrbahndecke geführt hatte. Dies führte zu Staus von bis zu teils 4 Stunden, heißt es weiter. Grund war unter anderem aber auch, dass in Sachsen und Sachsen-Anhalt die Ferien begonnen haben. Diese beginnen bei uns, hier in Berlin und Brandenburg, nach der Zeugnisausgabe am Mittwoch. Nach dem Reisebusunfall auf der A2 sind die Untersuchungen zur Unfallursache noch nicht abgeschlossen. Sie werden heute fortgesetzt, sagte man uns. Gestern Morgen war der Bus zwischen Zeeser und Wollin Richtung Berlin mit 70 Menschen von der Fahrbahn abgekommen und in die Schutzplanke gekracht. 11 Menschen wurden verletzt, niemand aber musste ins Krankenhaus, heißt es weiter. Der Bus musste abgeschleppt werden.
0: Dankeschön, Jörg. Immer mal wieder kommen auch ein paar kräftige Regenschauer zu uns runter heute Nachmittag. Also trocken bleiben wir nicht, den Regenschirm am besten mit dabei haben und den Pulli. Ganz so warm ist es nicht, 17 Grad messen wir im Moment. Bleibt unbeständig und wechselhaft heute bis in den Abend und durch die kommende Nacht hindurch und auch morgen am Dienstag. Gemischtes Wetter, unbeständig, viele dichte Wolken, Wind und Regen bei Topwerten von um die 20 Grad. 10 Minuten Stop-and-Go-Verkehr auf der Avus, Dreieck Notetal Richtung Dreieck Funkturm an der Baustelle Kreuz Zehlendorf. Dann Geduld auf dem Stadtring Richtung Treptow zwischen Detmolder Straße und Albuinstraße 20 Minuten und auch zwischen Jakob-Kaiser-Platz und dem Dreieck Funkturm 20 Minuten mehr. Auf dem Stadtring Richtung Wedding 10 Minuten zwischen Oberlandstraße und Kreuz Schöneberg und auch zwischen Innsbrucker Platz und Schmargendorf. In Mitte staut sich's auf der Otto-Braun-Straße zwischen Mollstraße und Gruner Straße und auf der Karl-Liebknecht-Straße in beiden Richtungen zwischen Dirksenstraße und am Lustgarten. Und nochmal 10 Minuten in Neukölln, Karl-Marx-Straße zwischen Uthmann-Straße und Neckarstraße, bisschen Geduld. Ihnen unterwegs eine gute, vor allem auch sichere Fahrt. Kommen Sie gut an.
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0: Gerade auch in so einer großen Stadt wie hier bei uns in Berlin ist das Thema Einsamkeit ein ganz großes und ganz präsentes. Die Bezirksämter Reinickendorf und Tempelhof Schöneberg. Die wollen da jetzt gemeinsam gegen vorgehen und wie genau, dazu gleich mehr hier, unter anderem nach Aha. Wir gehen rein in die 80er. Hunting High and Low.

0: Leonie, By Your Side auf W98.2 Radio Paradiso, und das ist eine gute Überleitung. By Your Side, an deiner Seite, weil weltweit fühlt sich jede sechste Person einsam. Ein Thema, das auf der Welt viel zu wenig Aufmerksamkeit erhält. So sehen das auch die Bezirksämter Reinickendorf und Tempelhof-Schöneberg, die sich nun gemeinsam für die Bewältigung von Einsamkeit engagieren. Laut Reinickendorfs Bezirksbürgermeisterin Emine Demebrücken-Wegner ein klarer Appell an alle anderen Bezirke und auch an das Land Berlin.
1: Wir sind 12 Bezirke. 2 Bezirke haben das jetzt zu einem politischen Thema für sich unter anderem erklärt und es zur Chefensache gemacht. Ich erhoffe mir, dass alle anderen weiteren Bezirke da mitziehen und irgendwann das Land und die Bundesebene reagiert und die Politik sich dieser Verantwortung aktiv stellt.
0: Ja, Begegnungen schaffen und die Politik aktivieren, sich dem Thema Einsamkeit auch anzunehmen. Das unterschreibt auch Tempelhof-Schönebergs Bezirksbürgermeister Jörn Oltmann.
2: Corona hat uns da, glaube ich, alle die Augen geöffnet, was es bedeuten kann, wenn Menschen einsam werden. Ich glaube, gerade die junge Generation hat da ziemlich drunter gelitten, aber die Älteren natürlich auch. Denken Sie an die Situation da in den Pflegeheimen, in den Seniorenwohnheimen und dergleichen mehr. Das war schon sehr bedrückend gewesen. Und daraus haben wir den Schluss gezogen, dass wir sehr genau darauf aufpassen müssen, dass der Mensch als soziales Wesen eben auch die Begegnungsmöglichkeiten hat.
0: In den vergangenen Jahren sind ja einige Initiativen ins Leben gerufen worden. Die Quasselbänke, eine Plauderkasse, Stammtische gegen Einsamkeit, Öffentlichkeitskampagnen, Einsamkeitsbeauftragte und ganz, ganz viel mehr. Die Bekämpfung von Einsamkeit, die beginnt allerdings schon bei einem selbst, sagt Emine Demebrücken-Wegner.
1: Zunächst einmal fängt man im eigenen Freundeskreis an, zu diesem Thema zu sprechen. Weil ich glaube, dass das Thema in der Mitte der Gesellschaft in den 2 Bezirken angekommen sind, aber in der gesamtgesellschaftlichen Prognose noch nicht angekommen sind. Wir reden noch immer zu wenig drüber. Und Sie werden merken, je mehr Sie in Ihrem Freundeskreis, Bekanntenkreis darüber reden, wird irgendwann sich auch ein Mensch zu diesem Thema outen und sich trauen zu sagen, ich kenne das Gefühl, kannst du mir helfen?
0: Regt irgendwie zum Nachdenken an und sollte auch bei uns allen wirklich im Gedächtnis verankert sein. Gemeinsam vorangehen für eine bessere Zukunft ohne Einsamkeit. Ein Überblick über Anlaufstellen, eine digitale Einsamkeitskarte. Die finden Sie im Internet auf der Homepage des Bezirksamts Reinickendorf unter www.berlin.de.

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13: Ich bin Dirk Zeitler. Dieser Fall schlägt hohe Wellen, nachdem die FIFA die Rotsperre gegen US-Nationalstürmer Belogun kurz vor dem Achtelfinale gegen Belgien ausgesetzt hat, steht die Frage im Raum, hat US-Präsident Trump bei der Entscheidung seine Finger im Spiel? Fußballverbände auf der ganzen Welt reagieren empört.
14: Neuendorf fordert vor allem eine schnelle Erklärung der FIFA. Der Eindruck, dass hier ein ranghoher Politiker Einfluss auf den Sport genommen hat, der müsse zügig und schlüssig ausgeräumt werden. Noch deutlicher wird der vermutlich neue Bundestrainer Jürgen Klopp, der bei Magenta sagt, wenn das wirklich Trump und Infantino miteinander ausgemacht haben, stellt das alles in Frage. Denn die rote Karte sei regelgerecht gewesen und vor allem eine Tatsachenentscheidung, was übrigens auch Englands Trainer Thomas Tuchel so sieht. Thomas Thonfeld, Sportredaktion.
13: Die Pläne der schwarz-roten Koalitionsspitzen für erschwerte Krankmeldungen im Job sorgen weiter für Diskussionen. Kritik kommt jetzt auch aus der Kanzlerpartei. Der Vizevorsitzende des CDU-Arbeitnehmerflügels Christian Bäumler sagte dem Tagesspiegel, dieses völlig unnötige Thema müsse schnell abgeräumt werden.
15: Seit Tagen tobt die Debatte darüber, dass für Arbeitnehmer künftig ab dem ersten Krankheitstag eine Attestpflicht gelten und die telefonische Krankschreibung abgeschafft werden soll. Das hatte schon für massive Kritik von Hausärzten, Krankenkassen und Gewerkschaften gesorgt. Der Vizevorsitzende des CDU-Arbeitnehmerflügels sagt, die Koalition sollte sich lieber anderen Themen zuwenden, statt das Signal an die Menschen im Land zu senden, dass sie ihnen misstraue. Kanzler Friedrich Merz hatte die Pläne damit begründet, den Krankenstand in Deutschland senken zu wollen. Diana Kramer, Nachrichtenredaktion.
13: Mehr als die Hälfte der Deutschen ist gegen die von der Koalition geplante Ausweitung der sachgrundlosen Befristung bei Einstellungen. In einer YouGov-Umfrage lehnten die Reform insgesamt 54% ab, 26% befürworteten sie. Die Regierungskoalition plant die Möglichkeit einer längeren Befristung von Arbeitsverhältnissen. Wegen eines weiter um sich greifenden Naturbrandes in Südfrankreich sind inzwischen 10.000 Menschen evakuiert worden. Betroffen sind 26 Ortschaften. In einem Gebirgsmassiv westlich von Perpignan, wo die Flammen sich inzwischen durch 4.600 Hektar Fläche gefressen haben. Ein Feuerwehrmann sowie ein Anwohner wurden schwer verletzt.
16: Die Regenjacke oder der Regenschirm, das sind heute beides keine schlechte Ideen. Brauchen Sie auf jeden Fall, kommt immer mal wieder Regen zu uns runter. Ansonsten auch nicht so warm. 18 Grad messen wir im Moment. 20 Grad gibt es morgen am Dienstag. Auch hier bleibt es ziemlich unbeständig. Genauso wie heute viele dichte Wolken, keine Sonne, immer mal wieder Regen. Erst am Mittwoch. Deutlich besser, deutlich freundlicher. Hier gibt es Sonne und Wolken im Mix. Es bleibt regenfrei bei 19 bis 22 Grad. 10 Minuten Stau auf der A115, Dreieck Knutetal Richtung Dreieck Funkturm an der Baustelle Kreuz Zehlendorf. Dann brauchen Sie Geduld auf dem Stadtring Richtung Treptow zwischen Detmolder Straße und Albuinstraße und zwischen Jakob-Kaiser-Platz und Dreieck Funkturm jeweils 20 Minuten Stau. 10 Minuten sind es auf dem Stadtring Richtung Wedding zwischen Oberlandstraße und Kreuz Schöneberg und auch zwischen Innsbrucker Platz und Schmargendorf. Im Mittelstau auf der Otto-Braun-Straße zwischen Mollstraße und Gronerstraße, auf der Karl-Liebknecht-Straße zwischen Dirksenstraße und am Lustgarten in beiden Richtungen und B96 Moabit zwischen Tunnel-Tiergarten Spreebogen und Nordhafenbrücke staut sich's Richtung Wedding. In Neukölln staut sich's auf der Karl-Marx-Straße zwischen Uthmannstraße und Neckarstraße 10 Minuten und Oberschöneweide und Karlshorst, Treskow-Allee auch hier 10 Minuten Richtung Tierpark. Ihnen unterwegs eine gute, vor allem auch sichere Fahrt. Kommen Sie gut an.
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16: Diese Woche ist es soweit, die Ferien gehen los und wir verlosen hier bei uns jeden Tag Bücherpakete von Thalia. Und für Ihre Chance darauf einfach jetzt eine WhatsApp schicken an die 030 80 500 und die 80 oder auch eine Mail an redaktion@paradiso.de mit dem Stichwort Buchpaket oder Bücherpaket und dann sind Sie auch im Lostopf mit dabei. Und mehr zu diesen Bücherpaketen hören Sie auch gleich hier. Unter anderem nach Christy Burke, Missing You.

0: und Purple Disco Machine, Wonderful Life auf W98.2 Radio Paradiso. Und ab Donnerstag wird es nochmal mehr wonderful. Dann beginnen nämlich die Sommerferien bei uns in Berlin und Brandenburg. Und zur Ferienzeit, zum Entspannen im Urlaub, am Strand oder zu Hause auf dem Balkon, da gehört mindestens ein gutes Buch auf jeden Fall mit dazu. Und damit Sie reichlich Lesestoff haben, verlosen wir die ganze Woche, jeden Tag hier bei uns, Bücherpakete mit je 5 Büchern. Von Kind bis Erwachsen, von Krimi über Abenteuer bis hin zu humorvollen Romanen. Alles bereitgestellt vom neuen Thalia Flagship Store in der Taunzienstraße. Stefanie Potthoff von Thalia, welchen Roman würden Sie denn jetzt zum Beispiel gerade ganz groß empfehlen?
1: Ich würde für die Romane empfehlen von Hannah Heffner, Die Riesinnen. Das ist ein absoluter Top-Titel zurzeit, wird sehr, sehr gern gekauft, ist super beliebt. Spielt halt im Schwarzwald, also ist halt hier auch, also was heißt hier in der Umgebung, aber es ist in Deutschland spielend. Und das ist eine super starke Frauengeschichte, die zum Nachdenken anregt, aber ohne irgendwie den erhobenen Zeigefinger zu haben, ohne irgendwie, ja, sich wie eine Predigt anzuhören, sondern halt trotzdem die Leichtigkeit nicht verliert. Ist ein wirklich tolles Buch.
0: Vielen lieben Dank, Frau Potthoff vom Thalia. Gute Empfehlung nehmen wir gerne mit. Und für Ihre Chance auf so ein ganzes Bücherpaket mit 5 Büchern, schreiben Sie mir einfach jetzt eine WhatsApp mit dem Stichwort Buchpaket an die 030 80 500 und die 80 oder auch eine Mail an redaktion@paradiso.de.

0: da sind wir doch schon am Strand mit einem Buch. Billy Ocean, Caribbean Queen auf dem 98.2 Radio Paradiso. Mittwoch gibt's Zeugnisse, dann geht's los in die Ferien. 6 Wochen lang frei. Für die Kids zumindest mal, aber auch sie dürfen ihren Urlaub richtig schön genießen. Und damit da auch entertainment-technisch richtig was ansteht, am Strand oder zu Hause auf dem Balkon, gibt's diese Woche hier bei uns bunt zusammengestellte Bücherpakete vom Thalia Flagship Store in der Townsienstraße. Wenn sich jemand mit guten Büchern auskennt, dann die Männer und Frauen im Thalia bei mir jetzt hier am Telefon. Die Ruth aus Teltow. Ruth, Sie sind ja Bücherfan, habe ich schon mal so ein bisschen durchgehört, aber sind Sie eher so eine Ferienleserin, so das klassische Strandbuch, oder würden Sie sagen, nee, doch, schon eine richtige Leseratte?
1: Also, ich habe 4 Kinder und würde am liebsten mehr lesen, aber meistens bezieht es sich tatsächlich auf die Ferien, aber ich lese jetzt auch gerade ein Buch außerhalb der Ferien, sage ich mal so. Also ich bin so ein Zwischending irgendwie von dem Ganzen. Okay. Ich würde, glaube ich, gerne mehr lesen, aber die Zeit fehlt mir.
0: Okay, aber da ja dann gerade so in den Ferien eigentlich dann wirklich ganz gut, wenn es mal so ein bisschen reinpasst. Ist denn ein Urlaub geplant? Wäre es denn ein Strandbuch oder bleibt ihr zu Hause, bleibt ihr in Berlin?
1: Wir machen kleine Trips, einen Fahrradtrip, also nicht an den Strand.
0: Okay, aber ja,
1: genau.
0: Vielleicht.
1: Paddeln.
0: Auch schön.
1: Da wäre ein Buch auf jeden Fall auch gut dabei, wenn man abends, weil wir auch handyfreie Zeit machen.
0: Ja, das entspannt immer viel mehr ein Buch als dann das Handy. Man kommt
1: auf
0: viel besser runter
1: Fall.
0: Und man kann deutlich besser einschlafen. Dann schenke ich euch super gerne so ein Buchpaket. Nicht nur für dich, sondern auch für die Kinder, für alle was dabei.
1: Ach super, und was heißt das? Also damit habe ich jetzt gewonnen, ja?
0: Genau, damit habt ihr einmal das Buchpaket quasi gewonnen.
1: Wie schön, vielen Dank, da freue ich mich riesig, danke.
0: Sehr, sehr gerne und dann wünsche ich ganz tolle Ferien, viel Spaß beim Paddeln.
1: Ja, vielen Dank und euch auch weiterhin eine gute Zeit, ich freue mich immer, toll, danke.
0: Sehr gerne, schönen Montag noch.
1: Ciao.
0: Tschüssi.
1: Und euch auch.

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0: Sie war wirklich eine ganz, ganz tolle Frau. Ich habe sie treffen dürfen, ich habe sie interviewen dürfen und ich finde es echt toll, dass das Hans-Carossa-Gymnasium in Kladow ab dem 1. August ihren Namen tragen wird. Um wen es genau geht, hören Sie gleich bei Jörg Trotzki in Hauptstadt kompakt.
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2: Papst Johannes der 23., die 10 Gebote der Gelassenheit. Das 7. Gebot. Überwinden. Nur für heute werde ich etwas tun, wozu ich keine Lust habe. Sollte ich mich in meinen Gedanken beleidigt fühlen, werde ich dafür sorgen, dass niemand es merkt.
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11: Mit Jörg Trotzki, guten Tag. Das Hans-Carossa-Gymnasium in Kladow wird ab dem 1. August den Namen der Holocaust-Überlebenden Margot Friedländer tragen. Die Umbenennung ist heute mit einem großen Sportfest und über 2000 Zuschauern gefeiert worden. Das Sportfest hatten die Schüler selbst organisiert. Den Anstoß für die Umbenennung hat eine Ausstellung im Militärhistorischen Museum gegeben, die die Schulgemeinschaft dazu veranlasste, die Biografie von Hans-Carossa näher zu beleuchten. Der Schriftsteller und Arzt stand dem NS-Regime literarisch nahe. Der Stromausfall Anfang des Jahres im Berliner Südwesten ist auf Mängel beim Katastrophenschutz zurückzuführen. Zu dieser Einschätzung kommt eine vom Land eingesetzte Expertenkommission. Danach ist Berlin eben nicht ausreichend auf Krisen und Katastrophen vorbereitet. Die Experten schlagen unter anderem vor, das Lage- und Krisenzentrum auszubauen und regelmäßige Übungen stattfinden zu lassen. Ziel bis 2029 müsse es sein, in einer ähnlichen Situation den Kernbetrieb wenigstens über 10 Tage aufrechtzuerhalten. Anfang Januar hatten nach einem mutmaßlichen Anschlag 100.000 Berliner über Tage hinweg keinen Strom und keine Wärme. In Lichtenberg ist das erste kommunale Wohnheim für Azubis hier in Berlin eröffnet worden. Eigentümerin ist die landeseigene Wohnungsgesellschaft Berlinovo. Rund 150 Azubis würden schon nächsten Monat einziehen, heißt es. Das Wohnhaus hat möblierte Zwei-Personen-Wohngemeinschaften, eine Dachterrasse und eine Fahrradwerkstatt. Weil die Nachfrage um ein Vielfaches die Kapazität übersteigt, wurden 70% der Plätze per Los vergeben. 30% bekommen Azubis in besonderen Notlagen.
0: Dankeschön, Jörg. Englisches Sommerwetter, das haben wir heute Nachmittag. Es regnet immer mal wieder, sind viele Wolken unterwegs und die Temperaturen im Moment 18 Grad. So geht's heute auch weiter durch den Montag in den Abend hinein, durch die Nacht hindurch, auch hier unbeständig mit immer mal wieder ein bisschen Regen und auch morgen am Dienstag wetterfest kleiden, den Regenschirm auf jeden Fall mit dabei haben. Es bleibt nass, es bleibt windig und durchwachsen bei Topwerten von um die 20 Grad. Trockener, besser, freundlicher und schöner wird's dann wieder ab dem Mittwoch. 10 Minuten Geduld auf der A115, Dreieck Nutetal Richtung Dreieck Funkturm. An der Baustelle Kreuz Zehlendorf haben wir ein bisschen Stau. 20 Minuten auf dem Stadtring Richtung Treptow, einmal zwischen Detmolder Straße und Albuinstraße und auch zwischen Jakob-Kaiser-Platz und dem Dreieck Funkturm. Auf dem Stadtring Richtung Wedding staut sich's zwischen Oberlandstraße und Kreuz Schöneberg und auch zwischen Innsbrucker Platz und Schmargendorf, auch hier jeweils 10 Minuten mehr. In Mitte Geduld Otto-Braun-Straße zwischen Mollstraße und Gronerstraße, auf der Karl-Liebknecht-Straße in beiden Richtungen zwischen Dirksenstraße und am Lustgarten und B96 Moabit zwischen Tunnel Tiergarten Spreebogen und Nordhafenbrücke staut sich's Richtung Wedding. In Neukölln Stau auf der Karl-Marx-Straße zwischen Uthmannstraße und Neckarstraße 10 Minuten und Oberschöneweide und Karlshorst Tresco-Allee. Zwischen an der Wohlheide und Godesberger Straße staut sich's Richtung Tierpark. Auch hier 20 Minuten mehr Geduld. Ihnen unterwegs eine gute, vor allem auch sichere Fahrt. Kommen Sie gut an.
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0: Haben wir denn schon einen Sommersong des Jahres für uns ausgemacht? Darum ging es heute früh bei uns in der Frühstücksrunde. Da hören wir hier gleich nochmal rein, unter anderem nach Talk Talk mit Such a Shame. Einen schönen Montag, die Zeit 7 Minuten nach 3:30.

0: Ein Song passend heute zum Tag des Kusses. Calum Scott, Whitney Houston, I Wanna Dance With Somebody. Einen schönen, einen entspannten und liebevollen Montagnachmittag.
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3: nicht. 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
10: Ich bin Dirk Zeitler. Höhere Ausgaben und mehr Schulden, dafür Sparkurs in den Ressorts und bei der Sozialversicherung sowie Steuererhöhungen. Das Bundeskabinett hat den Haushaltsentwurf 2027 beschlossen. Die Pläne stoßen auf breite Kritik.
11: 555 Milliarden Euro Ausgaben, dazu eine Neuverschuldung von gut 200 Milliarden Euro. Die Industrie hält die Haushaltspläne für wenig solide. Die Zuwächse auf der Sollseite seien alarmierend, heißt es vom Bundesverband. Greenpeace-Experten werfen Bundesfinanzminister Klingbeil hingegen einen skandalösen Raubzug bei den Klimaschutzmaßnahmen vor. Klingbeil selbst verteidigt seine Finanzpläne als notwendig und verfassungskonform. Mehr Geld soll vor allem in die Verteidigung und den Ausbau von Straßen, Brücken und Bahnnetz gesteckt werden. Tanja Wagner, Nachrichtenredaktion.
10: Die Bundesregierung hofft darauf, die Rüstungskooperation mit Kanada zum NATO-Gipfel mit dem Abschluss eines milliardenschweren U-Boot-Geschäfts deutlich vertiefen zu können. Wenn es gelingt, dann wird das Kanada an uns für Jahrzehnte binden, heißt es einen Tag vor Beginn des Gipfels aus deutschen Regierungskreisen. Das Spitzentreffen beginnt morgen in Ankara. Dieser Fall schlägt hohe Wellen. Nachdem die FIFA die Rotsperre gegen US-Nationalstürmer Belogun kurz vor dem Achtelfinale gegen Belgien ausgesetzt hat, steht die Frage im Raum, hatte US-Präsident Trump bei der Entscheidung seine Finger im Spiel? Fußballverbände auf der ganzen Welt reagierten empört.
12: Man sei fassungslos angesichts einer solch beispiellosen, unverständlichen und ungerechtfertigten Entscheidung, erklärt der Europäische Fußballverband UEFA. Der Beschluss der FIFA habe eine rote Linie überschritten. Der belgische Fußballverband hat vor dem Achtelfinalspiel seines Teams gegen die USA heute Nacht offenbar Berufung gegen die Entscheidung eingelegt. Und DFB-Präsident Neuendorf fordert rasche Aufklärung des Vorgangs. Es gehe um die Integrität des Wettbewerbs und die Glaubwürdigkeit der FIFA. Thomas Thonfeld, Sportredaktion.
10: Wegen eines weiter um sich greifenden Naturbrandes in Südfrankreich sind inzwischen 10.000 Menschen evakuiert worden. Betroffen sind 26 Ortschaften in einem Gebirgsmassiv westlich von Perpignan, wo sich die Flammen inzwischen durch 4.600 Hektar Fläche gefressen haben. Ein Feuerwehrmann sowie ein Anwohner wurden schwer verletzt.
13: 18 Grad und Regen. Durchwachsenes, nicht allzu gutes Sommerwetter haben wir heute Nachmittag. Es bleibt auch genau so heute bis in den Abend hinein und durch die Nacht hindurch auch hier immer mal wieder Regenschauer mit dabei. Morgen am Dienstag ebenso dicht bewölkt, sehr durchwachsen, immer mal wieder Regen und es bleibt windig bei Topwerten von 18 bis 20 Grad. Am Mittwoch allerdings wieder trocken und da gibt es einen Mix aus Sonne und Wolken. Regenwolken sind dann nicht mehr mit dabei. 10 Minuten Stau auf der A115 Dreieck Knotetal Richtung Dreieck Funkturm. An der Baustelle Kreuz Zehlendorf haben wir Stau. Ebenso auf dem Stadtring Richtung Treptow zwischen Schmargendorf und Albuinstraße 30 Minuten und zwischen Jakob-Kaiser-Platz und Dreieck Funkturm 20 Minuten mehr. Dann bitte Vorsicht auf der A100 Richtung Wedding. Höhe Spandauer Damm gibt es Gefahr durch ein liegen gebliebenes Fahrzeug im Baustellenbereich. Zwischen Wechsstraße und Messedamm haben wir auch noch 25 Minuten Stau. Im Mittelstau auf der Otto-Braun-Straße zwischen Mollstraße und Gruner-Straße, auf der Karl-Liebknecht-Straße zwischen Dirksen-Straße und am Lustgarten in beiden Richtungen und auf der B96 in Moabit zwischen Tunnel Tiergarten Spreebogen und Nordhafenbrücke Richtung Wedding. Dann haben wir 10 Minuten Stau in Neukölln auf der Karl-Marx-Straße zwischen Uthmann-Straße und Neckarstraße und nochmal 20 Minuten in Oberschöneweide und Karlshorst auf der Tresco-Allee zwischen an der Wohlheide und Godesberger Straße Richtung Tierpark. Unterwegs eine gute, vor allem auch sichere Fahrt. Kommen Sie gut an.
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13: Um 5:05. Schönen Montag und heute ist ein guter Tag, trotz des Regenwetters. Heute ist nämlich der Tag des Kusses und warum wir das eigentlich machen, dieses Küssen. Warum wir Menschen uns da die Lippen gegeneinander drücken und was das mit uns macht, was dabei in unseren Körpern auch so Schönes passiert. Darüber sprechen wir gleich hier nach der frisch vermählten Taylor Swift. Die haben wir gleich mit Opalite und jetzt gehen wir in die 80er. Mr. Mister mit Broken Wings. Auch wie macht man sich zum Radio Paradiso? Einen hoffentlich für Sie trockenen Montagnachmittag. Hey.

0: sie hat jetzt am Wochenende auch einen ganz wichtigen Kuss verteilt. Den Kuss nach dem Ja-Wort. Taylor Swift hat am Wochenende in New York im Madison Square Garden geheiratet. Gerade gehört, Opalite hier auf dem 98.2 Radio Paradiso. Und heute wird wahrscheinlich auch noch mal mehr geküsst mit dem neuen Ehemann Travis Kelce. Heute ist nämlich der internationale Tag des Kusses, und das Küssen glücklich macht, das ist sogar wissenschaftlich bewiesen. Aber wieso wir das denn überhaupt tun, dieses Rumknutschen und was da in unseren Körpern passiert, darüber sprechen wir jetzt mal hier, und zwar mit meinem lieben Kollegen Dominik Kotzur. Dominik, sag mal, warum machen wir das Menschen? Also warum küssen wir uns eigentlich?
1: Dazu gibt es tatsächlich verschiedene Theorien. Eine Theorie geht davon aus, dass sich das Küssen aus einer frühen Form des Fütterns entwickelt hat. Mütter haben die Nahrung damals vorgekaut und sie ihren Babys von Mund zu Mund weitergegeben. In manchen Kulturen soll diese Art der Fütterung auch heute noch verbreitet sein.
0: Okay, und Küssen, kann man ja schon sagen, ist manchmal richtig magisch. Was genau passiert denn beim Küssen in unseren Körpern?
1: Beim Küssen läuft im Körper so einiges ab, vor allem, wenn es richtig emotional wird. Dann schüttet der Körper verschiedene Hormone aus, zum Beispiel das sogenannte Glückshormon Dopamin und das Kuschelhormon Oxytocin. Dazu kommen Endorphine, unsere körpereigenen Schmerzstiller. Gleichzeitig fährt der Körper das Stresshormon Cortisol runter. Also, kurz gesagt, Küssen kann entspannen und einfach richtig gut tun.
0: Okay, und was ich mich auch schon immer gefragt habe, sind wir Menschen da eigentlich exklusiv oder küssen sich die Tiere auch?
1: Ja, Schimpansen zum Beispiel küssen sich nach einem Streit zur Versöhnung, und Orangutans zeigen durchs Küssen Zuneigung in der Familie. Also ein bisschen so wie bei uns Menschen. Bei sogenannten Guramis, das sind kleine Fische aus Südostasien mit ziemlich dicken Lippen, sieht das Küssen zwar super romantisch aus, ist in Wahrheit aber eine Kraftprobe, um ein Weibchen zu beeindrucken. Die Männchen drücken dabei ihre Lippen aneinander und schieben sich gegenseitig weg, bis der Schwächere aufgibt.
0: Na, wer hätte das gedacht? Unter Wasser ist Küssen also ein echtes Kräftemessen. Bei uns Menschen dann zum Glück deutlich entspannter. Also, schönen Montag in diesem Sinne. Ich glaube, Sie wissen, was dann heute auf jeden Fall noch zu tun ist.

Noch ein bisschen frisch kann es auch heute manchmal sein. Cool in the Gang, fresh auf ihr 98.2 Radio Paradiso. Auch morgen am Dienstag kriegen wir gerade mal so 20 Grad in und um Berlin. Auch dort einige Wolken, Wind und immer mal wieder ein bisschen Regen. Dann war es das aber auch schon wieder mit dem Regen. Dann ab dem Mittwoch trocken, Sonne und Wolken bei 22, am Donnerstag 24, am Freitag sogar schon wieder 28 Grad. Die Wolken werden im Verlauf der Woche immer weniger, die Sonne wird immer mehr. 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

0: Ja, dass es die Baustelle gibt, da haben wir uns mittlerweile fast schon dran gewöhnt. Aber liegt denn der Bau der neuen Ringbahnbrücke am Funkturm auch im Zeitplan? Gleich eins der Themen bei Jörg Trotzki in Hauptstadt kompakt.
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2: Ein in Meditation erfahrener Mann wurde einmal gefragt, warum er trotz seiner vielen Beschäftigungen immer so gesammelt sein könne. Dieser sagte, wenn ich stehe, dann stehe ich. Wenn ich gehe, dann gehe ich. Wenn ich sitze, dann sitze ich. Wenn ich esse, dann esse ich. Wenn ich spreche, dann spreche ich. Da fielen ihm die Fragesteller ins Wort und sagten, das tun wir doch auch. Er aber sagte zu ihnen, nein, wenn ihr sitzt, dann steht ihr schon. Wenn ihr steht, dann lauft ihr schon. Wenn ihr lauft, dann seid ihr schon am Ziel.
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13: Mit Jörg Trotzki, guten Tag. Der Bau der neuen Ringbahnbrücke am Funkturm liegt im Zeitplan. Das teilte die Degis als Bauträger mit. Ab Freitag würden neue Stahlträger eingehängt, heißt es weiter. Deshalb muss der S-Bahn-Verkehr übers Wochenende eingestellt werden. Fertig sein soll die neue Ringbahnbrücke im Sommer nächsten Jahres. Sie war zusammen mit der Westendbrücke im März 25 abgerissen worden, weil sich Risse gebildet hatten. Nach dem Tod eines Patienten im Vivandes-Klinikum in Neukölln ermittelt eine Mordkommission. So wie es aussieht, war das Opfer mit einem anderen Patienten zunächst in Streit geraten und dabei mit einem scharfen Gegenstand verletzt worden. Geholfen werden konnte dem Mann nicht mehr, heißt es weiter. Am Spreeufer in Charlottenburg werden 10 Rosskastanien nun doch nicht gefällt. Das teilte der Stadtrat für Umwelt des Bezirks Oliver Schruffeneger mit. Es sei ein Kompromiss gefunden worden, sagte er. Ursprünglich wollte die Berliner Energie- und Wärme GmbH hier Umkleidekabinen für Bauarbeiter aufstellen. Entstehen soll hier ja ein neues Gaskraftwerk. Anwohner protestierten gegen die Baumfällpläne. Schruffeneger hat sich nun mit den Verantwortlichen Alternativstandorte angesehen.
0: Dankeschön, Jörg. Ja, ziemlich wechselhaftes Wetter haben wir heute Nachmittag. Dichte Wolken unterwegs, immer mal wieder kommt Regen zu uns runter. 18 Grad die aktuelle Temperatur und genau so bleibt es dann auch morgen am Dienstag. Dichte Wolken, Wind und Regen bringen uns von früh bis spät hindurch. Das Ganze bei Topwerten zwischen 18 und 20 Grad. Ab dem Mittwoch wird es dann wieder deutlich freundlicher und deutlich besser. 10 Minuten Stau noch auf der A115 Dreieck Knotetal Richtung Dreieck Funkturm an der Baustelle Kreuz Zehlendorf. Dann Geduld auf dem Stadtring Richtung Treptow zwischen Schmargendorf und Albuinstraße 30 Minuten und zwischen Jakob-Kaiser-Platz und Dreieck Funkturm 20 Minuten mehr. Auf dem Stadtring Richtung Wedding 20 Minuten zwischen Oberlandstraße und Kreuz Schöneberg und nochmal 10 Minuten auf dem Stadtring Richtung Wedding zwischen Innsbrucker Platz und Schmargendorf. Ihr mit der Geduld auf der Otto-Braun-Straße zwischen Mollstraße und Gronerstraße, auf der Kalibknechtstraße zwischen Dirksenstraße und am Lustgarten in beiden Richtungen und B96 Moabit zwischen Tunnel Tiergarten Spreebogen und Nordhafenbrücke Hammer Stau Richtung Wedding. In Neukölln Stau auf der Karl-Marx-Straße zwischen Uthmannstraße und Neckarstraße und Oberschöneweide und Karlshorst, Treskow-Allee, 20 Minuten Geduld zwischen an der Wohlheide und Godesberger Straße, staut sich Richtung Tierpark. Ihnen unterwegs eine gute, vor allem auch sichere Fahrt. Kommen Sie gut an.
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0: Alle Sinne in der Beziehung scharf stellen, warum das wichtig ist für eine erfolgreiche und dauerhafte Partnerschaft. Darum geht's gleich bei Beziehungsexperte Hergen von Huchting in der Coaching-Etage. Unter anderem nach dem Alan Parsons Project habe ich jetzt mit Don't Answer Me.

0: für ihren liebevollen Montag. Roxette, It Must Have Been Love. Schön, dass Sie bei uns sind.
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2: Paargeflüster. Ich führe im Jahr rund 1000 Gespräche mit Klienten. So kann ich inzwischen recht gut beurteilen, was denn die wichtigsten Fähigkeiten für gute Beziehungsarbeit sind. Nämlich Neugierde, Offenheit, echtes Interesse am Gegenüber und vor allem sehr gute Ohren. Wobei das nur die halbe Wahrheit ist. Um wirklich zu erfassen und zu verstehen, worüber jemand redet, braucht es alle Sinne. Sonst geht schnell verloren, was zwischen den Zeilen steht. Zwischentöne, Subtexte und selbst Unausgesprochenes enthalten in der Regel wichtige Informationen. Diese subtilen Signale gilt es wahrzunehmen, wenn ich die tiefer liegende Bedeutung von dem, was gesagt wird, verstehen möchte. Das ist total spannend für mich, wie eine Detektivarbeit. Richtig interessant wird es, wenn auch die Paare untereinander diese Qualität entwickeln. Das stärkt die emotionale Verbindung enorm und entschärft viele Konflikte. Falls auch Sie sich darin verbessern möchten, unterstütze ich Sie natürlich gerne, aber das können Sie auch ganz allein für sich üben. Wenn es bei Ihnen in der Beziehung mal wieder kracht, versuchen Sie einmal, sich in eine neutrale, interessierte, positiv neugierige und auf allen Sinneskanälen sensible Position zu begeben. Nicht ganz einfach, denn das, was Sie hören, sind in der Regel Vorwürfe, Anklagen, Schuldzuweisungen und Beschwerden. Probieren Sie, nicht zurückzuschießen, sondern die Botschaft, die dahinter steckt, zu entziffern. Um was geht es wirklich, wenn die Schimpftirade ein Hilferuf wäre? Hilfe wofür? Hilfe wobei? Welches Unglück hören Sie? Welche Sehnsucht? Welchen Mangel? Werden Sie zum Hörexperten, der immer besser versteht, was Ihnen Ihr Partner eigentlich flüstern will. Wie Sie dazu noch die Lautstärke regulieren können, das schauen wir uns morgen an.
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2: Und wenn Sie eine persönliche Beratung wünschen, schreiben Sie mich gerne an unter www.beziehungscoach-berlin.de.

Cock Robin auf dem 98.2 Radio Paradiso. Und einige Spiele vom Wochenende, die waren ja wirklich nicht an Dramatik und an Spannung zu überbieten. Frankreich schlägt Paraguay, England siegt mit 10 Mann und ganz viel Glück gegen Mexiko. Und die Norweger, die rudern tatsächlich über Brasilien hinweg. Mensch, wer hätte das gedacht? Da ist es gut, dass es heute gleich weitergeht. Heute Abend steht ein richtiger Fußball-Leckerbissen auf dem Plan. Und das sogar zu einer richtig, richtig guten Uhrzeit. Heute Abend um 21 Uhr, da spielt Spanien gegen Portugal um den Einzug ins Viertelfinale. Was für ein Spiel, Spanien gegen Portugal zu sehen. Heute Abend live.

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11: Ich bin Dirk Zeitler. Höhere Ausgaben und mehr Schulden, dafür Sparkurs in den Ressorts und bei der Sozialversicherung sowie Steuererhöhungen. Das Bundeskabinett hat den Haushaltsentwurf 2027 beschlossen. Die Pläne stoßen auf breite Kritik.
12: 555 Milliarden Euro Ausgaben, dazu eine Neuverschuldung von gut 200 Milliarden Euro. Die Industrie hält die Haushaltspläne für wenig solide. Die Zuwächse auf der Sollseite seien alarmierend, heißt es vom Bundesverband. Greenpeace-Experten werfen Bundesfinanzminister Klingbeil hingegen einen skandalösen Raubzug bei den Klimaschutzmaßnahmen vor. Klingbeil selbst verteidigt seine Finanzpläne als notwendig und verfassungskonform. Mehr Geld soll vor allem in die Verteidigung und den Ausbau von Straßen, Brücken und Bahnnetz gesteckt werden. Tanja Wagner, Nachrichtenredaktion.
11: Die Bundesregierung hofft darauf, die Rüstungskooperation mit Kanada zum NATO-Gipfel mit dem Abschluss eines milliardenschweren U-Boot-Geschäfts deutlich vertiefen zu können. Wenn es gelingt, dann wird das Kanada an uns für Jahrzehnte binden, heißt es einen Tag vor Beginn des Gipfels aus deutschen Regierungskreisen. Das Spitzentreffen beginnt morgen in Ankara. Dieser Fall schlägt hohe Wellen. Nachdem die FIFA die Rotsperre gegen US-Nationalstürmer Belogun kurz vor dem Achtelfinale gegen Belgien ausgesetzt hat, steht die Frage im Raum, hatte US-Präsident Trump bei der Entscheidung seine Finger im Spiel? Fußballverbände auf der ganzen Welt reagierten empört.
1: Man sei fassungslos angesichts einer solch beispiellosen, unverständlichen und ungerechtfertigten Entscheidung, erklärt der Europäische Fußballverband UEFA. Der Beschluss der FIFA habe eine rote Linie überschritten. Der belgische Fußballverband hat vor dem Achtelfinalspiel seines Teams gegen die USA heute Nacht offenbar Berufung gegen die Entscheidung eingelegt. Und DFB-Präsident Neuendorf fordert rasche Aufklärung des Vorgangs. Es gehe um die Integrität des Wettbewerbs und die Glaubwürdigkeit der FIFA. Thomas Thonfeld, Sportredaktion.
11: Wegen eines weiter um sich greifenden Naturbrandes in Südfrankreich sind inzwischen 10.000 Menschen evakuiert worden. Betroffen sind 26 Ortschaften in einem Gebirgsmassiv westlich von Perpignan, wo sich die Flammen inzwischen durch 4.600 Hektar Fläche gefressen haben. Ein Feuerwehrmann sowie ein Anwohner wurden schwer verletzt.
13: Englisches Sommerwetter haben wir heute Nachmittag hier bei uns in Berlin. Viele Wolken unterwegs, immer mal wieder kommen Regenschauer zu uns runter. 18 Grad die aktuelle Temperatur und genau so geht es dann auch morgen nochmal durch den Dienstag hindurch. Es bleibt dicht bedeckt, es bleibt immer mal wieder verregnet und auch windig. 20 Grad erwarten wir maximal. Deutlich schöner, sonniger und wärmer wird es dann wieder ab dem Mittwoch. 10 Minuten Geduld auf der A115, Dreieck Nutetal Richtung Dreieck Funkturm. An der Baustelle Kreuz Zehlendorf haben wir ein bisschen Stau. Stau auch auf dem Stadtring Richtung Treptow zwischen Schmargendorf und Albuinstraße 30 Minuten. Zwischen Jakob-Kaiser-Platz und Dreieck Funkturm 20 Minuten mehr. 20 Minuten auch auf dem Stadtring Richtung Wedding zwischen Oberlandstraße und Kreuz Schöneberg. Und nochmal 10 Minuten zwischen Innsbrucker Platz und Schmargendorf. Ihr mit der Geduld, Otto-Braun-Straße zwischen Mollstraße und Gronerstraße haben wir Stau. Ebenso Kalibknechtstraße 10 Minuten zwischen Dirksenstraße und am Lustgarten in beiden Richtungen. Dann B96 in Moabit zwischen Tunnel Tiergarten Spreebogen und Nordhafenbrücke staut sich Richtung Wedding. In Neukölln Geduld auf der Karl-Marx-Straße zwischen Uthmannstraße und Neckarstraße. Und in Oberschöneweide und Karlshorst auf der Tresco-Allee aktuell 20 Minuten Richtung Tierpark. Und es gab einen Unfall auf der Friedrichshagener Straße in Köpenick. Die Straße ist in beiden Richtungen zwischen Pochhahnstraße und Kursenick gesperrt. Ihnen unterwegs eine gute, vor allem auch sichere Fahrt. Kommen Sie gut an.
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13: Ja, und es ist passiert. Taylor Swift, die hat am Wochenende in New York ihren Travis geheiratet. Und wie das Ganze denn so ablief im Madison Square Garden, das war auch Thema heute früh bei uns in der Morningshow. Willkommen bei Thorsten Wittke, da hören wir hier gleich nochmal rein. Unter anderem nach Nick Kershaw, Wouldn't It Be Good?

Cyrus, End of the World. Auf 28 Zuhörer, die Paradiso. Jetzt warm anziehen. Musikalisch wird's ein bisschen frischer. Hier sind die 90er. Madonna mit Frozen.

0: Ja, aber frieren müssen wir die Woche auf jeden Fall nicht. Ganz im Gegenteil, der Sommer kommt wieder so richtig auf uns zu. Morgen am Dienstag noch sehr durchwachsenes Wetter. Immer mal wieder ein bisschen Regen bei um die 20 Grad. Ab dem Mittwoch bleibt es trocken und dann wird es auch jeden Tag wieder wärmer. 22 Grad bekommen wir am Mittwoch, 24 Grad am Donnerstag, 28 Grad am Freitag. Also wir kratzen zum Wochenende wieder an der 30 Grad Marke. Dazu jeden Tag weniger Wolken und immer mehr Sonne.
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0: das sind super Nachrichten für alle Autofahrerinnen und Autofahrer. Die westliche A10, der westliche Berliner Ring, ist nämlich nach längerer Sperrung wieder frei. Was da genau los war, gleich eins der Themen bei Jörg Trotzki in Hauptstadt kompakt.
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2: Kopfball abgewehrt aus dem Hintergrund, müsste Rahn schießen. Rahn schießt! Tor! 3:2 für Deutschland und die Ungarn drehen jetzt den 7. oder 12. Gang auf. Jetzt haben die Ungarn eine Chance. Spielen ab zum rechten Flügel. Schieber, jetzt der Schuss! Gehalten von Doni, gehalten! Aus, aus! Deutschland ist Weltmeister, schlägt Ungarn mit 3:2 Toren im Finale in Bern.
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13: Mit Jörg Trotzki, guten Tag. Die Evangelische Kirche Berlin-Brandenburg will junge Männer beraten, die sich mit der Frage nach einem möglichen Wehrdienst auseinandersetzen müssen. Dazu würden von der Landeskirche Postkarten mit der Aufschrift zur Bundeswehr oder nicht deine Entscheidung verschickt, sagte man uns. Die Frage nach einem freiwilligen Wehrdienst oder einer möglichen Verweigerung ist seit Jahresanfang konkret geworden. Junge Männer ab Jahrgang 2008 erhalten ja ab diesem Jahr einen Fragebogen der Bundeswehr, der ausgefüllt werden muss. Die Wehrdienstberatung unserer Kirche ist Teil der evangelischen Friedensarbeit. Der westliche Berliner Ring ist wieder frei. Das bestätigte uns der Verkehrslagedienst. Die A10 musste Ende letzter Woche zwischen Potsdam-Nord und Spandau Richtung Havelland vollgesperrt werden, weil die Hitze zu erheblichen Schäden auf der Fahrbahndecke geführt hatte. Dies führte zu Staus von bis zu teils 4 Stunden, heißt es weiter. Grund war unter anderem aber auch, dass in Sachsen und Sachsen-Anhalt die Ferien begonnen haben. Diese beginnen bei uns, hier in Berlin und Brandenburg, nach der Zeugnisausgabe am Mittwoch. Nach dem Reisebusunfall auf der A2 sind die Untersuchungen zur Unfallursache noch nicht abgeschlossen. Sie werden heute fortgesetzt, sagte man uns. Gestern Morgen war der Bus zwischen Zeeser und Wollin Richtung Berlin mit 70 Menschen von der Fahrbahn abgekommen und in die Schutzplanke gekracht. 11 Menschen wurden verletzt, niemand aber musste ins Krankenhaus, heißt es weiter. Der Bus musste abgeschleppt werden.
0: Dankeschön, Jörg. Ja, ganz trocken kommen wir heute nicht durch den Feierabend hindurch. Immer mal wieder sind Regenschauer mit dabei. 19 Grad die aktuelle Temperatur. Bleibt heute Abend und auch heute Nacht genauso. Und auch morgen am Dienstag besser mal den Regenschirm mitnehmen. Auch hier unbeständig immer mal wieder Regen bei Topwerten von 20 Grad in und um Berlin. Es gab einen Unfall auf dem linken und auf dem mittleren Fahrstreifen der A10 Richtung Dreiecke Barnim zwischen Dreikafeland und Oberkrämer. Bitte einmal Vorsicht. Auf dem Stadtring Richtung Treptow haben wir Stau zwischen Schmargendorf und Alboinstraße 30 Minuten und zwischen Jakob-Kaiser-Platz und Dreieck Funkturm 20 Minuten mehr. Auf dem Stadtring Richtung Wedding Geduld zwischen Oberlandstraße und Kreuz Schöneberg und zwischen Innsbrucker Platz und Schmargendorf. In Mitte Stau auf der Karl-Liebknecht-Straße zwischen Dürksenstraße und am Lustgarten in beiden Richtungen und auf der B96 in Moabit zwischen Tunneltiergarten Spreebogen und Nordhafenbrücke Richtung Wedding. In Neukölln Stau auf der Karl-Marx-Straße zwischen Uschmannstraße und Neckarstraße. In Friedrichshain und Lichtenberg auf der Frankfurter Allee 10 Minuten stadtauswärts und Oberschöneweide und Karlshorst, Treskow-Allee. Hier sind es 20 Minuten Richtung Tierpark. Und es gab einen Unfall auf der Friedrichshagener Straße in Köpenick. Die Straße ist in beiden Richtungen zwischen Puchanstraße und am Krosenick gesperrt. Ihnen unterwegs eine gute, vor allem auch sichere Fahrt. Kommen Sie gut an.
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0: Gerade in so einer großen Stadt wie hier bei uns in Berlin ist das Thema Einsamkeit ein ganz, ganz großes und präsentes. Die Bezirksämter Reinickendorf und Tempelhof-Schöneberg. Die wollen da jetzt aber gemeinsam gegen vorgehen und wie genau, dazu gleich mehr hier nach Leonie Don't Worry und das ist die Fiction Factory mit Feels Like Heaven. Auf dem 98.2 Radio Paradiso, schönen Start in den Feierabend, 5 Minuten nach 5:30.

0: Aus dem Film König der Löwen, Elton John, Circle of Life auf M98.2 Radio Paradiso. Und das ist schon eine interessante, ein bisschen schlechte Statistik. Weltweit fühlt sich jede sechste Person einsam. Ein Thema, das auf der Welt viel zu wenig Aufmerksamkeit erhält. So sehen das auch die Bezirksämter Reinickendorf und Tempelhof-Schöneberg, die sich nun gemeinsam für die Bewältigung von Einsamkeit engagieren. Laut Reinickendorfs Bezirksbürgermeisterin Emine Dermierbrücken-Wegner ein klarer Appell an alle anderen Bezirke und auch an das Land Berlin.
1: Wir sind 12 Bezirke. 2 Bezirke haben das jetzt zu einem politischen Thema für sich unter anderem erklärt und es zur Chefensache gemacht. Ich erhoffe mir, dass alle anderen weiteren Bezirke da mitziehen und irgendwann das Land und die Bundesebene reagiert und die Politik sich dieser Verantwortung aktiv stellt.
0: Ja, Begegnungen schaffen und die Politik aktivieren, sich dem Thema Einsamkeit auch anzunehmen. Das unterschreibt auch Tempelhof-Schönebergs Bezirksbürgermeister Jörn Oltmann.
2: Corona hat uns da, glaube ich, alle die Augen geöffnet, was es bedeuten kann, wenn Menschen einsam werden. Ich glaube, gerade die junge Generation hat da ziemlich drunter gelitten, aber die Älteren natürlich auch. Denken Sie an die Situation da in den Pflegeheimen, in den Seniorenwohnheimen und dergleichen mehr. Das war schon sehr bedrückend gewesen. Und daraus haben wir den Schluss gezogen, dass wir sehr genau darauf aufpassen müssen, dass der Mensch als soziales Wesen eben auch die Begegnungsmöglichkeiten hat.
0: In den vergangenen Jahren sind ja einige Initiativen ins Leben gerufen worden. Die Quasselbänke, eine Plauderkasse, Stammtische gegen Einsamkeit, Öffentlichkeitskampagnen, Einsamkeitsbeauftragte und ganz, ganz viel mehr. Die Bekämpfung von Einsamkeit, die beginnt allerdings schon bei einem selbst, sagt Emine Dermierbrücken-Wegner.
1: Zunächst einmal fängt man im eigenen Freundeskreis an, zu diesem Thema zu sprechen. Weil ich glaube, dass das Thema in der Mitte der Gesellschaft in den 2 Bezirken angekommen sind, aber in der gesamtgesellschaftlichen Prognose noch nicht angekommen sind. Wir reden noch immer zu wenig drüber. Und Sie werden merken, je mehr Sie in Ihrem Freundeskreis, Bekanntenkreis darüber reden, wird irgendwann sich auch ein Mensch zu diesem Thema outen und sich trauen zu sagen, ich kenne das Gefühl, kannst du mir helfen?
0: Mhm. Regt irgendwie zum Nachdenken an und sollte auch bei uns allen wirklich im Gedächtnis verankert sein. Gemeinsam vorangehen für eine bessere Zukunft ohne Einsamkeit. Ein Überblick über Anlaufstellen, eine digitale Einsamkeitskarte. Die finden Sie im Internet auf der Homepage des Bezirksamts Reinickendorf unter www.berlin.de.

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11: Ich bin Dirk Zeitler. US-Präsident Trump hat bestätigt, die FIFA im Wirbel um die Rotsperre von US-Stürmer Belogun bei der Fußball-WM selbst um eine Überprüfung gebeten zu haben. Ich habe um eine Überprüfung gebeten, weil ich nicht dachte, dass es ein Foul war, sagte Trump. Die FIFA hatte am Sonntag die Rotsperre für Belogun aufgehoben und zur Bewährung ausgesetzt. Für die USA ist der Fall von großer Bedeutung. In der Nacht tritt das Team des Mitgastgebers im WM-Achtelfinale gegen Belgien an. Wahrscheinlich mit ihrem Stürmerstar. Höhere Ausgaben und mehr Schulden, dafür Sparkurs in den Ressorts und bei der Sozialversicherung sowie Steuererhöhungen. Das Bundeskabinett hat den Haushaltsentwurf 2027 beschlossen. Die Pläne stoßen auf breite Kritik.
12: 555 Milliarden Euro Ausgaben, dazu eine Neuverschuldung von gut 200 Milliarden Euro. Die Industrie hält die Haushaltspläne für wenig solide. Die Zuwächse auf der Sollseite seien alarmierend, heißt es vom Bundesverband. Greenpeace-Experten werfen Bundesfinanzminister Klingbeil hingegen einen skandalösen Raubzug bei den Klimaschutzmaßnahmen vor. Klingbeil selbst verteidigt seine Finanzpläne als notwendig und verfassungskonform. Mehr Geld soll vor allem in die Verteidigung und den Ausbau von Straßen, Brücken und Bahnnetz gesteckt werden. Tanja Wagner, Nachrichtenredaktion.
11: In der Türkei beginnt morgen der NATO-Gipfel. Bei dem zweitägigen Treffen der Staats- und Regierungschefs der NATO-Staaten soll es um die weitere Stärkung der Abschreckung und der Verteidigungsfähigkeit gehen. Es wird auch das transatlantische Verhältnis zwischen Europa und den USA zur Sprache kommen.
13: US-Präsident Trump übt Druck auf die europäischen Verbündeten aus. Washington fordert, dass Europa zukünftig die Hauptverantwortung für die Verteidigung des Kontinents übernehmen muss. Außerdem drängen die USA darauf, dass sich die Europäer finanziell mehr beteiligen. Die Ukraine soll außerdem milliardenschwere Militärhilfen erhalten. Dabei dürfte Deutschland einen besonders großen Anteil tragen. Miriam Schmidt, Ankara.
11: Nach den tödlichen Schüssen in einem Wohngebiet in Offenburg hat die Polizei neue Details bekannt gegeben. Demnach soll der 33 Jahre alte Tatverdächtige am Morgen erst seine Ex-Freundin und dann sich selbst erschossen haben. Bei der Frau handelt es sich den Angaben nach um eine 36-Jährige, die in der Nähe des Tatortes wohnte.
14: Es bleibt auch heute Abend und heute Nacht weiter durchwachsen. Viele Wolken unterwegs, immer mal wieder kommt ein bisschen Regen zu uns runter und auch morgen am Dienstag den Regenschirm besser mal mit dabei haben. Dichte Wolken, immer mal wieder böig, frischer Wind aus westlicher Richtung, dazu einzelne Regenschauer von früh bis spät. Die Top-Temperaturen erwarten wir bei um die 20 Grad.
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14: Um kurz nach 6, einen wunderschönen Start in Ihren Montagabend, jetzt mit den 80ern, Aha und Take

Ganz, ganz aktuelle Musik, neu bei uns im Programm, Holly Humberstone, To Love Somebody. Auf E98.2 Radio Paradiso, Berlins beste Hits mit der meisten Abwechslung, jetzt mit Mr. Ronan Keating, die späten 90er, When You Say Nothing At All.

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1: Aus dem Grundgesetz der Bundesrepublik Deutschland. Die Freiheit des Glaubens, des Gewissens und die Freiheit des religiösen und weltanschaulichen Bekenntnisses sind unverletzlich. Niemand darf gegen sein Gewissen zum Kriegsdienst mit der Waffe gezwungen werden. Jeder hat das Recht, seine Meinung in Wort, Schrift und Bild frei zu äußern und zu verbreiten und sich aus allgemein zugänglichen Quellen ungehindert zu unterrichten. Die Pressefreiheit und die Freiheit der Berichterstattung durch Rundfunk und Film werden gewährleistet. Eine Zensur findet nicht statt.
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11: Mit Jörg Trotzki, guten Abend. Das Hans-Karosser-Gymnasium in Kladow wird ab dem 1. August den Namen der Holocaust-Überlebenden Margot Friedländer tragen. Die Umbenennung ist heute mit einem großen Sportfest und über 2000 Zuschauern gefeiert worden. Das Sportfest hatten die Schüler selbst organisiert. Den Anstoß für die Umbenennung hat eine Ausstellung im Militärhistorischen Museum gegeben, die die Schulgemeinschaft dazu veranlasste, die Biografie von Hans-Karosser näher zu beleuchten. Der Schriftsteller und Arzt stand dem NS-Regime literarisch nah. Der Stromausfall Anfang des Jahres im Berliner Südwesten ist auf Mängel beim Katastrophenschutz zurückzuführen. Zu dieser Einschätzung kommt eine vom Land eingesetzte Expertenkommission. Danach ist Berlin eben nicht ausreichend auf Krisen und Katastrophen vorbereitet. Die Experten schlagen unter anderem vor, das Lage- und Krisenzentrum auszubauen und regelmäßige Übungen stattfinden zu lassen. Ziel bis 2029 müsse es sein, in einer ähnlichen Situation den Kernbetrieb wenigstens über 10 Tage aufrechtzuerhalten. Anfang Januar hatten nach einem mutmaßlichen Anschlag 100.000 Berliner über Tage hinweg keinen Strom und keine Wärme. In Lichtenberg ist das erste kommunale Wohnheim für Azubis hier in Berlin eröffnet worden. Eigentümerin ist die landeseigene Wohnungsgesellschaft Berlinovo. Rund 150 Azubis würden schon nächsten Monat einziehen, heißt es. Das Wohnhaus hat möblierte 2-Personen-Wohngemeinschaften, eine Dachterrasse und eine Fahrradwerkstatt. Weil die Nachfrage um ein Vielfaches die Kapazität übersteigt, wurden 70% der Plätze per Los vergeben. 30% bekommen Azubis in besonderen Notlagen.
12: Also richtig abkühlen wird es heute Nacht nicht. 17 Grad, immer noch die tiefsten Werte in und um Berlin. Dazu allerdings weiter einige dichte Wolken, zeitweise ein bisschen Regen. Und genau so geht es dann auch morgen durch den Dienstag hindurch. Immer mal wieder ein paar Regentropfen mit dabei. Ansonsten dichte Wolken, keine Sonne. Wir haben wirklich frischen Wind aus westlicher Richtung bei Topwerten von um die 20 Grad. Ab dem Mittwoch wieder ein bisschen freundlicher. Sonne und Wolken gibt es im Mix. 22 Grad erwarten wir in der Spitze. Regenschauer sind dann auch nicht mehr mit dabei.
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12: Oh ja, und heute ist der Tag des Kusses und dafür habe ich für Sie jetzt am Montagabend, wenn Sie zu Hause sind, den perfekten Song.

liebevoll durch ihren Montagabend. Die Backstreet Boys, As Long As You Love Me. Auf 98.2 Radio Paradiso, Berlins beste Hits mit der meisten Abwechslung. Wir gehen in die aktuellen Gefilde. Summer habe ich für Sie mit Undressed.

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1: Mit Elena Gassner. Die evangelische Landeskirche hat jetzt eine ganz besondere Postkartenaktion gestartet. Vielleicht liegt so eine Postkarte auch bald in Ihrem Briefkasten. Es geht um die Frage, zur Bundeswehr oder nicht? Diese Frage wird auf diesen Postkarten stehen und damit soll auf das kirchliche Beratungsangebot zum Wehrdienst hingewiesen werden. Die Postkarte wird an alle 18-jährigen evangelischen Männer verschickt. Das Angebot der Beratung zum Wehrdienst soll aber wohl unabhängig von der Kirchenzugehörigkeit allen Interessierten offenstehen. Die Wehrdienstberatung ist Teil der evangelischen Friedensarbeit und soll jungen Menschen dabei helfen, ihren eigenen Weg zu finden. Darauf soll jetzt mit der Postkartenaktion aufmerksam gemacht werden. Das Angebot ist kostenlos und Sie können sich gerne näher darüber informieren. Das geht online unter www.ekbo.de. Das ist die Homepage der Landeskirche, www.ekbo.de. Und die katholische Marienschule Potsdam, die hat am Wochenende ihre neue Marienstatue feierlich eingeweiht. Dazu hat es eine Segnung und ein großes Sommerfest gegeben, direkt auf dem Gelände der Schule im Espengrund. Die neue Marienstatue soll in Zukunft alle Schülerinnen und Schüler, alle Eltern, die Mitarbeitenden der Schule und auch Gäste im Eingangsbereich willkommen heißen. Und sie soll vor allem an die christlichen Werte erinnern, die das Schulleben prägt, an der katholischen Marienschule in Potsdam.

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11: Ich bin Dirk Zeitler. Dieser Fall schlägt hohe Wellen. Nachdem die FIFA die Rotsperre gegen US-Nationalstürmer Balogun kurz vor dem Achtelfinale gegen Belgien ausgesetzt hat, steht die Frage im Raum: Hatte US-Präsident Trump bei der Entscheidung seine Finger im Spiel? Jetzt hat sich Trump selbst dazu geäußert.
12: Hier in den USA schlagen die Fußballwellen auch hoch. Trump selbst bestätigte einen Anruf bei einer sehr einflussreichen FIFA-Person mit der Bitte um Überprüfung der Sperre. Er habe zunächst nicht gewusst, was eine rote Karte sei, sagte Trump. Aber die Schiedsrichterentscheidung und eine volle Sperre des Stürmers sei sehr, sehr unfair. Da sei kein Foul passiert, sondern nur ein Zusammenstoß, finde Trump. Aber die Glaubwürdigkeit des US-Teams steht fortan auf dem Spiel. Belgien will die Spielberechtigung Balogun's für die Partie heute Nacht anfechten. Aus den USA, Tina Eck.
11: Wer Wohngeld bekommt, muss sich absehbar auf Kürzungen oder die komplette Streichung der staatlichen Leistung einstellen. Das Bundeskabinett brachte in Berlin einen Gesetzentwurf von Bauministerin Huberts auf den Weg, der im nächsten Jahr 1,5 Milliarden Euro und ab 2028 sogar 2 Milliarden Euro pro Jahr beim Wohngeld einsparen soll. Der Entwurf geht nun zur Beratung in den Bundestag. Die Änderungen sollen am 1. Januar in Kraft treten. In der Türkei beginnt morgen der NATO-Gipfel. Bei dem 2-tägigen Treffen der Staats- und Regierungschefs der NATO-Staaten soll es um die weitere Stärkung der Abschreckung und der Verteidigungsfähigkeit gehen. Es wird auch das transatlantische Verhältnis zwischen Europa und den USA zur Sprache kommen.
13: US-Präsident Trump übt Druck auf die europäischen Verbündeten aus. Washington fordert, dass Europa zukünftig die Hauptverantwortung für die Verteidigung des Kontinents übernehmen muss. Außerdem drängen die USA darauf, dass sich die Europäer finanziell mehr beteiligen. Miriam Schmidt, Ankara.
11: Nach den tödlichen Schüssen in einem Wohngebiet in Offenburg hat die Polizei neue Details bekannt gegeben. Demnach soll der 33 Jahre alte Tatverdächtige am Morgen erst seine Ex-Freundin und dann sich selbst erschossen haben. Bei der Frau handelt es sich den Angaben nach um eine 36-Jährige, die in der Nähe des Tatortes wohnte.
6: Es bleibt auch heute Abend und heute Nacht weiter durchwachsen. Viele Wolken unterwegs, immer mal wieder kommt ein bisschen Regen zu uns runter und auch morgen am Dienstag den Regenschirm besser mal mit dabei haben. Dichte Wolken, immer mal wieder böig, frischer Wind aus westlicher Richtung, dazu einzelne Regenschauer von früh bis spät. Die Top-Temperaturen erwarten wir bei um die 20 Grad.
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6: Gibt's hier bei uns im Paradiso-Team eigentlich Sommersongs, die sich schon so rauskristallisiert haben? Darüber haben wir heute früh gesprochen bei uns in der Frühstücksrunde. Wir hören gleich nochmal rein. Unter anderem nach Tina Turner gibt's jetzt, hier sind die 80er mit Private Dancer.

Coldplay, We Pray, auf dem 98.2 Radio Paradiso. Schön, dass Sie bei uns sind. Schönen Montagabend. Wir gehen in die 90er. 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
1: Frühstücksrunde heute mit der Frage, Urlaubshits. Habt ihr einen, an den ihr euch erinnert oder vielleicht auch in diesem Jahr? Elena, Fabi hat schon seinen genannt. Nico, wie sieht's aus?
2: Ich finde es schwer, diese Frage immer jetzt auf der Stelle zu sagen, das ist der Sommerhit. Aber ja, ich glaube, ein Hit aus diesem Jahr könnte es werden zum offiziellen Sommerhit.
1: Spannend.
2: Du bist gut genug.
3: Ja! Ja! Das soll ich auch mal. Ich glaube, das ist ein Song, der wird niemals hier bei Paradiso laufen, aber der ist ja auch wirklich in Amerika so richtig viral gegangen. Ja, das finde ich so krass und ich finde da immer witzig, weil die können ja logischerweise kein Deutsch. Ja. Und dann kommt dann immer sowas wie du bist gut genug.
1: Ja.
3: Aber ich finde so die Melodie davon und so und dann dieser Beat, der dann kommt und so, das hat schon so richtige Sommer-Vibes.
1: Ja. Ja.
3: Kennst du den draußen?
1: Ich bin alt. Ich sing den mal an. Also ihr habt ihn ja schon angesungen.
3: Ja.
1: Ich
3: wenn du das nicht kennst, dann kennst du den Song nicht.
1: Nee, ich hab den noch.
2: Muss
1: das hier nicht.
2: Es ist wirklich, der geht überall im Internet gerade hoch und runter.
4: Viele Firmen machen da auch ihre Kooperationen zusammen. Zum Beispiel die Deutsche Bahn hatte nicht du bist gut genug, sondern ich bin ein Güterzug.
1: Super, aber dafür bin ich dankbar für die Frühstücksrunde, um das darüber mitzubekommen.
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0: Der Paradiso-Kommentar von Günter Mahler. Mahler meint:
1: Blutüberströmte Cagefighter malträtieren sich in einem Stahloktagon auf dem Gelände des Weißen Hauses. Rennwagen rasen durch Washington. Ein Staatsjahrmarkt mit kaum Besuchern zieht sich über die National Mall und Konzerte werden angesichts eines Boykotts von Musikern abgesagt. Die überparteiliche Kommission, die 2016 unter Barack Obama eingerichtet wurde und mit den Feierlichkeiten zum 250. Geburtstag der USA betraut war, hätte sich ein solches Szenario nie vorstellen können. Das Jubiläum, so sagen Kritiker, sei dem Bestreben der Regierung von Donald Trump zum Opfer gefallen, die Kontrolle über die Veranstaltungen an sich zu reißen. Statt die Feierlichkeiten wie geplant unter der überparteilichen Gruppe America 250 stattfinden zu lassen, gründete der US-Präsident 2025 eine konkurrierende Organisation mit dem Namen Freedom 250, die nun die Führung bei den Feiern übernommen hat. Was einst als Moment nationaler Einheit gedacht war, wird nun von parteipolitischen Kämpfen, Streitigkeiten und Betrugsvorwürfen überschattet. Freedom 250 ist nichts weiter als ein Eitelkeitsprojekt, um das unstillbare Ego des Präsidenten zu besänftigen, erklärte die demokratische Abgeordnete und Kommissionsmitglied Bonnie Watson Coleman. Es geht nur um ihn. Die Feierlichkeiten sind ein Abbild der Lage der Nation. Chaotisch, zerstritten und aufgehetzt. Nichts mehr vom Land der Freien und der Tapferen. Armes Amerika. Der Fisch stinkt vom Kopf her.
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11: Mit Jörg Trotzki, guten Abend. Der Bau der neuen Ringbahnbrücke am Funkturm liegt im Zeitplan. Das teilte die DGIS als Bauträger mit. Ab Freitag würden neue Stahlträger eingehängt, heißt es weiter. Deshalb muss der S-Bahn-Verkehr übers Wochenende eingestellt werden. Fertig sein soll die neue Ringbahnbrücke im Sommer nächsten Jahres. Sie war zusammen mit der Westendbrücke im März 25 abgerissen worden, weil sich Risse gebildet hatten. Nach dem Tod eines Patienten im Vivantes-Klinikum in Neukölln ermittelt eine Mordkommission. So wie es aussieht, war das Opfer mit einem anderen Patienten zunächst in Streit geraten und dabei mit einem scharfen Gegenstand verletzt worden. Geholfen werden konnte dem Mann nicht mehr, heißt es weiter. Am Spreeufer in Charlottenburg werden 10 Rosskastanien nun doch nicht gefällt. Das teilte der Stadtrat für Umwelt des Bezirks Oliver Schruffeneger mit. Es sei ein Kompromiss gefunden worden, sagte er. Ursprünglich wollte die Berliner Energie- und Wärme GmbH hier Umkleidekabinen für Bauarbeiter aufstellen. Entstehen soll hier ja ein neues Gaskraftwerk. Anwohner protestierten gegen die Baumfällpläne. Schruffeneger hat sich nun mit den Verantwortlichen Alternativstandorte angesehen.
12: so richtig abkühlen wird es heute Nacht nicht. 17 Grad, immer noch die tiefsten Werte in und um Berlin. Dazu allerdings weiter einige dichte Wolken, zeitweise ein bisschen Regen. Und genau so geht es dann auch morgen durch den Dienstag hindurch. Immer mal wieder ein paar Regentropfen mit dabei. Ansonsten dichte Wolken, keine Sonne. Wir haben wirklich frischen Wind aus westlicher Richtung bei Topwerten von um die 20 Grad. Ab dem Mittwoch wieder ein bisschen freundlicher. Sonne und Wolken gibt es im Mix. 22 Grad erwarten wir in der Spitze. Regenschauer sind dann auch nicht mehr mit dabei.
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12: Ja, das ist ein wunderschönes Thema. Heute ist der Tag des Kusses. Aber warum wir das denn eigentlich machen, was uns zu diesem Verhalten treibt, warum wir unsere Münder gegeneinander drücken und was dabei in unseren Körpern passiert, darüber sprechen wir gleich hier.

0: Die Vornonblonds, what's up? Auf, wir machen 92 Radio Paradiese und heute ist ein guter Tag. Heute ist der Tag des Kusses. Und dass Küssen glücklich macht, das ist sogar wissenschaftlich bewiesen. Und wieso wir das überhaupt tun, dieses Küssen, woher dieses Verhalten kommt und was da in unseren Körpern passiert, darüber spreche ich jetzt mit meinem lieben Kollegen Dominik Kotzur. Domme, warum machen wir das eigentlich? Also warum küssen wir uns Menschen?
1: Dazu gibt es tatsächlich verschiedene Theorien. Eine Theorie geht davon aus, dass sich das Küssen aus einer frühen Form des Fütterns entwickelt hat. Mütter haben die Nahrung damals vorgekaut und sie ihren Babys von Mund zu Mund weitergegeben. In manchen Kulturen soll diese Art der Fütterung auch heute noch verbreitet sein.
0: Okay, und Küssen, kann man ja schon sagen, ist manchmal richtig magisch. Was genau passiert denn beim Küssen in unseren Körpern?
1: Beim Küssen läuft im Körper so einiges ab, vor allem, wenn es richtig emotional wird. Dann schüttet der Körper verschiedene Hormone aus, zum Beispiel das sogenannte Glückshormon Dopamin und das Kuschelhormon Oxytocin. Dazu kommen Endorphine, unsere körpereigenen Schmerzstiller. Gleichzeitig fährt der Körper das Stresshormon Cortisol runter. Also, kurz gesagt, Küssen kann entspannen und einfach richtig gut tun.
0: Okay, und was ich mich auch schon immer gefragt habe, sind wir Menschen da eigentlich exklusiv oder küssen sich die Tiere auch?
1: Ja, Schimpansen zum Beispiel küssen sich nach einem Streit zur Versöhnung und Orangutans zeigen durchs Küssen Zuneigung in der Familie. Also ein bisschen so wie bei uns Menschen. Bei sogenannten Guramis, das sind kleine Fische aus Südostasien mit ziemlich dicken Lippen, sieht das Küssen zwar super romantisch aus, ist in Wahrheit aber eine Kraftprobe, um ein Weibchen zu beeindrucken. Die Männchen drücken dabei ihre Lippen aneinander und schieben sich gegenseitig weg, bis der Schwächere aufgibt.
0: Na, wer hätte das gedacht? Unter Wasser ist Küssen also ein echtes Kräftemessen. Bei uns Menschen dann zum Glück deutlich entspannter. Also, schönen Montag in diesem Sinne. Ich glaube, Sie wissen, was dann heute auf jeden Fall noch zu tun ist.

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8: Ich bin Dirk Zeitler. Die amerikanische Fußballnationalmannschaft kann im WM-Achtelfinale gegen Belgien mit Stürmerstar Bellingham auflaufen. Nachdem der Fußball-Weltverband überraschend die Rotsperre des Angreifers auf Bewährung ausgesetzt hatte, erklärte die FIFA nun eine Beschwerde des belgischen Verbandes dagegen für unzulässig. Wofür soll Deutschland im kommenden Jahr Geld ausgeben? Das hat sich die Regierung jetzt überlegt und den Haushaltsentwurf für 2027 verabschiedet. Es geht um viele Milliarden Euro. Kritiker sind alarmiert.
9: Gut 555 Milliarden Euro will die Bundesregierung nächstes Jahr ausgeben. Vor allem für die Verteidigung, aber auch für die Infrastruktur und die Zinsen. Das Geld soll bei den Ressorts und den Zuschüssen für Renten und Krankenversicherung eingespart werden. Außerdem soll es eine Plastikabgabe und höhere Steuern auf Tabak und Alkohol geben. Zusätzlich will Finanzminister Klingbeil an die staatlichen Rücklagen. Er hält das für normal, seine Kritiker nicht. Industrie und Opposition sprechen von einem Offenbarungseid. Für mehr Wachstum müsse das Geld bei Wirtschaft und Verbrauchern bleiben. Tanja Wagner, Nachrichtenredaktion.
8: US-Präsident Trump hat sich vor dem NATO-Gipfel optimistisch über mögliche Fortschritte bei den Bemühungen um ein Ende des Ukraine-Kriegs geäußert. Nach einem Telefonat mit dem russischen Präsidenten Putin sei er sich sicher, dass dieser den Krieg beenden wolle, sagte Trump im Weißen Haus.
10: Das versichert Trump immer wieder und seit langem. Der russische Präsident Putin wolle den Angriffskrieg gegen die Ukraine nun unbedingt beenden. Nach jedem Gespräch mit seinem Moskauer Gegenüber hat Trump volles Vertrauen in Putin. Bleibt abzuwarten, wie das Treffen mit dem ukrainischen Präsidenten Zelensky in Ankara übermorgen verläuft. Trump versichert, man sei mit beiden Seiten in guten Gesprächen, eine Einigung sei näher denn je. Auch Zelensky wolle ein Ende des Krieges, sagt Trump. Er glaube, man werde den Krieg nun beenden. Aus den USA,
8: wegen eines weiter um sich greifenden Brandes in Südfrankreich sind inzwischen 10.000 Menschen evakuiert worden. Betroffen sind 26 Ortschaften in einem Gebirgsmassiv westlich von Perpignan, wo die Flammen sich inzwischen durch 4.600 Hektar Fläche gefressen haben. Ein Feuerwehrmann sowie ein Anwohner wurden schwer verletzt.
11: Der regenreiche Start in die Woche geht vorbei und morgen am Dienstag soll es erstmal so weitergehen. Abermals werden sie von der dichten Wolkendecke über ihren Köpfen begleitet und auch einige Regenwolken sind da noch mit dabei. Die Sonne muss sich wieder hinten anstellen bei Tagestopwerten bis zu 20 Grad. Hier und da könnte es dazu noch etwas windiger werden. Am Mittwoch bleiben die Windböen höchstwahrscheinlich hier und da präsent. Dafür gibt es aber wieder ein paar mehr Sonnenstrahlen. Vor allem die Regenwolken ziehen davon. Wird hauptsächlich einen Mix aus Sonne und Wolken geben bei voraussichtlichen 22 Grad maximal.

0: Tina Eck aus New York. 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
1: 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Es dürfte also humorvoll geblieben sein. 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

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Die Gedanken zum Auftanken mit Andrea Baltschuh. Ein keltischer Segen der Iona-Community. Gehe deinen Weg auf gute Weise, in Frieden und in Gerechtigkeit. Mögest du von Gottes Liebe umschlungen werden, wie von einem Schal. Mögest du geliebt werden. Mögest du gesegnet sein.

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7: Ich bin Dirk Zeitler. Wofür soll Deutschland im kommenden Jahr Geld ausgeben? Das hat sich die Regierung jetzt überlegt und den Haushaltsentwurf für 2027 verabschiedet. Es geht um viele Milliarden Euro. Kritiker sind alarmiert.
8: Gut 555 Milliarden Euro will die Bundesregierung nächstes Jahr ausgeben, vor allem für die Verteidigung, aber auch für die Infrastruktur und die Zinsen. Das Geld soll bei den Ressorts und den Zuschüssen für Renten und Krankenversicherung eingespart werden. Außerdem soll es eine Plastikabgabe und höhere Steuern auf Tabak und Alkohol geben. Zusätzlich will Finanzminister Klingbeil an die staatlichen Rücklagen. Er hält das für normal, seine Kritiker nicht. Industrie und Opposition sprechen von einem Offenbarungseid. Für mehr Wachstum müsse das Geld bei Wirtschaft und Verbrauchern bleiben. Tanja Wagner, Nachrichtenredaktion.
7: Die Pläne der schwarz-roten Koalitionsspitzen für erschwerte Krankmeldungen im Job sorgen weiter für Diskussionen. Kritik kommt jetzt auch aus der Kanzlerpartei. Der Vizevorsitzende des CDU-Arbeitnehmerflügels Bäumler sagte dem Tagesspiegel, dieses völlig unnötige Thema müsse schnell abgeräumt werden.
9: Seit Tagen tobt die Debatte darüber, dass für Arbeitnehmer künftig ab dem ersten Krankheitstag eine Attestpflicht gelten und die telefonische Krankschreibung abgeschafft werden soll. Das hatte schon für massive Kritik von Hausärzten, Krankenkassen und Gewerkschaften gesorgt. Der Vizevorsitzende des CDU-Arbeitnehmerflügels sagt, die Koalition sollte sich lieber anderen Themen zuwenden, statt das Signal an die Menschen im Land zu senden, dass sie ihnen misstraue. Diana Kramer, Nachrichtenredaktion.
7: Der Fachkräftemangel in Deutschland könnte sich Experten zufolge erheblich verschärfen. Laut einer Studie des Kompetenzzentrums Fachkräftesicherung gehen in den nächsten 10 bis 15 Jahren rund 4,6 Millionen Fachkräfte in Rente. Mehr als 3,6 Millionen arbeiteten davon bereits heute in Engpassberufen. Besonders betroffen sind Verkehrs- und Bauberufe. Zum Sport. Die amerikanische Fußballnationalmannschaft kann im WM-Achtelfinale gegen Belgien mit Stürmerstar Balogun auflaufen. Nachdem der Fußballweltverband überraschend die Rotsperre des Angreifers auf Bewährung ausgesetzt hatte, erklärte die FIFA nun eine Beschwerde des belgischen Verbands dagegen für unzulässig. Trotz scharfer Kritik ist der 25-Jährige damit für die Partie heute Nacht in Seattle spielberechtigt.
10: Wir sind auf bestem Weg Richtung Dienstag. Da soll das Wetter allerdings noch nicht großartig besser werden. Deswegen auf morgen wieder den Regenschirm einpacken. Die ein oder anderen Schauer sind möglich. Auch im Allgemeinen ein meist bedeckter Himmel ohne viel Sonnenschein und mit Temperaturen bis zu voraussichtlich 20 Grad. 22 Grad erwarten wir am Mittwoch. Da steigen die Temperaturen leicht an. Die Sonne kommt wieder zum Vorschein. Viele Wolken ziehen sich zurück. Das gilt vor allem für die Niederschläge. Davon soll es nicht mehr viele geben. Auch nicht am Donnerstag. Hier wieder mit 24 Grad.

0: 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Angeblich soll er sogar sein Haus zum Verkauf angeboten haben, um seine Serie fortzusetzen und auch dieses Jahr wieder mit dabei zu sein. Bei den Ticketpreisen wundert mich das nicht.
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1: Worte aus Psalm 121. Gott wird deinen Fuß nicht gleiten lassen, und der dich behütet, schläft nicht. Siehe, der Hüter Israels schläft und schlummert nicht. Ich wünsche Ihnen eine behütete Nacht.

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5: Ich bin David Riemer. Die schwarz-roten Pläne für erschwerte Krankmeldungen im Job stoßen auch in der Koalition selbst auf teils heftige Vorbehalte. Der CDU-Arbeitnehmerflügel forderte die Streichung des Vorhabens der Koalitionsspitzen. Die SPD sprach sich für größtmögliche Freiheit in der Umsetzung aus, sagte Generalsekretär Klüssendorf.
6: Es ist weiter der Aufreger bei den Reformplänen der Regierung. Wer krank ist, soll schon am ersten Tag ein ärztliches Attest vorlegen. Die telefonische Krankschreibung wird abgeschafft. Daran hagelt es Kritik, zu viel Bürokratie, ein Misstrauensvotum, außerdem drohe ein Ansturm auf die Praxen. Und auch bei Schwarz-Rot wachsen die Zweifel. Oft wird darauf hingewiesen, dass die Unternehmen auch abweichende Regeln festlegen können. SPD-Generalsekretär Klüssendorf sieht auch die Möglichkeit von Videosprechstunden. Aus Berlin, Thomas Brockt.
5: Wer Wohngeld bekommt, muss sich absehbar auf Kürzungen oder die komplette Streichung der staatlichen Leistung einstellen. Das Bundeskabinett brachte einen Gesetzentwurf von Bauministerin Hubert auf den Weg, der im nächsten Jahr 1,5 Milliarden Euro und ab 2028 sogar 2 Milliarden Euro pro Jahr beim Wohngeld einsparen soll. Die Änderungen sollen am 1. Januar kommenden Jahres in Kraft treten. Bestehende Wohngeldbescheide bleiben gültig. Es ist ein Skandal, der die Fußballwelt noch länger beschäftigen dürfte. US-Präsident Trump hat inzwischen bestätigt, dass er die FIFA im Wirbel um die Rotsperre von US-Stürmer Balogun selbst um eine Überprüfung gebeten habe. Und kurz vor Anpfiff des WM-Achtelfinals ist nun klar, Balogun darf spielen.
7: Stürmerstar Balogun ist im US-Spiel gegen Belgien heute Nacht dabei, die Rotsperre aufgehoben, Belgiens Beschwerde abgeschmettert. Das ginge ja gar nicht, dass ein Spitzenspieler gesperrt werde, sagte Trump, der bei FIFA-Boss Infantino persönlich vorgesprochen hatte. Da sei kein Foul passiert, sagte Trump fachkundig, da seien nur 2 Top-Spieler zusammengestoßen, der Schiedsrichter habe falsch entschieden. Die FIFA erklärte Belgiens Beschwerde für ungültig, weil die rote Karte aus einem Spiel, Bosnien-Herzegowina, stammte, an dem Belgien nicht beteiligt war. Aus den USA, Tina Eck.
5: Wegen anhaltenden Ascheregens infolge der vulkanischen Aktivität des Ätna auf der italienischen Mittelmeerinsel Sizilien sind am Flughafen Catania derzeit weder Starts noch Landungen möglich. Die Maßnahmen sollen nach derzeitigem Stand bis zum Vormittag gelten. Passagiere wurden gebeten, erst nach Rücksprache mit ihrer Fluggesellschaft zum Flughafen zu fahren.
8: Der regenreiche Start in die Woche geht vorbei und morgen am Dienstag soll es erstmal so weitergehen. Abermals werden sie von der dichten Wolkendecke über ihren Köpfen begleitet und auch einige Regenwolken sind da noch mit dabei. Die Sonne muss sich wieder hinten anstellen bei Tagestopwerten bis zu 20 Grad. Hier und da könnte es dazu noch etwas windiger werden. Am Mittwoch bleiben die Windböen höchstwahrscheinlich hier und da präsent. Dafür gibt es aber wieder ein paar mehr Sonnenstrahlen. Vor allem die Regenwolken ziehen davon. Wird hauptsächlich einen Mix aus Sonne und Wolken geben bei voraussichtlichen 22 Grad maximal.

0: ist ein Song, der wird niemals hier bei Paradiso laufen, aber ja, der ist ja auch wirklich in Amerika so richtig viral gegangen. 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

0: Schalschuh. Ein keltischer Segen der Iona-Community.
1: Für dich, den tiefen Frieden der rollenden Wellen. Für dich, den tiefen Frieden der strömenden Luft. Für dich, den tiefen Frieden der ruhenden Erde. Für dich, den tiefen Frieden der glimmenden Sterne. Für dich, den tiefen Frieden vom Sohn des Friedens.

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1: Ich bin David Riemer. Die Pläne von Union und SPD für strengere Krankmeldungen stoßen auch in der Koalition auf Kritik. Der CDU-Arbeitnehmerflügel fordert, das Vorhaben zu streichen. Die SPD spricht sich für eine möglichst flexible Umsetzung aus. Nach Schätzungen der Kassenärztlichen Bundesvereinigung könnten Krankschreibungen ab dem ersten Krankheitstag rund 30 Millionen zusätzliche Praxisbesuche pro Jahr auslösen. Kanzler Merz will mit den Plänen den Krankenstand senken. Wofür soll Deutschland im kommenden Jahr Geld ausgeben? Das hat sich die Regierung jetzt überlegt und den Haushaltsentwurf für 2027 verabschiedet. Es geht um viele Milliarden Euro, Kritiker sind alarmiert.
2: Gut 555 Milliarden Euro will die Bundesregierung nächstes Jahr ausgeben, vor allem für die Verteidigung, aber auch für die Infrastruktur und die Zinsen. Das Geld soll bei den Ressorts und den Zuschüssen für Renten und Krankenversicherung eingespart werden. Außerdem soll es eine Plastikabgabe und höhere Steuern auf Tabak und Alkohol geben. Zusätzlich will Finanzminister Klingbeil an die staatlichen Rücklagen. Er hält das für normal, seine Kritiker nicht. Industrie und Opposition sprechen von einem Offenbarungseid. Für mehr Wachstum müsse das Geld bei Wirtschaft und Verbrauchern bleiben. Tanja Wagner, Nachrichtenredaktion.
1: US-Präsident Trump hat sich vor dem NATO-Gipfel optimistisch über mögliche Fortschritte bei den Bemühungen um ein Ende des Ukraine-Kriegs geäußert. Nach einem Telefonat mit dem russischen Präsidenten Putin sei er sich sicher, dass dieser den Krieg beenden wolle, sagte Trump im Weißen Haus.
3: Das versichert Trump immer wieder und seit langem. Der russische Präsident Putin wolle den Angriffskrieg gegen die Ukraine nun unbedingt beenden. Nach jedem Gespräch mit seinem Moskauer Gegenüber hat Trump volles Vertrauen in Putin. Bleibt abzuwarten, wie das Treffen mit dem ukrainischen Präsidenten Zelensky in Ankara übermorgen verläuft. Trump versichert, man sei mit beiden Seiten in guten Gesprächen, eine Einigung sei näher denn je. Auch Zelensky wolle ein Ende des Krieges, sagt Trump. Er glaube, man werde den Krieg nun beenden. Aus den USA,
1: Die amerikanische Fußballnationalmannschaft kann im WM-Achtelfinale gegen Belgien mit Stürmerstar Balogun auflaufen. Nachdem der Fußball-Weltverband überraschend die Rotsperre des Angreifers auf Bewährung ausgesetzt hatte, erklärte die FIFA nun eine Beschwerde des belgischen Verbands dagegen für unzulässig.
4: Wir sind auf bestem Weg Richtung Dienstag. Da soll das Wetter allerdings noch nicht großartig besser werden. Deswegen auch morgen wieder den Regenschirm einpacken. Die ein oder anderen Schauer sind möglich. Auch im Allgemeinen ein meist bedeckter Himmel ohne viel Sonnenschein und mit Temperaturen bis zu voraussichtlich 20 Grad. 22 Grad erwarten wir am Mittwoch. Da steigen die Temperaturen leicht an. Die Sonne kommt wieder zum Vorschein. Viele Wolken ziehen sich zurück. Das gilt vor allem für die Niederschläge. Davon soll es nicht mehr viele geben. Auch nicht am Donnerstag. Hier wieder mit 24 Grad.

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1: Mit diesen Worten beginnt die Bibel. Am Anfang schuf Gott den Himmel und die Erde. Die Erde aber hatte noch kein Leben und keine Schönheit. Es war alles wirr und wüst. Und der Geist Gottes wehte über der unendlichen Wirrnis. Und Gott sprach, es werde Licht. Und es ward Licht. Und Gott sah, dass das Licht gut war. Er schied das Licht von der Finsternis und nannte das Licht Tag und die Finsternis Nacht. So wurde Abend und Morgen, der erste Tag.

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1: Ich bin David Riemer. Die schwarz-roten Pläne für erschwerte Krankmeldungen im Job stoßen auch in der Koalition selbst auf teils heftige Vorbehalte. Der CDU-Arbeitnehmerflügel forderte die Streichung des Vorhabens der Koalitionsspitzen. Die SPD sprach sich für größtmögliche Freiheit in der Umsetzung aus, sagte Generalsekretär Klüssendorf.
2: Es ist weiter der Aufreger bei den Reformplänen der Regierung. Wer krank ist, soll schon am ersten Tag ein ärztliches Attest vorlegen. Die telefonische Krankschreibung wird abgeschafft. Daran hagelt es Kritik, zu viel Bürokratie. Ein Misstrauensvotum, außerdem drohe ein Ansturm auf die Praxen. Und auch bei Schwarz-Rot wachsen die Zweifel. Oft wird darauf hingewiesen, dass die Unternehmen auch abweichende Regeln festlegen können. SPD-Generalsekretär Klüssendorf sieht auch die Möglichkeit von Videosprechstunden. Aus Berlin, Thomas Brockt.
1: Wer Wohngeld bekommt, muss sich absehbar auf Kürzungen oder die komplette Streichung der staatlichen Leistung einstellen. Das Bundeskabinett brachte einen Gesetzentwurf von Bauministerin Hubert auf den Weg, wodurch in den nächsten Jahren mehrere Milliarden Euro beim Wohngeld eingespart werden sollen. Die Änderungen sollen am 1. Januar 2027 in Kraft treten. Bestehende Wohngeldbescheide bleiben gültig. Es ist ein Skandal, der die Fußballwelt noch länger beschäftigen dürfte. US-Präsident Trump hat inzwischen bestätigt, dass er die FIFA im Wirbel um die Rotsperre von US-Stürmer Balogun selbst um eine Überprüfung gebeten habe. Kurz vor Anpfiff des WM-Achtelfinals ist nun klar, Balogun darf spielen.
3: Stürmerstar Balogun ist im US-Spiel gegen Belgien heute Nacht dabei, die Rotsperre aufgehoben, Belgiens Beschwerde abgeschmettert. Das ginge ja gar nicht, dass ein Spitzenspieler gesperrt werde, sagte Trump, der bei FIFA-Boss Infantino persönlich vorgesprochen hatte. Da sei kein Foul passiert, sagte Trump fachkundig, da seien nur zwei Topspieler zusammengestoßen, der Schiedsrichter habe falsch entschieden. Die FIFA erklärte Belgiens Beschwerde für ungültig, weil die rote Karte aus einem Spiel, Bosnien-Herzegowina, stammte, an dem Belgien nicht beteiligt war. Aus den USA, Tina Eck.
1: Spanien hat Cristiano Ronaldo einen bitteren Abschied von der WM-Bühne beschert und seine eigenen Titelansprüche untermauert. Der Europameister feierte dank des späten Treffers von Joker Mikel Merino in der Nachspielzeit einen 1-0-Sieg gegen Portugal und zog erstmals seit dem Titelgewinn 2010 wieder in ein WM-Viertelfinale ein.
4: Sie haben es in den Dienstag geschafft und hier sollten Sie abermals die wetterfeste Kleidung mit dabei haben. Phasenweise sind wieder einige Schauer möglich, auch im Allgemeinen mal wieder viele, viele Wolken ohne viel Sonnenschein und mit Temperaturen um die 18 Grad, 20 Grad in der Spitze, 22 Grad dann am Mittwoch. Hier geht es mit einigen Wolkenfeldern weiter, zumindest die meisten Regenwolken sind bis dahin davongezogen. Das heißt, die Sonne kommt auch wieder ein paar Mal zum Vorschein, wird sie dann auch voraussichtlich am Donnerstag begleiten. Hier schon wieder mit 24 Grad in der Spitze. 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

0: 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Ein keltischer Segen der Iona-Community.
1: Tanz, rufen die Wellen. Aber tanzen werde ich nicht. Singen, ruft der Wind. Aber singen werde ich nicht. Weine, seufzt die Seele. Und ich weine. Und ich tanze. Und ich singe.

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1: Ich bin David Riemer. Die schwarz-roten Pläne für erschwerte Krankmeldungen im Job stoßen auch in der Koalition selbst auf teils heftige Vorbehalte. Der CDU-Arbeitnehmerflügel forderte die Streichung des Vorhabens der Koalitionsspitzen. Die SPD sprach sich für größtmögliche Freiheit in der Umsetzung aus, sagte Generalsekretär Klüssendorf.
2: Es ist weiter der Aufreger bei den Reformplänen der Regierung. Wer krank ist, soll schon am ersten Tag ein ärztliches Attest vorlegen. Die telefonische Krankschreibung wird abgeschafft. Daran hagelt es Kritik, zu viel Bürokratie. Ein Misstrauensvotum, außerdem drohe ein Ansturm auf die Praxen. Und auch bei Schwarz-Rot wachsen die Zweifel. Oft wird darauf hingewiesen, dass die Unternehmen auch abweichende Regeln festlegen können. SPD-Generalsekretär Klüssendorf sieht auch die Möglichkeit von Videosprechstunden. Aus Berlin, Thomas Brockt.
1: Wer Wohngeld bekommt, muss sich absehbar auf Kürzungen oder die komplette Streichung der staatlichen Leistung einstellen. Das Bundeskabinett brachte einen Gesetzentwurf von Bauministerin Huberts auf den Weg, wodurch in den nächsten Jahren mehrere Milliarden Euro beim Wohngeld eingespart werden sollen. Die Änderungen sollen am 1. Januar kommenden Jahres in Kraft treten. Bestehende Wohngeldbescheide bleiben gültig. Es ist ein Skandal, der die Fußballwelt noch länger beschäftigen dürfte. US-Präsident Trump hat inzwischen bestätigt, dass er die FIFA im Wirbel um die Rotsperre von US-Stürmer Balogun selbst um eine Überprüfung gebeten habe. Kurz vor Anpfiff des WM-Achtelfinals ist nun klar, Balogun darf spielen.
3: Stürmerstar Balogun ist im US-Spiel gegen Belgien heute Nacht dabei, die Rotsperre aufgehoben, Belgiens Beschwerde abgeschmettert. Das ginge ja gar nicht, dass ein Spitzenspieler gesperrt werde, sagte Trump, der bei FIFA-Boss Infantino persönlich vorgesprochen hatte. Da sei kein Foul passiert, sagte Trump fachkundig, da seien nur zwei Top-Spieler zusammengestoßen, der Schiedsrichter habe falsch entschieden. Die FIFA erklärte Belgiens Beschwerde für ungültig, weil die rote Karte aus einem Spiel, Bosnien-Herzegowina, stammte, an dem Belgien nicht beteiligt war. Aus den USA, Tina Eck.
1: Spanien hat Cristiano Ronaldo einen bitteren Abschied von der WM-Bühne beschert und seine eigenen Titelansprüche untermauert. Der Europameister feierte dank des späten Treffers von Joker Mikel Merino in der Nachspielzeit einen 1-0-Sieg gegen Portugal und zog erstmals seit dem Titelgewinn 2010 wieder in ein WM-Viertelfinale ein.
4: Schön, dass Sie bei uns sind. Hier ist Radio Paradiso mit dem Wetter für Berlin und Brandenburg heute am Dienstag. Da haben sich abermals viele, viele Wolken über Ihren Köpfen versammelt. Die werden im Laufe des Tages auch nicht so richtig nachlassen. Stattdessen sollten Sie sich eher noch vor möglichen Regenwolken in Acht nehmen. Die könnte es auch noch geben bei 20 Grad maximal. Erst morgen am Mittwoch soll es größtenteils trocken weitergehen. Hier wieder mit 22 Grad. Deutlich mehr Sonnenschein, weniger Wolken. Und das setzt sich dann auch nochmal am Donnerstag fort.

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Ein keltischer Segen der Iona-Community. Unsere Reise soll gesegnet sein. Mit dem Lachen Gottes, mit stillen Momenten, Wagnissen und Herausforderungen. Mit Heilungen, Fragen und Versprechen. Mit Aufbegehren, Antworten und Tränen. Mit Solidarität, mit ungemütlichem Frieden und mit von Barmherzigkeit angefüllten Überraschungen. Vielleicht ja alles an einem einzigen Tag.